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2: Ich bin Katrin Müller. In der Haushaltswoche im Bundestag steht heute Vormittag der Etat des Kanzleramts auf der Tagesordnung. Die Debatte wird von der Opposition traditionell für eine Abrechnung mit der Politik der Regierung insgesamt genutzt.
3: Finanzminister Klingbeil plant fürs kommende Jahr Ausgaben von über 555 Milliarden Euro. Gleichzeitig soll die Neuverschuldung deutlich steigen. Insgesamt sind mehr als 200 Milliarden Euro neue Schulden vorgesehen. Ein großer Teil des Geldes soll in die Verteidigung fließen. Mehrere Milliarden Euro sind auch für die Unterstützung der Ukraine vorgesehen. Finanziert werden soll ein Teil der Mehrausgaben unter anderem durch höhere Steuern auf Tabak, Alkohol, Sekt und eine neue Plastikabgabe. Ab 2028 drohen allerdings Milliardenlücken im Haushalt. Aus Berlin, David Riemer.
2: Die SPD-Bundestagsfraktion fordert nach dem weiteren Abrutschen deutscher Schülerinnen und Schüler beim PISA-Test ein Krisentreffen auf Bundesebene. Nach diesen Ergebnissen könne man nicht einfach zur Tagesordnung übergehen, sagte Fraktionsvizechefin Dagmar Schmidt der dpa. Bundesbildungsministerin Prien müsse jetzt die Initiative ergreifen. Deutschland brauche einen Bildungsgipfel von Bund, Ländern und Kommunen, so Schmidt. In Oslo wird heute der norwegische König Harald beigesetzt. Es werden Gäste aus verschiedenen europäischen Königshäusern und aus der Politik erwartet. Harald war Ende August im Alter von 89 Jahren gestorben.
4: Der norwegische König war im Volk sehr beliebt. Deshalb rechnet man damit, dass bis zu 200.000 Menschen in die Osloer Innenstadt strömen werden. Das gesamte Zentrum ist abgesperrt und die Polizei spricht von einem der größten Einsätze ihrer Geschichte. Um 12 Uhr wird der Sarg des Königs in einer Prozession vom Schloss bis zur Domkirche gebracht, wo mit einem Gottesdienst Abschied von ihm genommen wird. Beigesetzt wird er im Mausoleum in der Akershus Festung. Erst dann werden die Fahnen wieder voll gehisst und der neue König Håkon gefeiert. Aus Oslo, Sigrid Harms.
2: Zum Fußball. Ein hart erkämpfter Sieg, aber auch Sorgen beim BVB. Borussia Dortmund ist mit einem Erfolg gegen den FC Villarreal in die Champions League gestartet. Überschattet wurde das 3:2 allerdings von gesundheitlichen Problemen bei Konstantinos Karezas. Der griechische Neuzugang musste mit Kreislaufproblemen schon in der ersten Hälfte mit einer Trage vom Platz gebracht werden.
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5: Die Temperaturen liegen in den nächsten Tagen bei maximal 22 bis 24 Grad. Anfangs sind noch ein paar Regen- und Gewitterwolken unterwegs. Die verziehen sich aber ganz schnell und dann wird es wieder trocken, freundlich und sonnig.
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7: Mit Dominik Kunzmann. Die Stadt Bühl hat jetzt eine eigene Hymne. Hört mal rein.

0: Ja, das ist Singer-Songwriter Chris Cosmo. Er zog vor 4 Jahren nach Bühl und hat sich nach eigenen Angaben schnell in die Zwetschgenstadt verliebt. Und mit genau diesem Song wird er am kommenden Freitag auch das Bühler Zwetschgenfest eröffnen. Was hat zu dem tödlichen Flugzeugabsturz bei Weinheim geführt? Genau das versuchen die Ermittler jetzt herauszufinden. Bei Weinheim ist am Sonntag ein Kleinflugzeug abgestürzt. 2 Menschen kamen dabei ums Leben. Eine Frau und ein 3-jähriges Kind wurden schwer verletzt. Jetzt soll die Leiche des mutmaßlichen Piloten obduziert werden. Die Staatsanwaltschaft will damit klären, ob möglicherweise ein medizinischer Notfall zu dem Absturz geführt hat. Die Maschine war nahe eines Flugplatzes abgestürzt, auf dem zu diesem Zeitpunkt ein Fest stattfand.
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3: Die Temperaturen liegen in den nächsten Tagen bei maximal 22 bis 24 Grad. Anfangs sind noch ein paar Regen- und Gewitterwolken unterwegs. Die verziehen sich aber ganz schnell und dann wird's wieder trocken, freundlich und sonnig.
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1: Ich bin Katrin Müller. Im Zollkonflikt zwischen den USA und Kanada geht es Schlag auf Schlag weiter. Nach den jüngsten Zöllen aus Ottawa kommt prompt eine Antwort aus Washington. Die Trump-Regierung kündigte Einfuhrverbote für bestimmte Produkte aus dem Nachbarland an. 3 Tage nach dem haushohen Sieg der AfD über die regierende CDU in Sachsen-Anhalt treffen die Chefs der beiden Parteien im Bundestag aufeinander. Die AfD-Partei und Fraktionsvorsitzende Weidel eröffnet heute als Oppositionsführerin die Generaldebatte in der Haushaltswoche. Anschließend redet Bundeskanzler und CDU-Chef Merz. Gestern hatte bereits Finanzminister Klingbeil seine Pläne für das kommende Jahr verteidigt.
2: Kanzler Merz und Finanzminister Klingbeil sind in der Haushaltsdebatte von der Opposition scharf kritisiert worden. Sie warf der Regierung Rechentricks und rekordverdächtiges Chaos vor. Klingbeil hielt dagegen. Die Koalition habe schmerzhafte Kompromisse machen und bei Finanzhilfen und Subventionen kürzen müssen. Nur so entstünden Spielräume für Investitionen in die Zukunft. Die AfD kritisierte vor allem die hohe Verschuldung und warf der Regierung verfassungswidrige Buchungstricks vor. Fürs kommende Jahr sind Ausgaben von über 550 Milliarden Euro und insgesamt mehr als 200 Milliarden Euro neue Schulden geplant. Aus Berlin, David Riemer.
1: Der mutmaßliche Saboteur hinter den Angriffen auf Stromleitungen in 3 Bundesländern wollte offenbar weitermachen. NRW-Innenminister Reul sagte, im Moment spreche alles für einen Einzeltäter. Festgenommen wurde der 48-Jährige bei Aachen, nachdem er einer Polizistin verdächtig aufgefallen war.
3: Als die Polizei den Mann schnappte, hatte er weitere Sprengmittel dabei. Auch in einem Zelt im Unterholz fanden die Beamten Sprengladungen. NRW-Innenminister Reul sagt deshalb ziemlich deutlich, der war immer noch unterwegs und wollte weitermachen. Dieses Spiel ist beendet worden. Die Ermittler prüfen trotzdem weiter, ob noch jemand beteiligt war. Zoe Tassovali, Nachrichtenredaktion.
1: Zum Sport. Borussia Dortmund hat zum Auftakt der Ligaphase der Fußball Champions League mit viel Mühe gewonnen. Gegen den spanischen Erstligisten FC Villarreal siegte der BVB mit 3:2. Und Deutschlands Basketballerinnen haben erstmals in ihrer Geschichte das Viertelfinale bei der WM erreicht. Das Team besiegte Außenseiter Südkorea bei dem Heimturnier in Berlin ungefährdet mit 94:56.
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5: Die Temperaturen liegen in den nächsten Tagen bei maximal 22 bis 24 Grad. Anfangs sind noch ein paar Regen- und Gewitterwolken unterwegs. Die verziehen sich aber ganz schnell und dann wird's wieder trocken, freundlich und sonnig.
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1: Mit Dominik Kunzmann. Die Freude bei vielen KSC-Fans war groß. Louis Benfahad wird nach Freiburg verkauft, spielt aber trotzdem noch die restliche Saison in Karlsruhe. Und jetzt gibt es schon wieder Neuigkeiten um den 20-Jährigen. Bis zuletzt ist er ja für die tunesische Nationalmannschaft aufgelaufen. Bei der vergangenen Weltmeisterschaft wäre er eigentlich auch für das Team nominiert worden, sagte aber wenige Wochen vorher ab. Als Grund nannte er damals eine Verletzung. Jetzt hat sich Benfahad mehreren Quellen zufolge für den DFB entschieden und bald könnte er dann schon für die U21 auflaufen. Achtung an alle Autofahrer, die am Mittwoch durch den Kriegsstraßentunnel müssen. Der Caroline-Luise-Tunnel in Karlsruhe muss mal wieder gesperrt werden, und zwar von 9 bis 15 Uhr. Betroffen sind aber nur die Spuren in Richtung Pfalz. Die Unterführung am Karlstor sowie die Tunneldurchfahrt in Fahrtrichtung Durlach bleiben weiterhin nutzbar.
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3: Die Temperaturen liegen in den nächsten Tagen bei maximal 22 bis 24 Grad. Anfangs sind noch ein paar Regen- und Gewitterwolken unterwegs. Die verziehen sich aber ganz schnell und dann wird's wieder trocken, freundlich und sonnig.
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1: Ich bin Katrin Müller. In der Haushaltswoche im Bundestag steht heute Vormittag der Etat des Kanzleramts auf der Tagesordnung. Die Debatte wird von der Opposition traditionell für eine Abrechnung mit der Politik der Regierung insgesamt genutzt.
2: Finanzminister Klingbeil plant fürs kommende Jahr Ausgaben von über 555 Milliarden Euro. Gleichzeitig soll die Neuverschuldung deutlich steigen. Insgesamt sind mehr als 200 Milliarden Euro neue Schulden vorgesehen. Ein großer Teil des Geldes soll in die Verteidigung fließen. Mehrere Milliarden Euro sind auch für die Unterstützung der Ukraine vorgesehen. Finanziert werden soll ein Teil der Mehrausgaben unter anderem durch höhere Steuern auf Tabak, Alkohol, Sekt und eine neue Plastikabgabe. Ab 2028 drohen allerdings Milliardenlücken im Haushalt. Aus Berlin, David Riemer.
1: Im Zollkonflikt zwischen den USA und Kanada geht es Schlag auf Schlag weiter. Nach den jüngsten Zöllen aus Ottawa kommt prompt eine Antwort aus Washington. Die Trump-Regierung kündigte Einfuhrverbote für bestimmte Produkte aus dem Nachbarland an. In Oslo wird heute der norwegische König Harald beigesetzt. Es werden Gäste aus verschiedenen europäischen Königshäusern und aus der Politik erwartet. Harald war Ende August im Alter von 89 Jahren gestorben.
3: Der norwegische König war im Volk sehr beliebt. Deshalb rechnet man damit, dass bis zu 200.000 Menschen in die Osloer Innenstadt strömen werden. Das gesamte Zentrum ist abgesperrt und die Polizei spricht von einem der größten Einsätze ihrer Geschichte. Um 12 Uhr wird der Sarg des Königs in einer Prozession vom Schloss bis zur Domkirche gebracht, wo mit einem Gottesdienst Abschied von ihm genommen wird. Beigesetzt wird er im Mausoleum in der Akershus Festung. Aus Oslo, Sigrid Harms.
1: Zum Sport. Borussia Dortmund hat zum Auftakt der Ligaphase der Fußball Champions League mit viel Mühe gewonnen. Im Duell mit dem spanischen Erstligisten FC Villarreal siegte der BVB mit 3:2. Überschattet wurde die Partie von der Auswechslung des Neuzugangs Konstantinos Karezas, der in der ersten Hälfte nach Kreislaufproblemen mit einer Trage vom Feld und ins Krankenhaus gebracht werden musste. Und Deutschlands Basketballerinnen haben erstmals in ihrer Geschichte das Viertelfinale bei der WM erreicht. Das Team besiegte Außenseiter Südkorea bei dem Heimturnier in Berlin ungefährdet mit 94:56 und trifft am Donnerstag auf Europameister Belgien.
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5: Die Temperaturen liegen in den nächsten Tagen bei maximal 22 bis 24 Grad. Anfangs sind noch ein paar Regen- und Gewitterwolken unterwegs. Die verziehen sich aber ganz schnell und dann wird's wieder trocken, freundlich und sonnig.
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2: Mit Dominik Kunzmann. Die Stadt Bühl hat jetzt eine eigene Hymne. Hört mal rein.

0: Ja, das ist Singer-Songwriter Chris Cosmo. Er zog vor 4 Jahren nach Bühl und hat sich nach eigenen Angaben schnell in die Zwetschgenstadt verliebt. Und mit genau diesem Song wird er am kommenden Freitag auch das Bühler Zwetschgenfest eröffnen. Was hat zu dem tödlichen Flugzeugabsturz bei Weinheim geführt? Genau das versuchen die Ermittler jetzt herauszufinden. Bei Weinheim ist am Sonntag ein Kleinflugzeug abgestürzt. 2 Menschen kamen dabei ums Leben. Eine Frau und ein 3-jähriges Kind wurden schwer verletzt. Jetzt soll die Leiche des mutmaßlichen Piloten obduziert werden. Die Staatsanwaltschaft will damit klären, ob möglicherweise ein medizinischer Notfall zu dem Absturz geführt hat. Die Maschine war nahe eines Flugplatzes abgestürzt, auf dem zu diesem Zeitpunkt ein Fest stattfand.
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3: Die Temperaturen liegen in den nächsten Tagen bei maximal 22 bis 24 Grad. Anfangs sind noch ein paar Regen- und Gewitterwolken unterwegs. Die verziehen sich aber ganz schnell und dann wird's wieder trocken, freundlich und sonnig.
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1: Ich bin Katrin Müller. Im Zollkonflikt zwischen den USA und Kanada geht es Schlag auf Schlag weiter. Nach den jüngsten Zöllen aus Ottawa kommt prompt eine Antwort aus Washington. Die Trump-Regierung kündigte Einfuhrverbote für bestimmte Produkte aus dem Nachbarland an. 3 Tage nach dem haushohen Sieg der AfD über die regierende CDU in Sachsen-Anhalt treffen die Chefs der beiden Parteien im Bundestag aufeinander. Die AfD-Partei und Fraktionsvorsitzende Weidel eröffnet heute als Oppositionsführerin die Generaldebatte in der Haushaltswoche. Anschließend redet Bundeskanzler und CDU-Chef Merz. Gestern hatte bereits Finanzminister Klingbeil seine Pläne für das kommende Jahr verteidigt.
2: Kanzler Merz und Finanzminister Klingbeil sind in der Haushaltsdebatte von der Opposition scharf kritisiert worden. Sie warf der Regierung Rechentricks und rekordverdächtiges Chaos vor. Klingbeil hielt dagegen, die Koalition habe schmerzhafte Kompromisse machen und bei Finanzhilfen und Subventionen kürzen müssen. Nur so entstünden Spielräume für Investitionen in die Zukunft. Die AfD kritisierte vor allem die hohe Verschuldung und warf der Regierung verfassungswidrige Buchungstricks vor. Fürs kommende Jahr sind Ausgaben von über 550 Milliarden Euro und insgesamt mehr als 200 Milliarden Euro neue Schulden geplant. Aus Berlin, David Riemer.
1: Der mutmaßliche Saboteur hinter den Angriffen auf Stromleitungen in 3 Bundesländern wollte offenbar weitermachen. NRW-Innenminister Reul sagte, im Moment spreche alles für einen Einzeltäter. Festgenommen wurde der 48-Jährige bei Aachen, nachdem er einer Polizistin verdächtig aufgefallen war.
3: Als die Polizei den Mann schnappte, hatte er weitere Sprengmittel dabei. Auch in einem Zelt im Unterholz fanden die Beamten Sprengladungen. NRW-Innenminister Roll sagt deshalb ziemlich deutlich, der war immer noch unterwegs und wollte weitermachen. Dieses Spiel ist beendet worden. Die Ermittler prüfen trotzdem weiter, ob noch jemand beteiligt war. Zoe Tassovali, Nachrichtenredaktion.
1: Zum Sport. Borussia Dortmund hat zum Auftakt der Ligaphase der Fußball Champions League mit viel Mühe gewonnen. Gegen den spanischen Erstligisten FC Villarreal siegte der BVB mit 3:2. Und Deutschlands Basketballerinnen haben erstmals in ihrer Geschichte das Viertelfinale bei der WM erreicht. Das Team besiegte Außenseiter Südkorea bei dem Heimturnier in Berlin ungefährdet mit 94:56.
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5: Die Temperaturen liegen in den nächsten Tagen bei maximal 22 bis 24 Grad. Anfangs sind noch ein paar Regen- und Gewitterwolken unterwegs. Die verziehen sich aber ganz schnell und dann wird es wieder trocken, freundlich und sonnig.
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6: Oh Mann, oh Mann, oh Mann. Um diese Uhrzeit sind einige von euch bestimmt auch so ein bisschen müde vom Champions League-Abend gestern gucken. War ja wieder spät. Ne? Andere freuen sich, dass der KSC bald wieder spielen wird. Sonntag ist es soweit. Und vielleicht habt ihr für dieses Spiel am Sonntag ja auch schon eine Idee, wie es ausgehen wird.
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0: Die neue Welle ist hier und sagt Hallöchen.
1: Ja, Hallöchen. Sagt mal Leute, für Fußballfans ist das eine richtig geile Woche, oder? Gestern Champions League, heute Champions League.
0: Oh,
1: ja, Barcelona spielt gegen Feyenoord Rotterdam, Stuttgart gegen Viking aus Norwegen, Liverpool, Atletico Madrid, Paris Saint-Germain, der Gewinner vom letzten Jahr gegen Slovan Bratislava. Wir haben Sporting gegen Galatasaray und Napoli gegen Arsenal. Das sind geile Partien. So, Sonntag kommt nochmal ein Highlight obendrauf. Da spielt nämlich der KSC zu Hause im DB-Bank Wildpark und da geht's gegen Energie Cottbus. Anpfiff ist da für euch 13.30 Uhr.
0: Ja, und bis genau zu diesem Zeitpunkt, also bis zum Anpfiff, überlegt ihr mal, was ihr glaubt, wie diese Partie ausgehen wird. Also, wie viele Tore traut ihr unseren Karlsruhern zu und wie viele dem Gegner aus Cottbus? Und dann bleibt ihr nicht auf eurem Wissen hocken, sondern ihr tippt die Ergebnisse beim KSC-Tippspiel. 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
1: Und das hier, was hier sich schon so ganz leicht in euer Ohr klimpert, ja, ist fantastische Musik für einen Mittwochmorgen. Ja, The Script, Hall of Fame, hier.

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5: Ich bin Katrin Müller. Im Zollkonflikt zwischen den USA und Kanada geht es Schlag auf Schlag weiter. Nach den jüngsten Zöllen aus Ottawa kommt prompt eine Antwort aus Washington. Die Trump-Regierung kündigte Einfuhrverbote für bestimmte Produkte aus dem Nachbarland an. 3 Tage nach dem haushohen Sieg der AfD über die regierende CDU in Sachsen-Anhalt treffen die Chefs der beiden Parteien im Bundestag aufeinander. Die AfD-Partei und Fraktionsvorsitzende Weidel eröffnet heute als Oppositionsführerin die Generaldebatte in der Haushaltswoche. Anschließend redet Bundeskanzler und CDU-Chef Merz. Gestern hatte bereits Finanzminister Klingbeil seine Pläne für das kommende Jahr verteidigt.
6: Kanzler Merz und Finanzminister Klingbeil sind in der Haushaltsdebatte von der Opposition scharf kritisiert worden. Sie warf der Regierung Rechentricks und rekordverdächtiges Chaos vor. Klingbeil hielt dagegen. Die Koalition habe schmerzhafte Kompromisse machen und bei Finanzhilfen und Subventionen kürzen müssen. Nur so entstünden Spielräume für Investitionen in die Zukunft. Die AfD kritisierte vor allem die hohe Verschuldung und warf der Regierung verfassungswidrige Buchungstricks vor. Fürs kommende Jahr sind Ausgaben von über 550 Milliarden Euro und insgesamt mehr als 200 Milliarden Euro neue Schulden geplant. Aus Berlin, David Riemer.
5: Der mutmaßliche Saboteur hinter den Angriffen auf Stromleitungen in 3 Bundesländern wollte offenbar weitermachen. NRW-Innenminister Reul sagte, im Moment spreche alles für einen Einzeltäter. Festgenommen wurde der 48-Jährige bei Aachen, nachdem er einer Polizistin verdächtig aufgefallen war.
7: Als die Polizei den Mann schnappte, hatte er weitere Sprengmittel dabei. Auch in einem Zelt im Unterholz fanden die Beamten Sprengladungen. NRW-Innenminister Reul sagt deshalb ziemlich deutlich, der war immer noch unterwegs und wollte weitermachen. Dieses Spiel ist beendet worden. Die Ermittler prüfen trotzdem weiter, ob noch jemand beteiligt war. Zoe Tassovali, Nachrichtenredaktion.
5: Zum Sport. Borussia Dortmund hat zum Auftakt der Ligaphase der Fußball Champions League mit viel Mühe gewonnen. Gegen den spanischen Erstligisten FC Villarreal siegte der BVB mit 3:2. Und Deutschlands Basketballerinnen haben erstmals in ihrer Geschichte das Viertelfinale bei der WM erreicht. Das Team besiegte Außenseiter Südkorea bei dem Heimturnier in Berlin ungefährdet mit 94:56.
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10: Euer Mittwoch startet heute wolkig. Im Süden der Neue Welle Region ist bis zum Mittag einiges an Regen dabei. Später ist es dann überall aufgelockert mit Sonnenschein, aber deutlich frischer als die letzten Tage, maximal 21 Grad. Der Neue Welle 3-Tage-Trend wird dann wieder freundlich mit Sonne und angenehmen Temperaturen.
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11: 5.32 Uhr haben wir es. Ich muss mich mal ganz kurz räuspern, Entschuldigung.
10: Mach mal.
11: Ja, so, okay, ich glaube, jetzt bin ich da. Ja, das war genau. 5.32 Uhr haben wir es und Flo, der hat hier die Blitzerrakete des heutigen Tages gewonnen, denn er hat schon 2 Blitzer um diese ganz frühe Uhrzeit gesehen. Er sagt, zwischen Birkenfeld und Ersinger Kreuz vor der Autobahnbrücke in der 70er-Zone steht der erste Blitzer und der zweite steht auch in der Gegend und zwar in Pforzheim. Auf der Rotplatte, hier werden in beide Richtungen in der 30er-Zone Fotos gemacht. Saugeil, Flo, nehmt euch ein Beispiel, hätte ich fast gesagt. gesagt? Nee, müsst ihr nicht. Aber wenn ihr einen Blitzer gesehen habt, sagt mal Bescheid über die 0721 20 16 300.
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11: Fahrt bitte vorsichtig auf der A6 Heilbronn Richtung Mannheim zwischen Mannheim-Schwetzingen und Kreuz Mannheim, ungesicherte Unfallstelle im Baustellenbereich. Und wenn ihr auch noch was gesehen habt, ruft mal durch über die 0721 20 16 300.
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11: Jeden Morgen raten wir und spielen mit euch gemeinsam Stadt-Land-Quatsch. Und einige von euch raten schon seit Jahren vorm Radio mit, andere spielen mit uns jeden Morgen.
10: Und das ist heute Sandra aus Karlsruhe, die schon oft mit uns gezockt hat, aber noch nie gewonnen hat?
12: Nein.
10: Oh, hallo. Ja, dann wird's Zeit, Mann.
12: Ja, aber ich spiele auch gern mit euch. Ist egal. Hauptsache dabei sein.
11: Wir spielen auch sehr gerne mit dir und sind sehr gespannt, wie viele Punkte du gleich machen wirst bei deiner Spielrunde Stadt, Land, Quatsch.
12: Alles klar, Abmarsch, auf geht's. Und W ist kein gescheiter Buchstabe.

0: Das ist ordentlich Power zum Start rein in euren Mittwoch und wir begleiten euch gleich mit einer Popnummer aus dem Jahr 2023 von Austies Angel Eyes. Jetzt haben wir es 5.44 Uhr.
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3: 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Hey Leute, jeden Morgen um diese Zeit treffen wir uns gemeinsam zu einer richtig schönen Zockerrunde Stadt, Land, Quatsch. Ihr bekommt bei der neuen Welle einen Buchstaben, 30 Sekunden Zeit und viele verrückte Kategorien. Ziel ist es, so viele Wörter zu finden, die mit eurem Buchstaben anfangen wie möglich. Wochensieg bekommt auch immer einen kleinen Preis von uns. Ja. Und in dieser Woche zocken wir jetzt hier an diesem Mittwochmorgen mit Sandra aus Karlsruhe.
4: Ja, guten Morgen.
0: Hey, guten Morgen. Sandra, wir haben einen fantastischen Preis für dich und zwar eine Sauna. Die kannst du dir dann in den Hof stellen oder in den Garten. Das ist so eine Fasssauna. Die wird angekarrt mit einem Auto für 24 Stunden dahingestellt und dann kannst du dich einfach mal 24 Stunden nackig da reinsetzen, um diesem Herbstwetter zu entfliehen. Ist das was?
4: Oh,
0: das
4: wie ist was. Geil. Das ist geil. Das ist genial.
3: Machst du dich gerne nackig, Sandra?
0: Hallo.
3: Was denn? Du hast mit nackig angefangen.
4: Nur in den vier Wänden, gell? Okay. Nur in den vier Wänden, ohne Besuch.
3: Okay, ich drück mal aufs Knöpfchen und dann gucken wir mal. Ne?
4: Okay, alles klar.
5: Der Buchstabe des Morgens ist L wie Linda.
3: Stadt.
4: Leipzig.
3: Ein Land.
4: Luxemburg.
3: Ein Getränk.
4: Ein Getränk. Weiter.
3: Unsere Morgenshow ist
4: lecker.
3: Im Garten.
4: Die Lilie.
3: Das macht dich glücklich.
4: Liebe.
3: Ist heiß.
4: Liebe machen.
3: Natürlich, ein Kleidungsstück.
4: Weiter.
3: Ja. Oh, die Zeit ist schon wieder um.
4: Ja, ja.
0: Also, Sandra, ganz viel Liebe geht raus ja, an dich.
3: Ja. Aber wirklich, muss man sagen. Gut. Das waren voll schöne Antworten.
0: Ja, fand ich auch.
3: Ja. Vor allen Dingen, dass wir lecker sind. Das fand ich am allerbesten.
4: Ja.
3: Also, ja.
0: Das lassen wir so stehen. Unkommentiert lassen wir das so stehen. Ich glaube, jeder hat jetzt ein bisschen Kopfkino. Ne?
4: Und ja, ihr seid doch selber schuld mit nackig machen und alles. Gell? Also dann doch sowas.
0: Nehmen wir auf unsere Kosten. Sandra, es war eine liebevolle, fantastische Runde mit dir.
4: Ja.
0: Und für die Wochenführung hat es nicht gereicht. Gerdi aus Bretten hat 8 Punkte. Und du, aber fantastische 6.
3: Auch cool.
4: Boah, super. Immerhin.
3: So, ihr meldet euch auch gerne mal an. Wir wollen mit euch gerne spielen. Vielleicht ja morgen schon auf dieneuewelle.de.
0: Und dann hören wir uns doch schon 5.45 Uhr hier bei der neuen Welle.

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1: Mein Thema heute: Opfer. In letzter Zeit ist immer öfter von Opferbereitschaft die Rede und man meint, man wäre damit besonders christlich. Aber das stimmt nicht. Jesus hat nie positiv über Opfer geredet. Im Gegenteil, er hat erklärt, dass Gott Barmherzigkeit will und keine Opfer. Barmherzigkeit, das ist ein altes Wort. Es meint, dass wir anderen helfen, statt sie als Feinde zu sehen und zu töten, und dass wir verzeihen. Wenn wir anderen helfen, ist ein Opfer nicht mehr notwendig. Ich habe das schon oft erlebt. Miteinander reden und einander helfen verbessert die Atmosphäre so stark, dass es allen gut geht. Und dann können wir es uns tatsächlich gegenseitig schenken. Das Opfer. Phil Neri, Evangelischer Rundfunkdienst Baden.
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2: Na toll. Verschlafen. 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
9: Mit Svenja Sommer, schönen guten Morgen. Bei manchen von euch gibt's die Kehrwoche. Im Bundestag läuft die Haushaltswoche. Die Grünen werfen der Regierung Trickserei vor. Für kommendes Jahr sind Ausgaben von mehr als 555 Milliarden Euro geplant. Deutlich mehr als im laufenden Jahr. Neue Welle-Reporterin Diana Kramer.
10: Nicht nur die geplanten Ausgaben, auch die Neuverschuldung steigt deutlich. Im kommenden Jahr auf fast 119 Milliarden Euro nur im Kernhaushalt. Dazu kommen neue Kredite aus den Sondervermögen für Bundeswehr, Klimaneutralität und Infrastruktur. In Summe sind das neue Schulden in Höhe von rund 200 Milliarden Euro. Opposition, Gewerkschaften und Verbände kritisieren unter anderem, dass die Ausgaben für Verteidigung zu hoch sind, aber zu wenig in Bildung investiert und im Sozialbereich gekürzt wird.
9: Unsere Region ist heute wieder im Fernsehen. In der ZDF-Sendung Aktenzeichen XY ungelöst geht es um Miguel aus Karlsruhe. Vor gut eineinhalb Jahren wurde der damals 15-Jährige schwer verletzt von Autofahrern in Durlach gefunden. Was passiert ist, erzählt euch Aktenzeichen-Moderator Rudi Zerne.
11: Er ist rund 9 Meter von einer Brücke gestürzt. Eine Notoperation rettet ihm das Leben. Miguel kann sich an nichts erinnern, lag 5 Wochen im künstlichen Koma und ist körperlich immer noch sehr beeinträchtigt. Eine Zeugin nimmt wenige Minuten vor dem Sturz auf der Brücke ein aggressives Gerangel unter 4 Jugendlichen war. Einer von ihnen ist zweifelsfrei Miguel. Und Wortfetzen lassen darauf hinschließen, dass es um sein Handy gegangen sein könnte. Die Kripo glaubt, dass Miguel angegriffen und von der Brücke gestoßen wurde.
9: Doch wer hat Miguel 9 Meter in die Tiefe gestürzt? Das wollen die Ermittler durch eure Hinweise heute Abend rausfinden. Es gibt eine Belohnung von 5.000 Euro. Gelungener Auftakt für den BVB in der Königsklasse, auch wenn die Dortmunder nur schwer ins Spiel gekommen sind. Am Ende haben sie das erste Spiel der Champions League Ligaphase gegen Villarreal mit 3:2 gewonnen und auch BVB-Torwart Gregor Kobel war ganz zufrieden.
12: Es war auf jeden Fall ein hart erkämpfter Sieg. Ich weiß nicht, ob es ein Arbeitssieg war. Ich glaube, wir haben auch guten Fußball gespielt, immer wieder. Am Ende haben wir es nochmal geguckt, ob die einen schon zum Parkplatz gegangen sind oder nicht. Das ist noch ein bisschen spannend. Aber ein gutes Spiel und ich glaube, verdient die 3 Punkte geholt haben.
9: Dann heute Abend spielt der VfB Stuttgart in der Champions League. Schon um 18:45 ist Anpfiff gegen den FC Viking Stavanger aus Norwegen. Und natürlich interessiert euch viel mehr der KSC, das weiß ich ja. Der spielt am Sonntag zu Hause gegen Cottbus. Falls ihr nicht ins Stadion konntet, wir berichten ab 13:30 live.
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9: Heute gibt's für euch in Richtung Schwarzwald und Freudenstadt in der ersten Tageshälfte noch Regen. Das heißt, da den Regenschirm einpacken. In der restlichen Region bleibt es größtenteils trocken. Und dann braucht ihr im Tagesverlauf definitiv die Sonnenbrille. Die Temperaturen nicht mehr ganz so heiß wie die letzten Tage. Maximal herbstliche 21 Grad. Aber es wird die nächsten Tage wieder deutlich milder und bleibt freundlich.
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13: 6:04, zwei Blitzer sind schon gemeldet. Einmal in Pforzheim auf der Rotplatte, da stehen sie und machen Fotos in beide Richtungen in der 30er-Zone. Und dann haben wir einen Blitzer zwischen Birkenfeld und Ersinger Kreuz, wieder vor der Autobahnbrücke im 70er-Bereich. Die Nummer, wo ihr auch Blitzer melden könnt, ist die 0721 2016 300.
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13: Auf den Straßen läuft's ganz gut. Trotzdem eine kleine Meldung habe ich hier. Und zwar haben wir einen Stromausfall in Gaggenau-Oberweier und in Teilen des Gewerbegebietes Bad Rothenfels. Grund für diesen Stromausfall ist ein Kurzschluss im Netz und in der Rothenfelser Festhalle. Da gibt es eine Anlaufstelle zur Versorgung. Da können zum Beispiel junge Mütter Strom für das Warmmachen von Babynahrung und so weiter bekommen. Ja. Alle Verkehrsupdates findet ihr natürlich auch immer zum Nachlesen über die neue Welle App und auf die neue Welle.de.
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13: Hey, guten Morgen, da ist er, der Mittwoch.
9: Juhu, Hallöchen.
13: Falls euch das Aufstehen heute am Mittwochmorgen noch ein bisschen schwerfällt, dann haben wir zwei Dinge für euch, die euch jetzt genau helfen werden, aus den Federn zu kommen. Zum einen geile Mucke von Alex Warren, Fever Dream.
9: Oh ja.
13: Und dazu die Aussicht auf einen geilen Feierabend.
9: Wo ihr heute völlig für Ume eine geile Afterwork-Party erlebt, das sagen wir euch in 10 Minuten.

0: Das ist einfach ein richtig, ja, ich hätte jetzt geiler Song gesagt.
1: Ja, sag doch.
0: Naja, ist ein guter Song. Robert Miles gerade gehört mit Children und gleich geht's auch weiter mit einer richtig coolen Nummer, The Lumineers. Hey, ho, auch eine richtig tolle Nummer. Hier ist übrigens die neue Welle. Wir haben's, Franzi, wie spät ist es?
1: 6:12 ist es.
0: Ja, danke schön.
1: Ja, bitte.
0: Ich weiß, es klingt ein bisschen komisch. Ja, denn ihr versucht jetzt gerade erstmal wach zu werden, die Augen irgendwie aufzubekommen. Und der Mann hier im Radio erzählt euch jetzt, wo ihr heute Abend eine fette Party für euch feiern könnt.
1: Ja, aber Carsten, ne? Bei mir zum Beispiel, und vielleicht ist es bei euch ja auch so, ist es so, dass wenn du morgens schon weißt, was du abends unternimmst, dann hast du viel mehr Bock aufzustehen und irgendwie auch mehr Motivation durch den Tag zu kommen.
0: So nämlich, Franzi. Und deswegen laden wir euch jetzt ein, und zwar richtig herzlich, auf die schönste Afterwork-Party in der Region.
1: Aha.
0: Heute Abend werdet ihr ab 17 Uhr dancen. Ihr werdet lecker Cocktails trinken beim Durlacher Afterwork. Und das Beste ist, der Eintritt ist komplett frei und es ist diesmal auch keine Anmeldung erforderlich.
1: Ja, und warum ist jetzt das Durlacher Afterwork-Party-Event so schön? Also, ganz einfach. Zum einen, die Location ist total Bombe.
0: Ja.
1: Ihr feiert im beeindruckenden Rathausgewölbe und das sieht abends mit Beleuchtung so richtig schön edel aus. Und was ich persönlich richtig toll finde, die Macher setzen auf lokale Genüsse. Ne? Das heißt, es wird wirklich darauf geachtet, dass alles, was da angerichtet ist und was schmeckt, aus der Region kommt.
0: So, Freunde, ich finde, wir sehen uns dann heute Abend. Ja, nochmal kurz zum Mitschreiben. Durlacher Afterwork ab 17 Uhr. Infos dazu, falls euch das jetzt vielleicht ein bisschen zu früh am Morgen und zu viel Gesabbel war, findet ihr auch zum Nachlesen ganz einfach auf dieneuewelle.de.

0: Hey, schön, dass ihr dabei seid und dass ihr eingeschaltet habt. Die neue Welle ist hier am Mittwoch um 6.15 Uhr.
1: So, jetzt wollen wir auch noch wissen, was bisschen los ist hier in der Welt. Schauen mal im Newsroom bei Svenja Sommer vorbei.
2: Ja, gestern gab es die Ergebnisse der PISA-Studie und Schüler in Deutschland schneiden so schlecht ab wie nie zuvor. Lesen, Mathe und Naturwissenschaften. Vielen Schülern fehlen da die Basiskompetenzen. Wir schauen gleich mal, woran das liegen könnte. Und wenn ihr heute in Karlsruhe mit dem Auto unterwegs seid, dann könnt ihr nicht durch den Caroline-Luise-Tunnel fahren. Der ist in Fahrtrichtung Westen bzw. Richtung Pfalz gesperrt. Von wann bis wann genau, das hört ihr in den News um 6:30.
0: Das Mittwochswetter perfekt geeignet für die Übergangsjacke.
1: Ich habe sie tatsächlich heute Morgen angezogen.
0: Ich habe gesehen, dass du eine dabei hast. Weil es ist frischer als die letzten Tage. Heute bis zu 21 Grad, anfangs in Richtung Freudenstadt ist Regen dabei, aber dann kommt auch wie in der restlichen Region auch dort die Sonne durch.
1: Das neue Welle-Verkehrsupdate mit einer neuen Blitzermeldung aus der Community. Flo hat's gesehen, in Pforzheim auf der Rotplatte stehen sie und machen Fotos in beide Richtungen. Da sind übrigens 30 erlaubt. Und Stromausfall in Gaggenau-Oberweier, nur dass ihr es gehört habt, hier auch in Teilen des Gewerbegebiets Bad Rotenfels. Da gab es einen Kurzschluss im Netz und auch heute früh bzw. heute im Tagesverlauf wird dieser Stromausfall euch beschäftigen. In der Rotenfelser Festhalle gibt's eine Anlaufstelle zur Versorgung, nur dass ihr das mal gehört habt. Da könnt ihr euch ein bisschen Strom holen, vielleicht ein bisschen Wasser warm machen für den Kaffee am Morgen.
0: Ja, den genießt ihr jetzt am besten hier mit Alvaro Soler bei der neuen Welle.

0: Wir klimpern uns gemeinsam rein in diesem Mittwochmorgen. Schön, dass ihr da seid. Die neue Welle ist hier um 6.27 Uhr.
1: Hi, guten Morgen.
0: Und wir haben für euch die besten Songs rausgesucht, die euch gut durch diesen Morgen bringen. Und da freut ihr euch gleich mal auf eine aktuelle Nummer von Hertz und Purple Disco Machine. Der geht so richtig gut runter. Wonderful Life gleich für euch.
1: Und dazu bekommt ihr einen Mann, der aktuell auf Tour ist und auch schon mit seiner Tochter auf der Bühne stand. Die Rede ist von Eros. Ramazzotti. Jawollo. Bisschen italienisches Flair in der Neue Welle Morgenshow. Bekommt ihr alles zum Wachwerden in den nächsten 10 Minuten. Bis gleich.
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0: Mit Svenja Sommer. Schönen guten Morgen. Es ist der nächste PISA-Schock in der neuen Bildungsstudie. PISA schneiden Schüler in Deutschland so schlecht ab wie nie zuvor. Lesen, Mathe und Naturwissenschaften. Vielen Schülern fehlen da die Basiskompetenzen. Seit 10 Jahren werden die Ergebnisse immer schlechter. Aber was sind die Gründe? Neue Welle-Reporter Thomas Bremser.
9: Die Schülerschaft habe sich seitdem verändert, sagen die Studienmacher. Es gebe stärkere soziale Unterschiede und der schulische Erfolg hängt nach wie vor stark von den Eltern. Ab. Und zwar geht es nicht darum, ob sie zugewandert sind, sondern wie viel Geld sie haben. Die Schulen schaffen nicht, das auszugleichen, auch weil zu wenig Lehrer gibt und wir bei der Digitalisierung schwächeln.
0: Wenn ihr heute in Karlsruhe mit dem Auto unterwegs seid, dann könnt ihr nicht durch den Caroline-Luise-Tunnel fahren. Der ist in Richtung Westen bzw. Richtung Pfalz von 9 bis 15 Uhr gesperrt. Richtung Durlach kommt ihr ganz normal durch. Etliche Gaggenauer sind schon seit gestern Vormittag ohne Strom. Momentan ist der Strom noch in Oberweier, Winkel und Teilen des Gewerbegebiets Bad Rotenfels weg. Grund ist ein Kurzschluss im Netz. Im Laufe des Tages sollen die Reparaturarbeiten abgeschlossen sein. Solange gibt es verschiedene Anlaufstellen für die Gaggenauer Bürger. Und die findet ihr auf dieneuewelle.de und in der Neue Welle App.
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0: Wir starten in eurem Mittwoch mit vielen, vielen Wolken in Richtung Freudenstadt, ziehen dann auch ein paar fette Regenwolken durch. Zum Mittag und Nachmittag hin lockert's dann auf, dann scheint bei euch die Sonne, die Temperaturen deutlich kühler als die letzten Tage, 21 Grad. Morgen ist es dann freundlich und wird wieder ein bisschen wärmer.
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1: 6.32 Uhr haben wir es und dank Flo wissen wir, in Pforzheim wird geblitzt, auf der Rotplatte beidseitig in der 30er-Zone. Und ein Blitzer steht auch jetzt schon zwischen Birkenfeld und Ersinger Kreuz, direkt vor der Autobahnbrücke. Hier sind 70 erlaubt. Habt ihr auch noch einen Blitzer? Dann sagt gerne mal Bescheid über die 0721 20 16 300.
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1: Gute Nachrichten aktuell, ihr kommt eigentlich ganz gut durch um 6.32 Uhr. Falls sich das ändern sollte, könnt ihr gerne Bescheid sagen oder aber checkt auch alle Meldungen auf dieneuewelle.de aus.
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11: Sagt mal, tickt ihr noch ganz richtig?
12: Was? Nein. Was ist denn bei dir los?
11: Nein, ich meine eure innere Ohr. Ich glaube, viele von uns kennen das, die Herausforderung, nach dem Urlaub wieder pünktlich aufzustehen, ja? Und eure Kids, zumindest die in Baden-Württemberg, sind noch in den Ferien und die wollen das bestimmt nicht hören. Aber es ist wichtig, dass sie heute schon anfangen, sich wieder an den normalen Schulrhythmus mit dem Aufstehen zu gewöhnen.
1: Ja, denn es ist Fakt, wir können die innere Uhr ein wenig austricksen. Und mit welchen Methoden ihr das schafft, das sagen wir euch in 10 Minuten hier bei der neuen Welle.

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0: Hallöchen, wir machen euch wach für diesen Mittwoch. Die neue Welle ist am Start um 6.40 Uhr.
1: Guten Morgen.
0: Ey, ihr könnt es bestimmt kaum erwarten, oder, dass eure Kids endlich wieder in die Schule gehen, ja, die unter Gleichaltrigen sind und da Spinnereien machen können und ihr als Eltern nicht immer nur den Alleinunterhalter spielen müsst. Fragt ihr eure Kids? Sehen die das bestimmt anders? Für die könnte es immer nur Ferien geben.
1: Das stimmt, ja.
0: Wichtig ist auf jeden Fall, dass ihr eure Kids heute an diesem Mittwoch schon mal darauf vorbereitet, dass sie am Montag wirklich pünktlich aus dem Bett rauskommen.
2: In der Regel lässt sich die innere Uhr pro Tag nur eine halbe bis rund eine Stunde verschieben. Wenn ich im Urlaub bis 9 Uhr ausgeschlafen habe, aber bald wieder um 6 Uhr raus muss, sollte ich besser nicht von heute auf morgen umschalten, sondern stattdessen jeden Tag etwa 15 bis 30 Minuten den Wecker früher stellen, bis ich dann meine gewünschte Zeit irgendwann wieder habe. Aber auch helles Licht direkt nach dem Aufstehen kann sehr helfen, die innere Uhr neu zu justieren.
1: So, das ist Kollege Simeon Müller, der euch das hier mal ganz kurz vorgerechnet hat. Also, wenn die Kids bis um 11 schlafen und um 7 wieder aufstehen müssen,
0: dann, da reicht die Zeit gar nicht mehr aus.
1: Da hättest du eigentlich schon vorgestern anfangen müssen, ja. Es ist wissenschaftlich erwiesen, dass unsere Kinder größere Schwierigkeiten haben als die Erwachsenen. Das ist auch nochmal wichtig zu wissen. Also nur falls ihr da am Montag vor so richtig nörgelnden Kids steht, die haben sie das auch nicht ausgesucht.
0: Nee.
1: Denen fällt es auch schwer. Und wie gesagt, am besten fangt ihr ab heute schon an, den Wecker immer mehr eine halbe Stunde vorzustellen, damit es am Montag stressfrei in die Schule geht.
0: Und wir machen euch jetzt wach. Und zwar mit diesem 80er Jermaine Jackson, Pierce O'Dower, hier in der Neue Welle Morgenshow.

0: Gemeinsam schaffen wir das hier mit dem Aufstehen am Mittwoch. Die neue Welle ist hier um 6.44 Uhr.
1: Und jetzt schalten wir rüber in den Neue Welle Newsroom zu Svenja Sommer.
2: Ja, tausend Dank sagen wir an die 120 Feuerwehrleute, die gestern Abend in Stutensee im Einsatz waren. In Blankenloch stand eine Scheune, lichterloh in Flammen, alles war verraucht. Die Stadtbahnlinie S2 konnte kurzzeitig nicht fahren und die Löscharbeiten haben Stunden angedauert. Aber das Allerwichtigste, es ist niemand verletzt worden. Und im Bundestag, da geht's diese Woche heiß her, die Haushaltswoche ist in vollem Gange. Es sind wieder Ausgaben in Milliardenhöhe geplant. Was die Opposition daran bemängelt, das hört ihr in den News um 7.
0: Das Mittwochswetter in der Neue Welle Region heute einfach perfekt geeignet, um mal ohne schlechten Gewissen endlich auf der Couch zu flezen und nichts zu tun. Heute viele Wolken mit dabei, anfangs in Richtung Freudenstadt auch Regen, die Temperaturen deutlich kühler, 21 Grad.
1: Gestern war ja wahrscheinlich der letzte Tag mit 30 Grad, mein Sohn und ich, wir guckten uns an und sagten, ja, eigentlich müssten wir heute noch ins Freibad gehen, ne? Das nochmal so richtig genießen.
0: Ja.
1: Und beide so, ey, kein Bock.
0: Jetzt durch, oder? Ja, voll.
1: Okay, hier ist der Neue Welle Verkehrsservice mit einem Update aus der Blitzer-Community. Da haben wir doch schon wieder einen Blitzer stehen zwischen Birkenfeld und Ersinger Kreuz, direkt vor der Autobahnbrücke im 70er-Bereich. Und eine Sperrung in Karlsruhe, das wird nachher ab 9 für euch interessant. Der Caroline-Luise-Tunnel ist bis 15 Uhr Fahrt Richtung Westen, also Richtung Pfalz, gesperrt. In die andere Richtung kommt ihr allerdings jederzeit durch.
0: Und jetzt spielen wir euch eine der größten Popstars unserer Zeit. Hier ist Taylor Swift bei der Neuen Welle.

0: Wir freuen uns, dass wir euch rein begleiten dürfen. Und zwar hoffentlich wach in diesem Mittwoch, die neue Welle hier, kurz vor 7.
1: Guten Morgen.
0: Wir spielen euch gleich einen Song aus den 80ern, ne? Und für all diejenigen, die von euch eben nicht aus diesem Jahrzehnt kommen, die haben jetzt die Chance dazu, mit einem neuen Instagram-Trend, sich ein Foto von heute in die 80er zurückbeamen zu lassen. Also original mit Dauerwelle und pinken Plastikohrringen.
1: Ja, den Sound dazu, den bekommt ihr in den nächsten 10 Minuten hier bei der neuen Welle. John Farnham, You're the Voice. Lange nicht gehört, schwer vermisst. Wir hören ihn uns an in den nächsten 10 Minuten. Und dazu gibt's aktuelle Musik.
0: Ganz entspannt mit Shaboozy und A Bar Song. Wenn ihr dran bleibt, hier in der nächsten Viertelstunde bei der neuen Welle.
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0: Mit Svenja Sommer. Schönen guten Morgen. Im Bundestag geht es diese Woche um viel, viel Geld. Die Haushaltswoche ist in vollem Gange und Milliardenausgaben fürs kommende Jahr bringen der Regierung ordentlich Kritik ein. Neue Welle-Reporter David Riemer.
11: Kanzler Merz und Finanzminister Klingbeil sind in der Haushaltsdebatte von der Opposition scharf kritisiert worden. Sie warf der Regierung Rechentricks und rekordverdächtiges Chaos vor. Klingbeil hielt dagegen. Die Koalition habe schmerzhafte Kompromisse machen und bei Finanzhilfen und Subventionen kürzen müssen. Nur so entstünden Spielräume für Investitionen in die Zukunft. Die AfD kritisierte vor allem die hohe Verschuldung und warf der Regierung verfassungswidrige Buchungstricks vor. Fürs kommende Jahr sind Ausgaben von über 550 Milliarden Euro und insgesamt mehr als 200 Milliarden Euro neue Schulden geplant.
0: 120 Feuerwehrleute waren gestern Abend in Stutensee im Einsatz und haben Schlimmeres verhindert. Dafür erstmal ein dickes Dankeschön. Im Ortsteil Blankenloch stand eine Scheune in Vollbrand. Die war Entschuldigung. Die Rauchwolken waren kilometerweit zu sehen und die Flammen haben auf das Fachwerkhaus nebenan übergegriffen. Das Wichtigste, es ist niemand verletzt worden. Warum es gebrannt hat, ist noch unklar. Während der Löscharbeiten waren etliche Straßen gesperrt und die Stadtbahnlinie S2 stand still. Neben der Feuerwehr Stutensee waren noch Ehrenamtliche aus Eggenstein-Leopoldshafen, Linkenheim-Hochstetten, Weingarten, Graben-Neudorf und Karlsdorf-Neutart im Einsatz. Dafür, wie gesagt, vielen, vielen Dank. Diese Woche sind noch Sommerferien in Baden-Württemberg und vielleicht plant ihr ja auch nochmal einen Ausflug, zum Beispiel in den Europapark. Wir senden am Freitag, übrigens live von dort. Aber passt bitte auf beim Ticketkauf. Der Freizeitpark in Rust warnt aktuell vor betrügerischen Websites und Fake-Shops, die vermeintliche Eintrittskarten anbieten. Die stammen aber nicht vom Europapark und daher kommt ihr damit auch nicht rein. Seid aber euer Geld los. Der Europapark hat sogar schon Anzeige erstellt. 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
12: Ich könnte mir vorstellen, der ein oder andere von euch ist so ein bisschen hin und her gerissen heute mit offene Schuhe oder doch geschlossene Schuhe. Ja, entscheidet selbst. Ich sage euch, 21 Grad gibt's heute maximal. Anfangs an diesem Mittwoch noch Regen in Richtung Freudenstadt, danach überall Sonne und Wolken im Mix. Ab morgen dann im neue Welle 3-Tage-Trend wieder wärmer und sonniger.
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1: 7:02 haben wir es. Tim hat einen neuen Blitzer gerade reingemeldet. Über WhatsApp hat er das gemacht. L605 Richtung Karlsruhe vor der Ausfahrt Bulach. Da stehen sie mit einem Fotokasten. Auch in Pforzheim, Rotplatte beidseitig, steht ein Blitzer. Und zwischen Birkenfeld und Ersinger Kreuz vor der Autobahnbrücke im 70er-Bereich. Ihr könnt auch gerne Blitzer melden über die 0721 20 16 300.
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1: Ja, läuft eigentlich ganz gut aktuell auf den Straßen. Man merkt halt deutlich, dass noch Ferien sind in Baden-Württemberg. Nichtsdestotrotz ein Hinweis für euch in Karlsruhe. Der Caroline-Luise-Tunnel ist ab 9 Uhr bis 15 Uhr Fahrtrichtung Westen, Richtung Pfalz gesperrt. Das plant mal bitte mit ein. Also noch 2 Stunden habt ihr da freie Fahrt. Später wird das Ding dann in Richtung Pfalz dicht gemacht. Alle Verkehrsupdates könnt ihr jederzeit nachchecken. Gerne auf dieneuewelle.de oder auf in der kostenlosen Neue Welle App.
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1: Sag mal, seid ihr Fans von True Crime? Also diesen wahren Kriminalgeschichten, oft als Podcast. Die werden dann so aufgearbeitet, Szenen werden so nachgestellt oder gespielt.
12: Ja, ich glaube, da gibt's nur mögen oder nicht mögen. Ne?
1: Ja, heute Abend im ZDF, da seht ihr einen Fall, der tatsächlich aus der Neue Welle Region stammt. Ist vor 1,5 Jahren in Durlach passiert. Und bis heute gibt es noch sehr viele offene Fragen zu diesem Thema.
12: Ihr könnt helfen, diesen Fall mit aufzuklären. Und um welchen Fall es bei Aktenzeichen XY heute Abend geht, das sagen wir euch in 10 Minuten.

0: Na, habt ihr den ersten Kaffee des Tages schon getrunken oder freut ihr euch noch auf diesen wunderschönen Wachmachtrunk? Hier ist die neue Welle. Schön, dass ihr da seid. Wir haben es übrigens 7 Uhr und 11 Minuten.
1: Guten Morgen.
0: Wer von euch auf True Crime, also auf wahre Kriminalfälle steht, der kann heute mithelfen, einen bisher ungelösten Fall aus der Neue Welle Region aufzulösen. Bei der ZDF-Sendung Aktenzeichen XY wird heute ein Fall ausgestrahlt, der viele von uns sehr bewegt hat.
2: Der 15-jährige Miguel K. wird am 2. Februar 2025 gegen 19.30 Uhr von Autofahrern lebensgefährlich verletzt auf der Hauptbahnstraße in Karlsruhe-Durlach gefunden. Er ist rund 9 Meter von einer Brücke gestürzt. Eine Notoperation rettet ihm das Leben. Miguel kann sich an nichts erinnern, lag 5 Wochen im künstlichen Koma und ist körperlich immer noch sehr beeinträchtigt. Ein sehr begabter Basketballspieler, der jetzt kaum mehr in der Lage ist, seinen Sport auszuüben. Eine Zeugin nimmt wenige Minuten vor dem Sturz auf der Brücke ein aggressives Gerangel unter 4 Jugendlichen wahr. Einer von ihnen ist zweifelsfrei Miguel. Und Wortfetzen lassen darauf hinschließen, dass es um sein Handy gegangen sein könnte. Die Kripo glaubt, dass Miguel angegriffen und von der Brücke gestoßen wurde.
1: Das sagt Rudi Zerne. Er ist der Moderator der Sendung Aktenzeichen XY. Und wir von der Neuen Welle haben damals für euch auch von diesem dramatischen Brückensturz berichtet. Und ich weiß nicht, wie es euch gerade geht, aber wenn ich das schon wieder höre, habe ich einfach nur am ganzen Körper Gänsehaut. Doch die Hoffnung ist da, mit Ausstrahlung heute Abend gemeinsam mit eurer Hilfe den Fall von Miguel aufzuklären.
2: Ja, hier ist meine Bitte an Hörerinnen und Hörer der Neuen Welle. Es wäre wichtig, von Ihnen, von euch Zeugenaussagen und Hinweise zu bekommen.
0: Okay, klarer Auftrag, ja. Also ihr wisst Bescheid, heute Abend 20.15 Uhr ZDF einschalten und mithelfen, den True Crime Fall aus unserer Region aufzuklären. Und wo ihr euch dann mit hoffentlich ein paar Infos oder Hinweisen hinwenden könnt, das lest ihr jetzt schon. Ist ganz spannend auf www.dieneuewelle.de.

0: Das ist genau der richtige Sound, um auch gut reinzukommen in diesen, naja, noch sehr wolkigen Mittwoch. Die neue Welle ist hier und hilft euch dabei, 7.16 Uhr.
1: Und jetzt wissen, was wichtig ist für den heutigen Mittwoch mit Svenja Sommer aus dem Neue Welle Newsroom.
2: Ja, es geht um Fußball. Der BVB ist etwas holprig in die neue Champions League Saison gestartet. Die erste Halbzeit gegen Villarreal war torarm. Dann, gerade als ich ins Bett wollte, ging's los, wurde spannend. Am Ende hat Borussia Dortmund mit 3:2 gegen die Spanier gewonnen, die übrigens nur 39 Gästefans mitgebracht haben. Also sowas habe ich noch nie gesehen. Gibt's auch selten, dass die Mitgereisten quasi alle namentlich begrüßt werden können. Was der BVB-Torwart Gregor Kobel nach dem Spiel gesagt hat, das hören wir uns zusammen an in den News um 7:30.
0: Euer Mittwochswetter heute perfekt geeignet, um, ja, wie Carsten vielleicht gestern auch mal einen Eintopf zu machen.
1: Oh ja, ich habe mir gestern bei 30 Grad einen Bodeneintopf gemacht. Aber es war so lecker, Franz, ich hatte richtig Bock.
0: Ja, und kannst du ja heute noch davon essen, ne? Bei dem Wetter passt es auch perfekt. Eintopfwetter heute, viele Wolken zwischendrin, Sonne, anfangs noch Regen bei 21 Grad.
1: 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Tim hat einen Blitzer gesehen und Gott sei Dank hier bei der neuen Welle für euch gemeldet. Auf der L605 Richtung Karlsruhe vor der Ausfahrt Bulach stehen sie. 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
0: Na, wie sieht's aus? Seid ihr schon wach?
1: Nee? Ja, geht so, würde ich sagen.
0: Na, wir helfen euch dabei, jetzt wach zu werden. Und zwar mit diesem coolen Sound aus dem Jahr 2019. Das sind die Jonas Brothers mit Only Human hier bei der neuen Welle.

0: Zauberhafte Leonie mit einem Song aus dem Jahr 2023. Hier gerade gehört an eurem Mittwoch bei der Neuen Welle um kurz vor 19:30.
1: Ja, und wir unterbrechen ganz kurz mal das Programm hier, um zu gratulieren jemanden, den wir alle kennen, den wir alle lieben. Ja, 50. Geburtstag feiert heute nämlich...
2: Und dir, Biene, die ich meine, nennt sich Maya.
1: Biene Maya wird heute 50 Jahre jung.
0: Das sieht man ja gar nicht an.
1: Nee, er hat sich gut gehalten, ja, unsere Maya. Biene Maya wird 50, eingeladen ist natürlich auch Willi, von dem gibt's auch wieder nur Ärger,
3: du
1: ist ja klar.
3: Willi?
4: Ja, ich bin der Billy.
3: Warum sprichst du denn so komisch?
4: Das ist der Stimmbruch, ich bin doch schon 2 Jahre.
1: Eingeladen ist auch Fräulein Cassandra, die wieder eine Aufgabe hat und will, dass alle rechtzeitig zurück sind. Ach, da werden Kindheitserinnerungen bei mir gerade richtig wach, das ist großartig.
0: Und wir laden auch alle von euch ein, bei uns dran zu bleiben.
1: Naja, ne? Machen wir.
0: Hier bei der Neuen Welle.
1: Ja, zu gewinnen gibt's übrigens auch was, hört mal.
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0: Mit Svenja Sommer. Schönen guten Morgen. Er wurde tagelang gesucht. Jetzt hat die Polizei ihn geschnappt. Im Fall der Angriffe auf das deutsche Stromnetz hat die Polizei einen Verdächtigen festgenommen. Der 48-Jährige hatte nach Angriffen auf Stromleitungen in NRW, Brandenburg und Sachsen Bekennerschreiben hinterlassen. Neue Welle-Reporterin Zoe Tasovali.
26: Als die Polizei den Mann schnappte, hatte er weitere Sprengmittel dabei. Auch in einem Zelt im Unterholz fanden die Beamten Sprengladungen. NRW-Innenminister Roll sagt deshalb ziemlich deutlich, der war immer noch unterwegs und wollte weitermachen. Dieses Spiel ist beendet worden. Die Ermittler prüfen trotzdem weiter, ob noch jemand beteiligt war.
0: Gelungener Auftakt für den BVB in der Königsklasse, auch wenn die Dortmunder nur schwer ins Spiel gekommen sind. Am Ende haben sie das erste Spiel der Champions League Ligaphase gegen Villarreal mit 3:2 gewonnen. Und auch BVB-Torwart Gregor Kobel war ganz zufrieden.
27: Es war auf jeden Fall ein hart erkämpfter Sieg. Ich weiß nicht, ob es ein Arbeitssieg war. Ich glaube, wir haben auch guten Fußball gespielt, immer wieder. Am Ende haben wir nochmal geguckt, ob die einen schon zum Parkplatz gegangen sind oder nicht. Das ist noch ein bisschen spannend. Nee. Aber ein gutes Spiel und ich glaube, verdient die 3 Punkte geholt.
0: Heute Abend spielt der VfB Stuttgart in der Champions League. Schon um 18:45 ist Anpfiff gegen den FC Viking Stavanger aus Norwegen. Und natürlich, das weiß ich, interessiert euch der KSC viel mehr als die Stuttgarter. Der spielt am Sonntag zu Hause gegen Cottbus. Falls ihr nicht ins Stadion könnt, wir berichten ab 13.30 Uhr live.
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0: Heute macht er an diesem Mittwoch mal wieder das Licht an, ja? Oder vielleicht morgen auch eine schöne, gemütliche Kerze, wer weiß das schon.
1: Ah, Duftkerzen, stimmt,
0: oh,
1: das kann man
0: da
1: auch wieder machen.
0: Da freue ich mich richtig doll drauf.
1: Ja, schön ist das, ja.
0: Heute viele Wolken am Himmel in der Region. Richtung Freudenstadt ist in den nächsten Stunden noch ein bisschen Regen dabei. Danach trockener bei 21 Grad.
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1: 7.31 Uhr haben wir es. Philipp hat 9 Blitzer gesehen in Dobel. Da stehen sie von Bad Herrenalb kommend gegenüber vom ASB. Auch auf der L605 steht ein Blitzer Richtung Karlsruhe, direkt vor der Ausfahrt Bulach und in Pforzheim auf der Rotplatte beidseitig 30 sind erlaubt. Habt ihr auch noch was entdeckt? Let's go, Freunde. Ruft uns an, schickt WhatsApp-Nachrichten. Das geht alles super easy über die 0721 20 16 300.
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1: Aktuell läuft's ganz gut, aber in Karlsruhe wird später der Caroline-Luise-Tunnel gesperrt. Das ist der Innenstadttunnel. Und zwar ab 9 bis 15 Uhr in Fahrtrichtung Weststadt, also Richtung Pfalz sozusagen, machen sie das Ding dicht wegen Reparaturarbeiten. Alle Verkehrsupdates für euch sind auch jederzeit nachlesbar in der Neue Welle App und auf die neuewelle.de.
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0: Und das Wichtigste am Mittwoch, ihr seid auch dabei.
1: Ja, das ist wirklich wichtig, sonst wären wir nämlich ganz alleine, das wäre ja blöd.
0: Falls euer Gehirn jetzt allerdings noch so ein bisschen im Schlafmodus ist, dann heißt es für euch, rätselt euch wach mit dem Gute-Laune-Morgen-Quiz. Das zocken wir jeden Morgen 7.40 Uhr. Wir stellen uns im Studio gegenseitig zwei Fragen. Mhm. Und ihr checkt, ob ihr die Antwort auf die Frage wisst. Bei mir gibt's ein bisschen Namensinspiration für alle, die von euch vorhaben, dem nächsten Hund zu kaufen. Vielleicht heißt er dann wie der Hund aus dem norwegischen Königshaus.
1: Okay, bei mir geht's natürlich mal wieder um König Fußball. Gestern ist ja die Champions League gestartet. Und es gibt einen Verein, der wird die alte Dame genannt. Ah. Mal gucken, wie gut ihr euch auskennt und ob ihr die Antworten wisst. Wachrätselt ihr euch jedenfalls gleich nach zwei Songs hier bei der neuen Welle.

0: Britney Spears am Mittwochmorgen vertreibt doch Kummer und Sorgen, oder? Die neue Welle ist hier, 7.40 Uhr.
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3: Das ist jeden Morgen fester Bestandteil, eine Routine sozusagen. In die neue Welle-Morgenshow einschalten um 7.40 Uhr, wenn wir beide uns hier zwei Fragen stellen und ihr mal checkt, ob ihr die Antworten auch wisst. In diesem Jahr zocken wir das Ganze sogar für einen guten Zweck. Wer am Ende des Monats die meisten Punkte macht, der darf 500 Euro vergeben für ein gemeinnütziges Projekt aus der Region zusammen mit der Sparkasse Karlsruhe und der Stiftung Wir Wunder. Und ja, Team Vanja gegen Team Penz und ihr führt, Mädels, ne? Mit 3-1.
0: So ist es. Mal gucken, ob du da jetzt ein Pünktchen holen kannst,
3: Carsten. Ich muss langsam mal hier.
0: Also wir alle stellen uns jetzt mal die Hunderasse Labradoodle vor. Ne, das sind diese trolligen Hunde, eine Mischung aus Labrador und Pudel.
3: Ja, wollte meine Tochter immer haben früher, Labradoodle.
0: Ja, und die sind bei der norwegischen Königsfamilie total beliebt. Also die sind riesengroße Fan und haben wirklich ganz, ganz viele dieser Hunde gehabt. Der erste hieß Kakao. Der zweite hieß Muffin. Mhm. Und ich möchte jetzt wissen, wie heißt der aktuelle Labradoodle?
3: Donut.
0: A. Waffel. B. Fischkloß. Oder C, Kohlsuppe. Wenn man es übersetzt aus dem Norwegischen.
3: Ich wollte gerade sagen, Kohlsuppe, komm mal her, das gibt's doch nicht. Nee, dann sage ich Fischkloß. Das sind ja Norweger. Da gibt's bestimmt irgendwie so eine ja, Fressalia, hätte ich jetzt fast gesagt.
0: Ja, so.
3: Ich nehme das einfach.
0: Ich sag dir auch, wie es heißt im Norwegischen. Fiskebrole. Und es ist der Fischkloß.
3: Jawohl. Ey, die haben ja Humor.
0: Lustig,
3: das
0: oder?
3: Ist echt schön, ja.
0: Ja, wir können ja heute mal gucken, wird ja quasi die Beisetzung von dem König übertragen, ob wir da diesen Hund auch im Fernsehen sehen.
3: Bei mir geht's um König Fußball.
0: Ja.
3: Es ist einfach wieder so, seit gestern ist die Champions League-Saison gestartet. Dortmund konnte gleich mal 3-2 gewinnen. Ich möchte von euch und dir wissen, welcher Fußballverein wird auch gerne als die alte Dame bezeichnet?
0: Och.
3: Ist das A, Juventus Turin? Ist das B, der FC Barcelona, oder C, Sporting Lissabon?
0: Ach, und das Schlimme ist, ich weiß, dass wir darüber auch schon mal geredet haben in der Sendung.
3: Tja, Franzi, dann möchte ich mal wissen, wie gut du dir die Sachen merkst hier.
0: Ja, es juckt mich halt überhaupt nicht, deswegen wird das quasi kurz zur Kenntnis genommen und dann wieder gelöscht.
3: So nach dem Motto, ich habe schon mehr vergessen, als du je gewusst hast.
0: Ich sag Juventus Turin.
3: Und das ist richtig. Gibt's da gar nicht.
0: Doch, irgendwo habe ich sie hinten rausgeholt.
3: Das hat was zu tun mit der Mannschaft um 1930. Die waren nämlich sehr alt, die Spieler, und waren sehr erfolgreich. Und scherzhaft hat man sie hier, da kommt wieder die alte Dame.
0: Damit neuer Spielstand 4-2.
3: Geile Möhre. Morgen geht's weiter, 7.40 Uhr. Einschalten, Spaß haben bei der neuen Welle.
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0: Hallihallo und danke an euch fürs Einschalten. Die neue Welle hier am Mittwoch, 7.46 Uhr.
1: Das ist alles korrekt. Und korrekt ist auch, dass jetzt Svenja Sommer kommt aus dem Neue Welle Newsroom mit einem Update für uns.
2: Ja, wenn ihr heute in Karlsruhe mit dem Auto unterwegs seid, dann könnt ihr nicht durch den Caroline-Luise-Tunnel fahren. Der ist in Richtung Westen, also Richtung Pfalz, gesperrt. Und zwar von 9 bis 15 Uhr. Ja, und die Augen checken lassen für 14,95, während ihr eigentlich gerade Nagellack, Waschmittel oder Klopapier einkauft. Das geht bei uns in der Region. Der Drogerieriese DM bietet seit gut einem Jahr Augenscreenings in ausgewählten Filialen an. Und jetzt beschäftigt das Angebot allerdings das Landgericht Karlsruhe. Wer ein Problem mit diesen Augenscreenings bei DM hat, das erfahrt ihr in den News um 8.
0: Das W im Mittwochswetter in der Neue Welle Region steht für Wolken.
1: Okay.
0: Heute nicht mehr so heiß, hat sich deutlich abgekühlt bei 21 Grad.
1: Das Neue Welle Verkehrsupdate. Da gibt's erstmal einen schönen Blitzer für euch zwischen Birkenfeld und Ersinger Kreuz vor der Autobahnbrücke. Den hat Flo gesehen heute Morgen und hier gemeldet. Dankeschön. Und ansonsten wünschen wir euch eine gute Fahrt. Passt auf euch, passt auf alle anderen auf und genießt die noch etwas freieren Straßen aufgrund der Ferienlage in Baden-Württemberg.
0: Und jetzt gute Laune Musik zum Wachwerden und zwar von José und Bruno Mars hier bei der Neuen Welle.

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0: Mit Svenja Sommer. Schönen guten Morgen. Heute gibt's einen ordentlichen Schlagabtausch im Bundestag. Da fliegen mit Sicherheit die Fetzen. Denn in der Haushaltswoche steht heute der Etat des Kanzleramts auf der Tagesordnung. Und diese Debatte wird von der Opposition traditionell für eine Abrechnung mit der Regierung genutzt. Neue Welle-Reporter David Riemer.
1: Finanzminister Klingbeil plant fürs kommende Jahr Ausgaben von über 555 Milliarden Euro. Gleichzeitig soll die Neuverschuldung deutlich steigen. Insgesamt sind mehr als 200 Milliarden Euro neue Schulden vorgesehen. Ein großer Teil des Geldes soll in die Verteidigung fließen. Mehrere Milliarden Euro sind auch für die Unterstützung der Ukraine vorgesehen. Finanziert werden soll ein Teil der Mehrausgaben unter anderem durch höhere Steuern auf Tabak, Alkohol, Sekt und eine neue Plastikabgabe.
0: Die Augen checken lassen für 14,99 Euro, während ihr eigentlich gerade Windeln, Make-up oder Waschmittel einkauft. Ja, das geht bei uns in der Region. DM bietet seit gut einem Jahr Augenscreenings in ausgewählten Filialen an. Jetzt beschäftigt das Angebot allerdings das Landgericht Karlsruhe. Die Wettbewerbszentrale hält Teile davon für rechtlich problematisch. Sie sagt, das Angebot verstößt gegen verschiedene rechtliche Vorgaben, etwa gegen das Heilpraktikergesetz, und verlangt unter anderem, dass DM in den Filialen kein Augenscreening zur Feststellung von Augenkrankheiten durch Menschen durchführen lässt, die keine Ärzte sind. DM ist sich keiner Schuld bewusst, daher soll das Karlsruher Landgericht die Sache jetzt klären. Wenn ihr heute in Karlsruhe mit dem Auto unterwegs seid, dann könnt ihr nicht durch den Caroline-Luise-Tunnel fahren. Der ist in Fahrtrichtung Westen bzw. Richtung Pfalz von 9 bis 15 Uhr gesperrt. Richtung Durlach kommt ihr ganz normal durch. Grund sind Reparaturarbeiten, denn Mitte August, da gab es ein kleines Malheur im Caroline-Luise-Tunnel. Was damals genau passiert ist, das lest ihr auf dieneuewelle.de und natürlich in der Neue Welle-App.
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3: Die Sonne gönnt sich heute zum Mittwoch mal eine Pause und liegt eigentlich so den ganzen Tag faul im Wolkenbett rum. Ach, bin ich neidisch. Heute 21 Grad maximal. In Richtung Freudenstadt kann es bei euch bis zum Mittag immer noch mal regnen. Im Rest der Region bleibt es trocken. Im Neue Welle 3-Tage-Trend dann wieder wärmer und freundlich.
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4: Um 8:03 wissen wir dank Frankie, dass Blitzer steht an der L67 in Hauen-Eberstein, Fahrtrichtung Kuppenheim. Auch in Dobel steht ein Blitzer von Bad Herrenalb kommend gegenüber vom ASB. Und Silke hat gerade nochmal bestätigt, auf der L605 stehen sie Richtung Karlsruhe direkt vor der Ausfahrt Bulach. Wenn ihr auch noch einen Blitzer melden möchtet, dann macht das gerne über die 0721 20 16 300.
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4: Ein bisschen länger dauert es heute Morgen wieder in Pfinstal-Berghausen. Da haben wir von der B10 bzw. B293 kommen in Fahrtrichtung Grötzingen wieder ein bisschen stockenden Verkehr. Plant mal in diesem Bereich 10 Minuten mehr Zeit ein. Und warum der Caroline-Luise-Tunnel gesperrt ist und warum das dann ab 9 heute losgeht, das lest ihr auch in der Neue Welle-App und auf dieneuewelle.de.
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4: Jeden Morgen raten wir und spielen mit euch gemeinsam Stadt-Land-Quatsch. Und einige von euch raten schon seit Jahren vorm Radio mit, andere spielen mit uns jeden Morgen.
3: Und das ist heute Sandra aus Karlsruhe, die schon oft mit uns gezockt hat, aber noch nie gewonnen hat?
5: Nein.
3: Oh, hallo. Ja, dann wird's Zeit, Mann.
5: Ja. Ja, aber ich spiele auch gern mit euch. Ist immer klar. Hauptsache dabei sein.
4: Wir spielen auch sehr gerne mit dir und sind sehr gespannt, wie viele Punkte du gleich machen wirst bei deiner Spielrunde Stadt, Land, Quatsch.
5: Alles klar, Abmarsch, auf geht's. Und W ist kein gescheiter Buchstabe.

0: Das ist ein fetziger 90er hier bei der neuen Welle. Zum Start rein in euren Mittwoch und gleich geht's weiter mit einem Song aus dem Jahr 2015 von Luan. Wir gucken auf die Uhr, es ist 7:11.
1: Stadt,
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3: Quatsch! Hey Leute, jeden Morgen um diese Zeit treffen wir uns gemeinsam zu einer richtig schönen Zockerrunde Stadt, Land, Quatsch. Ihr bekommt bei der neuen Welle einen Buchstaben, 30 Sekunden Zeit und viele verrückte Kategorien. Ziel ist es, so viele Wörter zu finden, die mit eurem Buchstaben anfangen wie möglich. Wochensieg bekommt auch immer einen kleinen Preis von uns. Ja. Und in dieser Woche zocken wir jetzt hier an diesem Mittwochmorgen mit Sandra aus Karlsruhe.
4: Ja, guten Morgen.
0: Hey, guten Morgen. Sandra, wir haben einen fantastischen Preis für dich und zwar eine Sauna. Die kannst du dir dann in den Hof stellen oder in den Garten. Das ist so eine Fasssauna. Die wird angekarrt mit einem Auto für 24 Stunden dahingestellt und dann kannst du dich einfach mal 24 Stunden nackig da reinsetzen, um diesem Herbstwetter zu entfliehen. Ist das was?
4: Oh,
0: das
4: wie ist was. Geil. Das ist geil. Das ist genial.
3: Machst du dich gerne nackig, Sandra?
0: Hallo.
3: Was denn? Du hast mit nackig angefangen.
4: Nur in den vier Wänden, gell? Okay. Nur in den vier Wänden, ohne Besuch.
3: Okay, ich drück mal aufs Knöpfchen und dann gucken wir mal. Ne?
4: Okay, alles klar.
5: Der Buchstabe des Morgens ist L wie Linda.
3: Stadt.
4: Leipzig.
3: Ein Land.
4: Luxemburg.
3: Ein Getränk.
4: Weiter.
3: Unsere Morgenshow ist
4: lecker.
3: Im Garten.
4: Die Lilie.
3: Das macht dich glücklich.
4: Liebe.
3: Ist heiß.
4: Liebe machen.
3: Natürlich. Ein Kleidungsstück.
4: Weiter.
3: Oh, die Zeit ist schon wieder um.
4: Ja, ja.
0: Also, Sandra, ganz viel Liebe geht raus an dich.
3: Aber wirklich, muss man sagen. Gut. Das waren voll schöne Antworten.
0: Ja, fand ich auch.
3: Ja. Vor allen Dingen, dass wir lecker sind. Das fand ich am allerbesten.
4: Ja.
3: Also, ja.
0: Das lassen wir so stehen. Unkommentiert lassen wir das so stehen. Ich glaube, jeder hat jetzt ein bisschen Kopfkino, ne?
4: Und ja, ihr seid doch selber schuld mit nackig machen und alles, gell? Also dann doch sowas.
0: Nehmen wir auf unsere Kosten. Sandra, es war eine liebevolle, fantastische Runde mit dir.
4: Ja.
0: Und für die Wochenführung hat es nicht gereicht. Gerdi aus Bretten hat 8 Punkte. Und du, aber fantastische 6.
3: Auch cool.
4: Ja, super. Immerhin.
3: So, ihr meldet euch auch gerne mal an. Wir wollen mit euch gerne spielen. Vielleicht ja morgen schon auf die neue Welle.de.
0: Und dann hören wir uns doch schon morgen 8:10 Uhr hier bei der neuen Welle.

0: Schön, dass ihr euch zum Start in den Mittwoch für uns die neue Welle entschieden habt. Wir haben es 8.17 Uhr.
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2: Ja, zum Fußball gelungener Auftakt für den BVB in der Königsklasse. Auch wenn die Dortmunder nur schwer ins Spiel gekommen sind am Ende. Und das zählt, haben sie ihr erstes Spiel der Champions League Liga-Phase gegen Villarreal mit 3:2 gewonnen. Heute Abend spielt der VfB Stuttgart in der Champions League. Schon 18:45 geht's los gegen den FC Viking Stavanger aus Norwegen. Ihr könnt es euch auf The Zone anschauen. Ja, und weit über Stutensee hinaus waren gestern Abend riesige Flammen und Rauchwolken zu sehen. Eine Scheune stand in Vollbrand und die ganze Region hat mal wieder zusammengehalten. Wie viele Feuerwehrleute geholfen haben, dass dieser Großbrand nicht alles zerstört und wo aus der Region sie überall herkamen, das erfahrt ihr in den News um 8:30.
0: Hey, das Mittwochswetter in der Neue Welle Region ist perfekt für euch, um mal wieder ins Fitti zu gehen. Ja, schön Geräte pumpen. Ja, warum nicht? Heute viele Wolken mit dabei. Die Temperaturen deutlich kühler als die letzten Tage. Maximal 21 Grad.
1: Ja, auf dem Weg zur Arbeit, lasst euch nicht blitzen. Das Neue Welle Verkehrsupdate mit der neuesten Blitzermeldung aus der Community. L605 stehen sie Richtung Karlsruhe vor der Ausfahrt Bulach. Diesen Blitzer hat Silke gemeldet. Dankeschön, Silke, für deinen Anruf.
0: Dankeschön für dich und auch für euch ist jetzt hier der nächste Song. Ja, der bringt euch gut rein. Das sind Fastboy bei der Neuen Welle.

0: ist der Gute-Laune-Sound, den ihr braucht, um heute in den etwas grauen Mittwoch zu kommen. Ja, sieht ja schon so ein bisschen nach Regen aus da draußen. Ich habe heute Morgen auch, ich fahre ja immer mit dem Fahrrad zur Arbeit und habe mir meine Regenhose wieder eingepackt. Ich habe gedacht, jetzt ist bald Herbst, jetzt musst du das Regenhöschen wieder dabei haben. Ja, irgendwann wird der Regen auf jeden Fall kommen. Ihr bekommt auf jeden Fall gleich eure Lieblingsmusik hier bei der Neuen Welle. Und da ein Künstler, der sich gerade so eine kleine musikalische Auszeit nimmt. Die Rede ist von Justin Bieber.
1: Und den spielen wir euch gemeinsam mit The Kid LAROI. Und für all diejenigen, die wie ich 2004 Abi gemacht haben, die werden diesen Song auf der Abi-Feier sicherlich auch mitgebrüllt haben. Ja, der Text sitzt zu Juli und perfekte Welle in den nächsten 10 Minuten hier bei der Neuen Welle.
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17: 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Es ist 8.30 Uhr. 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
1: Mit Svenja Sommer, schönen guten Morgen. Der Zollhammer von Donald Trump schlägt wieder zu. Der Streit mit Kanada verschärft sich. Der US-Präsident hat angekündigt, dass ab Ende des Monats die Einfuhr von bestimmten kanadischen Produkten verboten wird. Neue Welle-Reporterin Tina Eck.
20: Trump ist sauer auf Kanada und greift zu drastischen Maßnahmen. Ab Ende des Monats gibt es Einfuhrverbote für bestimmte Molkereiprodukte, Wein, Bier und Schnaps und Motorräder. Das sind milliardenschwere Warenwerte und damit will Washington Kanada im Zollstreit zum Einlenken zwingen. Ottawa hatte zuvor Gegenzölle auf US-Importe verhängt. Handelsgespräche waren ins Leere gelaufen. Trump hatte den Streit vom Zaun gebrochen, weil er sich von Kanada ausgenutzt fühlt.
1: 120 Feuerwehrleute waren gestern Abend in Stutensee im Einsatz und haben Schlimmeres verhindert. Dafür erstmal ein dickes Dankeschön. Im Ortsteil Blankenloch stand eine Scheune in Vollbrand. Die Flammen waren kilometerweit zu sehen und haben auch auf das Fachwerkhaus nebenan übergegriffen. Das Allerwichtigste, es ist niemand verletzt worden. Warum es gebrannt hat, ist noch unklar. Während der Löscharbeiten waren etliche Straßen gesperrt und die Stadtbahnlinie S2 stand still. Neben der Feuerwehr Stutensee waren noch Ehrenamtliche aus Eggenstein-Leopoldshafen, Linkenheim-Hochstetten, Weingarten, Graben-Neudorf und Karlsdorf-Neutath im Einsatz. Dafür, wie gesagt, vielen, vielen Dank. Ein Foto der riesigen Flammen könnt ihr euch anschauen auf dieneuewelle.de und in der Neue Welle App.
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1: Wir freuen uns heute im Tagesverlauf, wenn die Wolken dann Platz machen für Sonnenschein. Es hat sich deutlich abgekühlt im Vergleich zu den letzten beiden Tagen. Heute eher herbstliche Temperaturen bis zu 21 Grad. Rund um Freudenstadt bei euch dann ab Mittag auch trockener. Im Neue Welle 3-Tage-Trend ist dann für jeden wieder Sonne dabei und es wird wieder ein Stückchen wärmer.
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0: 8.31 Uhr, gerade per WhatsApp. Also wirklich, vor 10 Sekunden kam der neueste Blitzer rein. An der A8 stehen sie, Karlsruhe Richtung Stuttgart, hinter dem Parkplatz Steinig. Da sind 120 erlaubt. Ich konnte noch nicht mal nachgucken, wie der gute Mann heißt.
1: Danny!
0: Ah ja, doch, da, Danny, da steht's. So, dann haben wir Frankie, der hat einen Blitzer gesehen auf der L67 und zwar Hauen-Eberstein. Da stehen sie in Richtung Kuppenheim. Vielen lieben Dank für diese Blitzermeldung. Und auch immer noch ein Blitzer an der L67. 605 Richtung Karlsruhe, direkt vor der Ausfahrt Bulach. Wenn ihr noch einen Blitzer melden möchtet, dann macht das über die 0721 2016 300.
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0: Verkehr läuft ganz okay. Wir haben hier und da kleinere Staus, aber es sind keine großen Unfälle gemeldet. Gott sei Dank. Ich klopfe mal auf Holz, dass das so bleibt. Deswegen kann ich mir die Zeit nehmen, euch mal darauf hinzuweisen, dass in Karlsruhe später der Innenstadttunnel, das ist der Caroline-Luise-Tunnel, gesperrt ist. Und mit später meine ich ab 9 Uhr bis 15 Uhr in Fahrtrichtung Weststadt, also da in Richtung Pfalz ganz grob gesagt. Da geht's nicht durch. Warum und wieso, das könnt ihr auch immer nachlesen auf dieneuewelle.de.
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0: Und natürlich mit euch an diesem Mittwochmorgen. Hallöchen.
1: Hallihallo.
0: So, wir haben uns was ausgedacht für euch. Wir wollen, dass ihr in den Europapark fahrt. Wir wollen, dass ihr im Europapark übernachtet. Mhm. Wir wollen, dass ihr nicht nur in den Europapark geht, sondern auch im Rolantica vorbeischaut. Wir wollen, dass ihr die komplette Europapark das Komplettpaket bekommt.
1: Ja, und es ist ganz einfach. Dazu müsst ihr ab heute nur eure Augen offen halten in der Neue Welle Region. Und wie ihr da jetzt rankommt an dieses pickepackevolle Paket, na, das sagen wir euch in 10 Minuten.

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0: Gleich geht es weiter mit einem Klassiker von Bryan Adams. Summer of 69 ist genau der Song, den ihr braucht, um gut in diesen Mittwoch zu starten. Es ist die neue Welle, die im Radio läuft um 8.39 Uhr.
1: Und ihr seht aus, als hättet ihr Bock mal auf ein richtig geiles Europapark-Erlebnis für zwei. Mit Eintritt in den Europapark Rust plus Übernachtung und obendrauf nochmal Rolantica-Tickets.
0: Lecco mio, Leute, das ist ganz schön geiler Preis.
1: Und dann ist es super wichtig für euch, wenn ihr daran wollt, heute noch viel intensiver die neue Welle zu hören, als ihr das ja ohnehin schon tut. Und dann heißt es auch zusätzlich noch Ausschau halten nach dem neuen ID Polo.
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0: Ja, wir werden das immer wieder euch durchgeben. 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Mhm. 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

0: Nach Summer of 69 aus den 80ern gibt's gleich Summertime Sadness von Lana Del Rey.
1: Ziemlich viel Summer heute, oder? Ja. Dafür, dass es so wolkig da draußen ist.
0: Die neue Welle hier um 8.44 Uhr.
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2: Unsere Region ist heute wieder im Fernsehen. In der ZDF-Sendung Aktenzeichen XY ungelöst geht es um Miguel aus Karlsruhe. Vor gut eineinhalb Jahren wurde der damals 15-Jährige schwer verletzt von Autofahrern in Durlach gefunden. Offenbar hat ihn jemand von einer Brücke geschubst. 9 Meter in die Tiefe. Miguel lag lange im Koma, hat sich aber ins Leben zurückgekämpft. Und mit eurer Hilfe wollen die Ermittler den oder die Täter schnappen. Wir haben dazu mit Aktenzeichen-Moderator Rudi Zerne gesprochen. Ihr hört ihn in den News um 9.
0: Das Mittwochswetter heute mal so auf die Sommerpause gedrückt. Heute eher herbstlich. Viele Wolken sind dabei, die Temperaturen deutlich kühler als die letzten Tage, bis zu 21 Grad.
1: Das neue Welle-Verkehrsupdate mit der neuesten Blitzermeldung. Ingo hat sich gemeldet. Er hat einen Blitzer gesehen an der B293, höre Dürrenbüchig in Richtung Bretten. Da sind 70 erlaubt. Und ich schiebe euch noch einen Blitzer hinterher in Dobel an der Hauptstraße von Bad Herrenalb kommend gegenüber vom ASB. Da stehen sie auch.
0: Herr Kassner, die Spendihosen an.
1: Die Blitzer-Spendihose.
0: Hier ist die

0: gut gelaunt gehen wir gemeinsam durch diesen Mittwoch. Die neue Welle ist hier um 5 vor 9.
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2: Da bekommt ihr Michael Jackson auf die Ohren und aktuell, beziehungsweise in diesem Jahr, lief ja ein Biopic über ihn, also ein Biopic, wie der Engländer sagt. Ja, ein Film, super erfolgreich gewesen und mittlerweile ist bestätigt, es wird einen zweiten Teil geben. Geil.
0: Da freuen wir uns drauf. Außerdem mit dabei... Lady Gaga, bezaubert durch ihre unvergleichliche Stimme mit einem Song aus dem letzten Jahr. Und zwar, wenn ihr dranbleibt, hier bei der neuen Welle.
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0: Mit Svenja Sommer. Schönen guten Morgen. Im Bundestag geht es diese Woche um viel Geld. Die Haushaltswoche ist in vollem Gange und die Milliardenausgaben fürs kommende Jahr bringen die Regierung ordentlich Kritik ein. Neue Welle-Reporter David Riemer.
19: Kanzler Merz und Finanzminister Klingbeil sind in der Haushaltsdebatte von der Opposition scharf kritisiert worden. Sie warf der Regierung Rechentricks und rekordverdächtiges Chaos vor. Klingbeil hielt dagegen. Die Koalition habe schmerzhafte Kompromisse machen und bei Finanzhilfen und Subventionen kürzen müssen. Nur so entstünden Spielräume für Investitionen in die Zukunft. Die AfD kritisierte vor allem die hohe Verschuldung und warf der Regierung verfassungswidrige Buchungstricks vor. Fürs kommende Jahr sind Ausgaben von über 550 Milliarden Euro und insgesamt mehr als 200 Milliarden Euro neue Schulden geplant.
0: In Norwegen treffen sich heute so gut wie alle europäischen Königshäuser und es wird eine Schweigeminute im ganzen Land geben. König Harald wird beigesetzt. Er war im August im Alter von 89 Jahren gestorben. Neue Welle-Reporterin Christiane Ulrich.
5: Der norwegische König war im Volk sehr beliebt. Deshalb rechnet man damit, dass bis zu 200.000 Menschen in die Osloer Innenstadt strömen werden. Das gesamte Zentrum ist abgesperrt und die Polizei spricht von einem der größten Einsätze ihrer Geschichte. Um 12 Uhr wird der Sarg des Königs in einer Prozession vom Schloss bis zur Domkirche gebracht, wo mit einem Gottesdienst Abschied von ihm genommen wird. Beigesetzt wird er im Mausoleum in der Akershus-Festung.
0: Unsere Region ist heute wieder im Fernsehen. In der ZDF-Sendung Aktenzeichen XY ungelöst geht es um Miguel aus Karlsruhe. Vor gut 1,5 Jahren wurde der damals 15-Jährige schwer verletzt von Autofahrern in Durlach gefunden. Was passiert ist, erzählt euch Aktenzeichen-Moderator Rudi Zerne.
15: Er ist rund 9 Meter von einer Brücke gestürzt. Eine Notoperation rettet ihm das Leben. Miguel kann sich an nichts erinnern, lag 5 Wochen im künstlichen Koma und ist körperlich immer noch sehr beeinträchtigt. Eine Zeugin nimmt wenige Minuten vor dem Sturz auf der Brücke ein aggressives Gerangel unter 4 Jugendlichen wahr. Einer von ihnen ist zweifelsfrei Miguel. Und Wortfetzen lassen daraufhin schließen, dass es um sein Handy gegangen sein könnte. Die Kripo glaubt, dass Miguel angegriffen und von der Brücke gestoßen wurde.
0: Doch wer hat Miguel 9 Meter in die Tiefe gestürzt? Das wollen die Ermittler durch eure Hinweise heute Abend rausfinden. Und es gibt auch eine Belohnung. Wie hoch die ist, das erfahrt ihr auf dieneuewelle.de und natürlich in der Neue Welle App.
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20: Heute euer Mittwoch, anfangs sehr, sehr zugezogen. Umso später der Tag, umso mehr quält sich dann die Sonne durch die Wolken hindurch. Die Temperaturen kommen nicht so wirklich in die Gänge, bis zu 21 Grad. Also auch mal wieder durchatmen. Im neue Welle-3-Tage-Trend ist es dann trocken, dann wieder mehr Sonnenstunden und auch wieder ein paar mehr Grad auf dem Thermometer.
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2: 9:02 haben wir es. Neuester Blitzer kommt von Ingo. An der B293 steht ein Fotokasten. Höhere Dürrenbüchig. Ja, in Richtung Bretten. 70 sind in diesem Bereich nur erlaubt. Auch ein Blitzer steht an der L67 von Hauen-Eberstein kommend am Ortseingang Kuppenheim. Ah, gut zu wissen. Und in Dobel an der Hauptstraße von Bad Herrenalb kommend gegenüber vom ASB. Wenn ihr auch noch einen Blitzer melden möchtet, dann tippt in euer Telefon 0721 2016 300 ein.
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2: Läuft ganz okay, der Verkehr, keine großen Staus und Gott sei Dank auch keine großen Unfälle. Deswegen nochmal der Hinweis, ab jetzt ist der Caroline-Luise-Tunnel, das ist der Innenstadttunnel in Karlsruhe, gesperrt. Ja, von 9 Uhr an, also seit 2 Minuten bis heute Nachmittag 15 Uhr, Fahrt Richtung Westen, also Weststadt, Richtung Pfalz, dort könnt ihr nicht lang fahren. Alle Verkehrsupdates für euch auch jederzeit in der Neue Welle App und auf dieneuewelle.de zum Nachlesen.
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20: Sagt mal, tickt ihr noch ganz richtig?
2: Was?
20: Nein.
2: Was ist denn bei dir los?
20: Nein, ich meine eure innere Uhr. Ich glaube, viele von uns kennen das, die Herausforderung, nach dem Urlaub wieder pünktlich aufzustehen. Ja? Und eure Kids, zumindest die in Baden-Württemberg, sind noch in den Ferien und die wollen das bestimmt nicht hören. Aber es ist wichtig, dass sie heute schon anfangen, sich wieder an den normalen Schulrhythmus mit dem Aufstehen zu gewöhnen.
2: Ja, denn es ist Fakt, wir können die innere Uhr ein wenig austricksen. Und mit welchen Methoden ihr das schafft, das sagen wir euch in 10 Minuten hier bei der Neuen Welle.

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0: Urlaub bis 9 Uhr ausgeschlafen habe, aber bald wieder um 6 Uhr raus muss, sollte ich besser nicht von heute auf morgen umschalten, sondern stattdessen jeden Tag etwa 15 bis 30 Minuten den Wecker früher stellen, bis ich dann meine gewünschte Zeit irgendwann wieder habe. Aber auch helles Licht direkt nach dem Aufstehen kann sehr helfen, die innere Uhr neu zu justieren.
1: So, das Kollege Simeon Müller, der euch das hier mal ganz kurz vorgerechnet hat. Also, wenn die Kids bis um 11 schlafen und um 7 wieder aufstehen müssen...
2: Oh, dann, da reicht die Zeit gar nicht mehr aus.
1: Da hättest du eigentlich schon vorgestern anfangen müssen, ja? Es ist wissenschaftlich erwiesen, dass unsere Kinder größere Schwierigkeiten haben als die Erwachsenen. Das ist auch nochmal wichtig zu wissen. Also, nur falls ihr da am Montag vor so richtig nörgelnden Kids steht, die haben sich das auch nicht ausgesucht. Nee. Denen fällt es auch schwer. Und wie gesagt, am besten fangt ihr ab heute schon an, den Wecker immer mehr eine halbe Stunde vorzustellen, damit es am Montag stressfrei in die Schule geht.
2: Und wir machen euch jetzt wach. Und zwar mit diesem 80er Jermaine Jackson, Pierce O'Dower, hier in der Neue Welle Morgenshow.

0: Schön, dass ihr euch an diesem Mittwoch für die neue Welle entschieden habt. Es ist 9.28 Uhr.
1: Hallo, guten Morgen.
0: Und wir pushen euch in Richtung Frühstücksmeeting, nächste Telco oder einfach nur zum E-Mail beantworten mit einer richtig coolen Nummer aus dem Jahr 2014. Die macht Bock!
1: Ja. Shut up and dance, walk the moon, ist eine richtig coole Nummer. Und dann gibt's ein bisschen was Romantisches, und zwar damals Filmmusik zu Romeo und Julia mit Leonardo DiCaprio in der Hauptrolle.
0: Oh ja, Gott, wir erinnern uns alle und haben Leonardo DiCaprio angeschmachtet. Also zumindest die weiblichen Frauen, die jetzt zuhören.
1: Ich kann mir vorstellen, dass es auch viele Männer gibt, die Leonardo DiCaprio gut finden.
0: Aus den 90ern, The Cardigans und Love Pool, gleich hier bei der neuen Welle.
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0: Ja, so ein bisschen Sonne ist an diesem Mittwoch schon zu sehen und es wird noch mehr Sonne. Also nicht, dass mehr Sonne am Himmel sind, aber ihr wisst schon, mehr Sonnenschein.
1: Ja, wir haben es verstanden.
0: Ich weiß auch nicht, ich bin irgendwie heute komplett... Ja, gestern noch Hochsommer, heute Herbst, das macht schon was mit einem. Also ja. 21 Grad heute maximal im Neue Welle 3-Tage-Trend, dann wieder freundlicher und wärmer.
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1: 9.31 Uhr, auf euch ist Verlass. Ihr habt wieder die neuesten Blitzer reingemeldet. Ingo hat's gesehen, an der B293 stehen sie. Höhe Dürrenbüchig in Richtung Bretten, 70 sind erlaubt. Auch auf der L67, wenn ihr von Hauen-Eberstein kommend am Ortseingang Kuppenheim reinfahrt. Und in Dobel an der Hauptstraße von Bad Ehrenalb kommend gegenüber vom ASB. Habt ihr noch so einen fiesen Blitzer entdeckt, dann warnt einfach alle über die 0721 2016. 300.
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1: In Karlsruhe dauert es ein bisschen länger, denn der Innenstadttunnel, der Caroline-Luise-Tunnel, der ist heute gesperrt. Und zwar bis 15 Uhr. Da laufen Reparaturarbeiten und in Richtung Westen, also Richtung Weststadt, beziehungsweise in Richtung Südtangente, Richtung Pfalz, da steht ihr momentan im Stau. Wie gesagt, der Caroline-Luise-Tunnel ist dicht, noch bis 15 Uhr. Die Gegenrichtung übrigens ist offen, also die könnt ihr benutzen. 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
1: Sag mal, seid ihr Fans von True Crime? Also diesen wahren Kriminalgeschichten, oft als Podcast, die werden dann so aufgearbeitet, Szenen werden so nachgestellt oder gespielt.
0: Ja, ich glaube, da gibt's nur mögen oder nicht mögen, ne?
1: Ja, heute Abend im ZDF, da seht ihr einen Fall, der tatsächlich aus der Neue Welle Region stammt, ist vor anderthalb Jahren in Durlach passiert und bis heute gibt es noch sehr viele offene Fragen zu diesem Thema.
0: Ihr könnt helfen, diesen Fall mit aufzuklären. Und um welchen Fall es bei Aktenzeichen XY heute Abend geht, das sagen wir euch in 10 Minuten.

0: Es ist 9.42 Uhr auf der Uhr, aber die wichtigere Information ist, dass ihr die neue Welle hört. Das ist mal wichtig, falls euch mal jemand anruft und sagt, guck mal, welchen Radiosender hörst du eigentlich? Dann ist es die neue Welle, die Antwort, die ihr da gebt. Schön, dass ihr da seid.
1: Guten Morgen.
0: Wer von euch auf True Crime, also auf wahre Kriminalfälle steht, der kann heute mithelfen, einen bisher ungelösten Fall aus der Neue Welle-Region aufzulösen. Bei der ZDF-Sendung Aktenzeichen XY wird heute ein Fall ausgestrahlt, der viele von uns sehr bewegt hat.
2: Der 15-jährige Miguel K. wird am 2. Februar 2025 gegen 19.30 Uhr von Autofahrern lebensgefährlich verletzt auf der Hauptbahnstraße in Karlsruhe Durlach gefunden. Er ist rund 9 Meter von einer Brücke gestürzt. Eine Notoperation rettet ihm das Leben. Miguel kann sich an nichts erinnern, lag 5 Wochen im künstlichen Koma und ist körperlich immer noch sehr beeinträchtigt. Ein sehr begabter Basketballspieler, der jetzt kaum mehr in der Lage ist, seinen Sport auszuüben. Eine Zeugin nimmt wenige Minuten vor dem Sturz auf der Brücke ein aggressives Gerangel unter 4 Jugendlichen wahr. Einer von ihnen ist zweifelsfrei Miguel. Und Wortfetzen lassen darauf hinschließen, dass es um sein Handy gegangen sein könnte. Die Kripo glaubt, dass Miguel angegriffen und von der Brücke gestoßen wurde.
1: Das sagt Rudi Zerne. Er ist der Moderator der Sendung Aktenzeichen XY. Und wir von der Neuen Welle haben damals für euch auch von diesem dramatischen Brückensturz berichtet. Und ich weiß nicht, wie es euch gerade geht, aber wenn ich das schon wieder höre, habe ich einfach nur am ganzen Körper Gänsehaut. Doch die Hoffnung ist da, mit Ausstrahlung heute Abend gemeinsam mit eurer Hilfe den Fall von Miguel aufzuklären.
2: Ja, hier ist meine Bitte an Hörerinnen und Hörer der Neuen Welle. Es wäre wichtig, von Ihnen, von euch Zeugenaussagen und Hinweise zu bekommen.
0: Okay, klarer Auftrag, ja. Also, ihr wisst Bescheid, heute Abend 20.15 Uhr ZDF einschalten und mithelfen, den True Crime Fall aus unserer Region aufzuklären. Und wo ihr euch dann mit hoffentlich ein paar Infos oder Hinweisen hinwenden könnt, das lest ihr jetzt schon. Ist ganz spannend auf www.dienerwelle.de.

0: hat so eine geile Stimme, ey, der Boki von Clock Clock, I love it. Love You Again war der Song, den ihr gerade gehört habt. Ihr seid genau richtig bei der neuen Welle. In den nächsten 10 Minuten geht's natürlich weiter mit den guten Songs. Let's come together. Und da haben wir so eine ganz gechillte Nummer rausgesucht. Yeah. The Beloved, Sweet Harmony. Das ist ein ganz großer Song in den 90ern gewesen.
1: Und wir bleiben gechillt und zwar mit einem Club-Song aus dem Jahr 2015. Ja, der eignet sich, um so ein bisschen verträumt aus dem Fenster rauszugucken und zu hoffen, dass die Sonne rauskommt. Ja, Supergirl. Für euch gleich nach 10.
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13: Mit Svenja Sommer. Schönen guten Tag. Es gibt gute Nachrichten für alle Sparfüchse unter euch. Die Zinsen sind so hoch wie lange nicht. Etliche Banken geben bis zu 4% aufs Tagesgeldkonto. Neue Welle-Reporterin Lea Matschula.
14: Doch Vorsicht, bitte genau das Kleingedruckte lesen. Die derzeit attraktiven Zinssätze gelten häufig nur für einige Monate. Danach bringt das festgelegte Geld nur noch wenig ein oder der Sparer wechselt erneut die Bank. Denn die derzeit relativ hohen Zinsen für Tagesgeld gelten meist nur für Neukunden. Beim Festgeld mit zum Beispiel 2 Jahren Laufzeit sind im Moment im Schnitt 2,55% drin.
13: Die Augen checken lassen für 14,95, während ihr eigentlich gerade Windeln, Make-up oder Waschmittel einkauft. Das geht bei uns in der Region. Der Drogerieriese DM bietet seit gut einem Jahr Augenscreenings in ausgewählten Filialen an. Jetzt beschäftigt sich das Angebot allerdings das Landgericht Karlsruhe damit. Die Wettbewerbszentrale hält nämlich Teile davon für rechtlich problematisch. Sie sagt, das Angebot verstößt gegen verschiedene rechtliche Vorgaben, etwa gegen das Heilpraktikergesetz, und verlangt unter anderem, dass DM in den Filialen kein Augenscreening zur Feststellung von Krankheiten durch Menschen durchführen lässt, die keine Ärzte sind. DM ist sich keiner Schuld bewusst, daher soll das Karlsruher Landgericht die Sache klären. 120 Feuerwehrleute waren gestern Abend in Stutensee im Einsatz und haben Schlimmeres verhindert. Dafür erstmal ein dickes Dankeschön. Im Ortsteil Blankenloch stand eine Scheune in Vollbrand. Die Flammen waren kilometerweit zu sehen und haben auch auf das Fachwerkhaus nebenan übergegriffen. Das Wichtigste, es ist niemand verletzt worden. Warum es gebrannt hat, das ist noch unklar. Während der Löscharbeiten waren etliche Straßen gesperrt und die Stadtbahnlinie S2 stand still. Neben der Feuerwehr Stutensee waren noch ehrenamtliche aus Eggenstein, Leopoldshafen, Linkenheim-Hochstetten, Weingarten, Graben-Neudorf und Karlsdorf-Neutert im Einsatz. Dafür, wie gesagt, vielen, vielen Dank. Ein Foto der riesigen Flammen könnt ihr euch anschauen auf dieneuewelle.de und in der Neue Welle App.
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15: Heute ist es bewölkt bei Temperaturen von bis zu 20 Grad. Morgen wechseln sich dann auch Sonne und Wolken ab bei bis zu 22 Grad. Am Wochenende steigen die Temperaturen dann aber wieder auf warme 26 Grad.
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15: Es ist 10.02 Uhr und Fabi hat uns einen Blitzer gemeldet auf der A5 Richtung Basel am Dreieck Karlsruhe. Außerdem stehen sie an der B293 Höhe Dürrenbüchig Richtung Bretten und an der L67 von Hauen-Eberstein kommend am Ortseingang Kuppenheim. Und wenn ihr auch gerade unterwegs seid mit dem Auto und irgendwo einen Blitzer gesehen habt, dann sagt doch gerne kurz Bescheid über die 0721 2016 300.
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15: Fahrt vorsichtig, wenn ihr auf der Autobahn 8 unterwegs seid. Karlsruhe Richtung Stuttgart zwischen Pforzheim West und Pforzheim Ost sind gerade 5 Kilometer stockender Verkehr. Sollte noch was Neues reinkommen, lest ihr das natürlich auch jederzeit nach auf dieneuewelle.de oder in der kostenlosen Neue Welle App.
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15: Die neue Welle-Region ist heute wieder im Fernsehen und zwar in der ZDF-Sendung Aktenzeichen XY ungelöst. Da geht's um Miguel aus Karlsruhe. Wie ihr in seinem Fall vielleicht helfen könnt, das klären wir in 10 Minuten hier bei der neuen Welle.

0: Ihr seid beim Mehr Musikarbeitstag hier bei der Neuen Welle am Mittwoch. Also wir haben fast schon die Hälfte der Woche geschafft und schauen natürlich auch heute auf die drei Themen des Tages, was heute wichtig ist. Und da heißt es Merz gegen Weidel. Heute gibt's ein Rededuell im Bundestag. Der Kanzler trifft im Rahmen der Haushaltswoche auf die Chefin der Partei, die in Sachsen-Anhalt haushoch gewonnen hat, Alice Weidel. Das Rededuell der beiden Parteichefs im Bundestag läuft schon und steht ganz im Zeichen des Triumphs der AfD in Sachsen-Anhalt. Für die Generaldebatte im Bundestag sind insgesamt 4 Stunden angesetzt und da werden sicherlich noch ordentlich die Fetzen fliegen. Wir halten euch da auf dem Laufenden. Außerdem ist unsere Region heute wieder im Fernsehen zu sehen. In der ZDF-Sendung Aktenzeichen XY ungelöst geht es um Miguel aus Karlsruhe. Vor gut 1,5 Jahren wurde der damals 15-Jährige schwer verletzt von Autofahrern in Durlach gefunden. Was passiert ist, erzählt euch Aktenzeichen-Moderator Rudi Zerne.
1: Er ist rund 9 Meter von einer Brücke gestürzt. Eine Notoperation rettet ihm das Leben. Miguel kann sich an nichts erinnern, lag 5 Wochen im künstlichen Koma und ist körperlich immer noch sehr beeinträchtigt. Eine Zeugin nimmt wenige Minuten vor dem Sturz auf der Brücke ein aggressives Gerangel unter 4 Jugendlichen wahr. Einer von ihnen ist zweifelsfrei Miguel. Und Wortfetzen lassen darauf hinschließen, dass es um sein Handy gegangen sein könnte. Die Kripo glaubt, dass Miguel angegriffen und von der Brücke gestoßen wurde.
0: Doch wer hat Miguel 9 Meter in die Tiefe gestürzt? Das wollen die Ermittler durch eure Hinweise heute Abend rausfinden. Und es gibt auch eine Belohnung von 5.000 Euro. Und noch zum Sport. Erstmal zum Basketball. Die deutschen Basketballerinnen haben bei der Heim-WM gegen Südkorea gewonnen und ziehen ins WM-Viertelfinale ein. Fußball gab's gestern auch. Der BVB ist etwas holprig in die neue Champions-League-Saison gestartet. Die erste Halbzeit gegen Villarreal war torarm. Dann, ich sag's mal so, gerade als ich ins Bett wollte, ging's los und wurde spannend. Am Ende hat Borussia Dortmund mit 3:2 gegen die Spanier gewonnen, die übrigens nur mit 39 Gästefans kamen. Also sowas gibt's auch selten, dass die Mitgereisten quasi alle namentlich begrüßt werden können. Naja, heute Abend spielt dann der VfB Stuttgart in der Champions League schon um 18:45 ist Anpfiff gegen den FC Viking Stavanger aus Norwegen. Ihr könnt es euch live auf The Zone anschauen. Natürlich, das weiß ich, interessiert euch der KSC viel mehr. Der spielt am Sonntag zu Hause gegen Cottbus. Falls ihr nicht ins Stadion könnt, gar kein Problem. Wir berichten am Sonntag ab 13.30 Uhr live.
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0: Ihr seid bei der neuen Welle am Mittwoch und in gut 2 Wochen geht er hier auf Tour durch Amerika. Weil so Live-Auftritte sind schon echt was Tolles. Weswegen sich auch die Band Tattoo nach jahrelanger Trennung wieder zusammengetan hat und im Mai gemeinsam Konzerte gespielt hat. Zum Glück sage ich da nur, weil dieser All-Time-Favorite ist einfach nur ein Traum, live zu hören. Aber wir hören es auch hier gleich bei der neuen Welle in der nächsten halben Stunde.
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0: Das ist ein sehr gemütlicher Mittwoch heute bei bewölkten Temperaturen von bis zu 20 Grad. Morgen kommt dann auch mal wieder ein bisschen die Sonne zurück, aber die Wolken bleiben uns erhalten bei bis zu 22 Grad. Und im neue Welle-3-Tage-Trend steigen die Temperaturen dann am Wochenende wieder auf bis zu 26 Grad hoch.
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19: Es ist 10.30 Uhr und Fabi hat uns einen Blitzer gemeldet an der A5 Richtung Basel am Dreieck Karlsruhe. Außerdem wird geblitzt an der L67 von Hauen-Eberstein kommend am Ortseingang Kuppenheim und an der B293 Höhe Dürrenbüchig Richtung Bretten steht auch ein Blitzer. Und wenn ihr auch noch irgendwo was gesehen habt, dann sagt auch gerne kurz Bescheid über die 0721 2016 300.
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19: Fahrt unbedingt vorsichtig, wenn ihr auf der Autobahn 5 unterwegs seid. Heidelberg Richtung Karlsruhe. Zwischen Bruchsal und Karlsruhe Nord kam es nämlich zu einem brennenden LKW. Und da finden gerade die Löscharbeiten statt. Deswegen ist hier der rechte und der mittlere Fahrstreifen gesperrt. Da staut sich's jetzt auch. Außerdem staut es sich auf der Autobahn 8 zwischen Karlsruhe und Stuttgart bei Pforzheim im Baustellenbereich in beide Richtungen. Alle Verkehrsupdates lest ihr auch jederzeit nochmal in Ruhe nach auf dieneuewelle.de oder in der kostenlosen Neue Welle App.
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19: Wer auf so einen Mittwochabend ein bisschen abdancen will, der kann heute Abend nach Karlsruhe-Durlach gehen auf die Afterwork-Party. Ab 17 Uhr wird dann nämlich im Rathausgewölbe und auf dem Saumarkt, ja, abgedanced in der wunderschönen historischen Altstadt. Und weil Durlach älter ist als Karlsruhe selbst und so viel Geschichte mitbringt, gucken wir uns die in 10 Minuten nochmal zusammen an bei Regio Wissen to go hier bei der Neuen Welle.

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2: Älter als Karlsruhe selbst, einst Residenzstadt der Markgrafen von Baden-Durlach und heute mit rund 30.000 Menschen eine lebendige Ecke voller Geschichte und mittelalterlichem Flair. Die Rede ist von Durlach. Die Durlacher, die haben auch einen Spitznamen und zwar sind's die Letschebacher. Aber warum eigentlich? Der Begriff geht auf den früheren intensiven Anbau und Verkauf von Gemüse, insbesondere Salat, durch die Durlacher Bauern zurück. Durlach war sehr, sehr landwirtschaftlich geprägt und da besonders die inneren Blätter des Kohls oder Salats gut verkäuflich waren, entwickelte sich dieser Spitzname, der auf den Handel mit Salatblättern anspielt. Denn Salat wird im Dialekt auch oft Letsch genannt, weil die Durlacher also so viel Salat angebaut und verkauft haben, sind sie bis heute die Letschebacher.
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0: Für die gute Laune an eurem Arbeitstag sind wir die neue Welle zuständig. Und zwar haben wir da einen perfekten Mix für euren Mittwoch. Einmal mit Popmusik aus den 80ern. Und Dance-Popmusik von heute mit einem kleinen Elektro-Touch. Gibt's in der nächsten halben Stunde.
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11: Mit Svenja Sommer, schönen guten Tag. Heute gibt's einen ordentlichen Schlagabtausch im Bundestag. Da fliegen mit Sicherheit die Fetzen. Denn in der Haushaltswoche steht heute der Etat des Kanzleramts auf der Tagesordnung. Und diese Debatte wird von der Opposition traditionell für eine Abrechnung mit der Regierung genutzt. Neue Welle-Reporter David Riemer.
12: Finanzminister Klingbeil plant fürs kommende Jahr Ausgaben von über 555 Milliarden Euro. Gleichzeitig soll die Neuverschuldung deutlich steigen. Insgesamt sind mehr als 200 Milliarden Euro neue Schulden vorgesehen. Ein großer Teil des Geldes soll in die Verteidigung fließen. Mehrere Milliarden Euro sind auch für die Unterstützung der Ukraine vorgesehen. Finanziert werden soll ein Teil der Mehrausgaben unter anderem durch höhere Steuern auf Tabak, Alkohol, Sekt und eine neue Plastikabgabe.
11: In Norwegen treffen sich heute so gut wie alle europäischen Königshäuser und es wird eine Schweigeminute im ganzen Land geben. König Harald wird beigesetzt. Er war im August im Alter von 86 Jahren gestorben. Neue Welle-Reporterin Christiane Ölrich.
13: Der norwegische König war im Volk sehr beliebt. Deshalb rechnet man damit, dass bis zu 200.000 Menschen in die Osloer Innenstadt strömen werden. Das gesamte Zentrum ist abgesperrt und die Polizei spricht von einem der größten Einsätze ihrer Geschichte. Um 12 Uhr wird der Sarg des Königs in einer Prozession vom Schloss bis zur Domkirche gebracht, wo mit einem Gottesdienst Abschied von ihm genommen wird. Beigesetzt wird er im Mausoleum in der Akershus-Festung.
11: Wenn ihr gerade in Karlsruhe mit dem Auto unterwegs seid, dann könnt ihr nicht durch den Caroline-Luise-Tunnel fahren. Der ist in Richtung Westen, also Richtung Pfalz, noch bis 15 Uhr gesperrt. Richtung Durlach kommt ihr ganz normal durch. Grund sind Reparaturarbeiten, denn Mitte August gab es ein kleines Malheur im Caroline-Luise-Tunnel. Was damals genau passiert ist, das lest ihr auf dieneuewelle.de und in der Neue Welle-App.
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0: Heute sind mehr Wolken als Sonne am Himmel bei Temperaturen von bis zu 20 Grad. Und im Neue Welle 3-Tage-Trend bleibt es dann auch so ein Wechsel zwischen Sonne und Wolken bei Temperaturen zwischen 22 und 26 Grad.
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0: Es ist 11:02 Uhr und Friedrich hat uns einen Blitzer gemeldet in Dobel in der Hauptstraße bei der Bushaltestelle. Außerdem wird geblitzt an der A5 Richtung Basel, am Dreieck Karlsruhe und an der B293 Höhe Dürrenbüchig Richtung Bretten. Und wenn ihr auch gerade mit dem Auto unterwegs seid und irgendwo irgendeinen Blitzer gesehen habt, dann sagt doch gerne kurz Bescheid über die 0721 2016 300.
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0: Fahrt vorsichtig, wenn ihr auf der Autobahn 5 unterwegs seid. Heidelberg Richtung Karlsruhe zwischen Bruchsal und Karlsruhe Nord hat ein LKW gebrannt und deswegen ist da der rechte und mittlere Fahrstreifen gesperrt und dementsprechend staut es sich hier. Außerdem staut es sich auch auf der Autobahn 8 zwischen Karlsruhe und Stuttgart bei Pforzheim im Baustellenbereich in beide Richtungen. Alle Verkehrsupdates lest ihr auch jederzeit nach auf dieneuewelle.de oder in der kostenlosen Neue Welle App.
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0: Erschreckt euch nicht, wenn morgen um diese Zeit euer Handy plötzlich laut wird oder Sirenen heulen. Es ist nämlich bundesweiter Warntag. Ab 11 Uhr werden in ganz Deutschland die Warnsysteme getestet, um eben zu schauen, ob Warnungen im Ernstfall schnell und zuverlässig bei euch ankommen. Und wie lange eure Handys da Alarm schlagen werden und wann die Entwarnung kommt, lest ihr nach auf unserem Neue Welle Instagram-Account.

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1: Heute der 9. September 1995.
2: In Bosnien sieht es an diesem Wochenende zum ersten Mal seit langer Zeit ein kleines bisschen nach politischer Bewegung aus. Am Vortag werden in Genf Grundprinzipien für einen Frieden vereinbart. Bosnien-Herzegowina soll als Staat bestehen bleiben mit seinen bisherigen Grenzen. Der Krieg ist damals noch lange nicht vorbei, aber an diesem Samstag gibt es Hoffnung. In Deutschland gibt es an diesem Tag im Jahr 1995 ein ganz anderes Thema, das Kruzifixurteil aus Karlsruhe. In Schulen darf das Kreuz im Klassenzimmer nicht einfach vorgeschrieben werden. Auf dem CSU-Parteitag kritisieren Wolfgang Schäuble und Theo Weigel das Urteil. Hört mal in die Tagesschau von damals.
3: Deswegen ist übrigens mit allem Respekt das Kruzifixurteil falsch. Es ist falsch. Es schadet der Demokratie und der Freiheit.
4: Den Leitantrag des Parteivorstands Ja zum Kreuz in bayerischen Schulen begründete der Parteichef.
5: Das Kreuz ist für uns kein Zeichen angeblicher Indoktrinierung, sondern Symbol unseres Staatsverständnisses.
2: Die Debatte läuft damals weit über Bayern hinaus. Und dann noch Sport. Steffi Graf gewinnt am selben Tag in New York das US Open-Finale gegen Monica Seles.
1: Auf Platz 1 der deutschen Singlecharts stehen damals die Out There Brothers mit Boom Boom Boom. Das Duo kommt aus Chicago, Malik rappt, Hula produziert. Und der Song will gar keine große Geschichte erzählen, das ist vor allem ein Partyanheizer. Stampfender Beat, tiefer Bass, kurze Rap-Parts und ein Refrain, der euch sofort im Ohr bleibt. Typisch 90er sind auch die verschiedenen Fassungen, die es von dem Song gibt. Eine kurze Radioversion, längere Mixe für den Club und entschärfte Versionen, damit der Titel auch tagsüber mal laufen kann. In Deutschland reicht das für Platz 1 und zwar gleich 3 Wochen lang. Hier ist die Nummer 1 vom 9. September 1995, The Out There Brothers mit Boom, Boom, Boom.
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0: Es ist Mittwoch und ihr habt die neue Welle eingeschaltet. Schön, dass ihr mit am Start seid. Und während Leonie mit diesem Song hier Platz 1 der deutschen Airplay-Charts erreicht hat, hat Roxette mit diesem 90er-Song Platz 1 in Norwegen, Finnland und Belgien erreicht. Einen Musikmix von den beiden liebt ihr, deswegen gibt's gleich in der nächsten halben Stunde Leonie und Roxette hier bei der neuen Welle.
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0: Heute sind viele Wolken am Himmel, aber es bleibt trocken bei Temperaturen von bis zu 20 Grad. Im neue Welle-3-Tage-Trend wechseln sich dann auch wieder Sonne und Wolken ab bei Temperaturen zwischen 22 und 26 Grad.
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0: Es ist 11.30 Uhr und Ingo hat uns einen Blitzer gemeldet an der B293 Höhe Dürrenbüchig Richtung Bretten. Außerdem wird geblitzt in Dobel in der Hauptstraße bei der Bushaltestelle und an der A5 Richtung Basel am Dreieck Karlsruhe. Und wenn ihr auch noch irgendwo einen Blitzer gesehen habt, dann sagt doch gerne kurz Bescheid über die 0721 2016 300.
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0: Fahrt vorsichtig, wenn ihr auf der Autobahn 5 unterwegs seid, Heidelberg Richtung Karlsruhe, zwischen Bruchsal und Karlsruhe Nord. Ein LKW hat gebrannt und deswegen ist die Richtungsfahrbahn gesperrt. Und dementsprechend staut es sich hier bis zu 4 Kilometer. Außerdem staut es sich auch auf der Autobahn 8 zwischen Karlsruhe und Stuttgart bei Pforzheim im Baustellenbereich in beide Richtungen. 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
0: Seit gestern ist die Champions-League-Saison gestartet. Dortmund konnte gleich mal mit einem 3:2 gewinnen. Und heute Abend um 18.45 Uhr ist dann der VfB Stuttgart dran. Und heute Morgen in der Neue Welle Morgenshow haben Franzi und Carsten darüber gesprochen, welcher Fußballverein aus der Champions League denn auch als die alte Dame bezeichnet wird. Die Auflösung gibt's in 10 Minuten hier bei der Neuen Welle.

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2: Das ist jeden Morgen fester Bestandteil, eine Routine sozusagen. In die neue Welle Morgenshow einschalten um 7.40 Uhr, wenn wir beide uns hier zwei Fragen stellen. Und ihr mal checkt, ob ihr die Antworten auch wisst. In diesem Jahr zocken wir das Ganze sogar für einen guten Zweck. Wer am Ende des Monats die meisten Punkte macht, der darf 500 Euro vergeben für ein gemeinnütziges Projekt aus der Region zusammen mit der Sparkasse Karlsruhe und der Stiftung Wir Wunder. Und ja, Team Vanja gegen Team Penz und ihr führt, Mädels, ne, mit 3-1.
3: So ist es. Mal gucken, ob du da jetzt ein Pünktchen holen kannst,
2: Carsten. Ich muss langsam mal hier.
3: Also wir alle stellen uns jetzt mal die Hunderasse Labradudel vor. Ne, das sind diese trolligen Hunde, eine Mischung aus Labrador und Pudel.
2: Ja, wollte meine Tochter immer haben früher, Labradudel.
3: Ja, und die sind bei der norwegischen Königsfamilie total beliebt. Also die sind riesengroße Fan und haben wirklich ganz, ganz viele dieser Hunde gehabt. Der erste hieß Kakao, der zweite hieß Muffin. Mhm. Und ich möchte jetzt wissen, wie heißt der aktuelle Labradudel?
2: Donut.
3: A. Waffel. B. Fischkloß. Oder C. Kohlsuppe. Wenn man es übersetzt aus dem Norwegischen.
2: Ich wollte gerade sagen, Kohlsuppe, komm mal her, das gibt's doch nicht. Nee, dann sage ich Fischkloß. Das sind ja Norweger. Da gibt's bestimmt irgendwie so eine ja, Fressalia hätte ich jetzt fast gesagt.
3: Ja, so. Doch,
2: ich nehme das einfach.
3: Ich sag dir auch, wie es heißt im Norwegischen. Fiskebrole. Und es ist der Fischkloß.
2: Jawohl. Ey, die haben ja Humor.
3: Lustig,
2: das
3: oder?
2: Ist echt schön, ja.
3: Ja, wir können ja heute mal gucken, wird ja quasi die Beisetzung von dem König übertragen, ob wir da diesen Hund auch im Fernsehen sehen.
2: Bei mir geht's um König Fußball.
3: Ja.
2: Es ist einfach wieder so, seit gestern ist die Champions League-Saison gestartet. Dortmund konnte gleich mal 3-2 gewinnen. Ich möchte von euch und dir wissen, welcher Fußballverein wird auch gerne als die alte Dame bezeichnet?
3: Och.
2: Ist das A, Juventus Turin? Ist das B, der FC Barcelona, oder C, Sporting Lissabon?
3: Ach, und das Schlimme ist, ich weiß, dass wir darüber auch schon mal geredet haben in der Sendung.
2: Tja, Franzi, dann möchte ich mal wissen, wie gut du dir die Sachen merkst hier.
3: Ja, es juckt mich halt überhaupt nicht, deswegen wird das quasi kurz zur Kenntnis genommen und dann wieder gelöscht.
2: So nach dem Motto, ich habe schon mehr vergessen, als du je gewusst hast.
3: Ich sag Juventus Turin.
2: Und das ist richtig! Gibt's da gar nicht.
3: Doch, irgendwo habe ich sie hinten rausgeholt.
2: Das hat was zu tun mit der Mannschaft um 1930. Die waren nämlich sehr alt, die Spieler, und waren sehr erfolgreich. Und scherzhaft hat man sie hier, da kommt wieder die alte Dame.
3: Damit neuer Spielstand 4-2.
2: Geile Möhre. Morgen geht's weiter, 7.40 Uhr. Einschalten, Spaß haben bei der neuen Welle.
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0: Heute begleiten uns leider so ein paar Wölkchen durch den Arbeitstag und der Mittwoch wirkt so ein bisschen grau. Genau diesen Zustand beschreibt die britische Band mit ihrem Song Fade to Grey aus den 80ern, wenn alle Farben, Freude und lebendige Emotionen aus dem Leben verschwinden. Und deswegen bringen wir die Farbe wieder rein. In der nächsten halben Stunde hier bei der neuen Welle.
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19: Mit Svenja Sommer, schönen guten Tag. Im Bundestag geht es diese Woche um viel, viel Geld. Die Haushaltswoche ist in vollem Gange und die Milliardenausgaben fürs kommende Jahr bringen der Regierung ordentlich Kritik ein. Neue Welle-Reporter David Riemer.
20: Kanzler Merz und Finanzminister Klingbeil sind in der Haushaltsdebatte von der Opposition scharf kritisiert worden. Sie warf der Regierung Rechentricks und rekordverdächtiges Chaos vor. Klingbeil hielt dagegen. Die Koalition habe schmerzhafte Kompromisse machen und bei Finanzhilfen und Subventionen kürzen müssen. Nur so entstünden Spielräume für Investitionen in die Zukunft. Die AfD kritisierte vor allem die hohe Verschuldung und warf der Regierung verfassungswidrige Buchungstricks vor. Fürs kommende Jahr sind Ausgaben von über 550 Milliarden Euro und insgesamt mehr als 200 Milliarden Euro neue Schulden geplant.
19: Der Zollhammer von Donald Trump schlägt wieder zu. Der Streit mit Kanada verschärft sich. Der US-Präsident hat angekündigt, dass ab Ende des Monats die Einfuhr von bestimmten kanadischen Produkten verboten wird. Neue Welle-Reporterin Tina Eck.
21: Trump ist sauer auf Kanada und greift zu drastischen Maßnahmen. Ab Ende des Monats gibt es Einfuhrverbote für bestimmte Molkereiprodukte, Wein, Bier und Schnaps und Motorräder. Das sind milliardenschwere Warenwerte und damit will Washington Kanada im Zollstreit zum Einlenken zwingen. Ottawa hatte zuvor Gegenzölle auf US-Importe verhängt. Handelsgespräche waren ins Leere gelaufen. Trump hatte den Streit vom Zaun gebrochen, weil er sich von Kanada ausgenutzt fühlt.
19: Unsere Region ist heute wieder im Fernsehen. In der ZDF-Sendung Aktenzeichen XY ungelöst geht es um Miguel aus Karlsruhe. Vor gut eineinhalb Jahren wurde der damals 15-Jährige schwer verletzt von Autofahrern in Durlach gefunden. Was passiert ist, erzählt euch Aktenzeichen-Moderator Rudi Zerne.
22: Er ist rund 9 Meter von einer Brücke gestürzt. Eine Notoperation rettet ihm das Leben. Miguel kann sich an nichts erinnern, lag 5 Wochen im künstlichen Koma und ist körperlich immer noch sehr beeinträchtigt. Eine Zeugin nimmt wenige Minuten vor dem Sturz auf der Brücke ein aggressives Gerangel unter 4 Jugendlichen war. Einer von ihnen ist zweifelsfrei Miguel. Und Wortfetzen lassen darauf hinschließen, dass es um sein Handy gegangen sein könnte. Die Kripo glaubt, dass Miguel angegriffen und von der Brücke gestoßen wurde.
19: Doch wer hat Miguel 9 Meter in die Tiefe gestürzt? Das wollen die Ermittler durch eure Hinweise heute Abend rausfinden. 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
0: Heute hängt so ein Wolkenschleier über die neue Welle-Region bei trotzdem angenehmen Temperaturen von bis zu 20 Grad. Und im neue Welle-3-Tage-Trend steigen die Temperaturen wieder so ein kleines bisschen auf 22 bis 26 Grad.
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0: Es ist 12.03 Uhr und Simone hat uns einen Blitzer gemeldet in Neutath in der Hauptstraße Hörhaus Nummer 92. Außerdem wird geblitzt an der A8 Karlsruhe Richtung Stuttgart nach dem Parkplatz Steinig und in Karlsruhe an der L605 Höhe Heine. Und wenn ihr auch gerade irgendwie unterwegs seid und irgendwo was gesehen habt an Blitzern, dann sagt doch gerne kurz Bescheid über die 0721 2016 300.
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0: Danny hat uns per WhatsApp geschrieben, dass dann defekter LKW auf dem Standstreifen bei der A8 Karlsbad Richtung Pforzheim West steht. Außerdem staut es sich aktuell auf der Autobahn 5 Heidelberg Richtung Karlsruhe zwischen Bruchsal und Karlsruhe Nord wegen einem LKW, der gebrannt hat. Deswegen ist hier nämlich die Richtungsfahrbahn gesperrt. Alle Verkehrsupdates gibt's für euch auch jederzeit zum Nachlesen auf dieneuewelle.de oder in der kostenlosen Neue Welle App.
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0: Wenn ihr die letzten Sommerferientage in Baden-Württemberg nochmal ausnutzen wollt und mit der ganzen Family am Freitag im Europapark vorbeischaut, dann sehen wir uns vielleicht in Rust. Denn wir von der Neuen Welle senden am 11. September live aus dem Europapark. Und wo ihr uns da genau treffen könnt, das verraten wir euch in 10 Minuten hier bei der Neuen Welle.

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0: Ihr seid bei der Neuen Welle am Mittwoch. Hello! Wenn ihr die letzten Sommerferientage in Baden-Württemberg nochmal ausnutzen wollt und vielleicht auch mit der Family am Freitag einen Trip in den Europapark nach Rust geplant habt, dann guckt doch auch gerne mal im Radiostudio dort vorbei. Denn an diesem Tag senden wir von der Neuen Welle live aus dem Europapark. Carlotta moderiert. Das heißt, wo wirst du denn da im Park genau anzutreffen sein, Carlotta?
1: Im Studio 78, denn der Europapark hat tatsächlich ein eigenes kleines Radiostudio und da klinken wir uns am Freitag einfach ein. Klar, was hat der Europapark auch nicht. Ich sende dann für euch von dort aus dem französischen Themenbereich raus. Also wer Lust hat, uns zu besuchen und sich diese besondere Kulisse mal anzuschauen, der darf gerne vorbeikommen. Ihr findet uns quasi zwischen Krebsstand und dem 4D-Kino ganz in der Nähe der Silverstar. Also wenn ihr es dann in der Vormittagssendung zwischen 10 und 15 Uhr hier bei der Neuen Welle schreien hört, dann bin das nicht ich, sondern die Verrückten auf der Achterbahn. Wie gesagt, ich freue mich sehr über euren Besuch vor Ort.
0: Das klingt auf jeden Fall sehr gut. Was gibt's denn drumherum noch so Tolles für unsere Hörer zu erleben?
1: Also abgesehen von den tollen Achterbahnen, die natürlich vor Ort auf euch warten, bringen wir eine neue Welle Klassiker mit, das Rückwärtsquiz. Das kennt ihr vielleicht schon aus der Nachmittagssendung. Wir stellen da dann ein riesengroßes Touchpad auf. Ihr bekommt Kopfhörer auf den Kopf und könnt dann mal euer Musikwissen testen. Wenn ihr Songs wie diesen hier... rückwärts erkennt, dann könnt ihr euch coole Tickets für das Rolantica sichern. Na, habt das gecheckt? Das war gerade Umbrella von Rihanna. Aber ich bin mir sicher, das habt ihr auch erraten.
0: Am Freitag, den 11. September, senden wir von der Neuen Welle live aus dem Europapark von 10 bis 15 Uhr. Also kommt doch gerne vorbei. Wir freuen uns auf euch.

0: Die neue Welle ist an eurer Seite für einen ganz entspannten Arbeitstag am Mittwoch. Und falls er vielleicht sogar schon fast zu entspannt ist, machen wir euch jetzt wach mit doppelter Frauenpower. Einmal mit Shakira und Die Die und Anastasia darf natürlich auch nicht fehlen in der nächsten halben Stunde bei uns.
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3: Heute sind Sonne und Wolken im Wechsel bei Temperaturen von bis zu 20 Grad, genau wie morgen und im gesamten Neue Welle 3-Tage-Trend bei Temperaturen von 22 bis 26 Grad.
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3: Es ist 12.30 Uhr und Eddie hat uns einen Blitzer gemeldet zwischen Ettlingen und Bruchhausen unter der Brücke. Außerdem wird geblitzt in Neutath in der Hauptstraße Höhe Haus Nummer 92 und in Karlsruhe an der A8 Richtung Stuttgart nach dem Parkplatz Steinig. Wenn ihr auch noch irgendwas gesehen habt, dann sagt doch gerne kurz Bescheid über die 0721 2016 300.
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3: Fahrt vorsichtig auf der A5 Heidelberg Richtung Karlsruhe. Die Ausfahrt zum Rastplatz Parkplatz ist geschlossen. Hier auch sehr viel Stau, weil da ja vorhin dieser LKW gebrannt hat. Und deswegen staut es sich in die Richtung. Außerdem Stau auf der A8 Stuttgart Richtung Karlsruhe zwischen Heimsheim und Pforzheim Nord. Hier sind 5 Kilometer stockender Verkehr. Alle Verkehrsupdates gibt es für euch auch jederzeit zum Nachlesen auf dieneuewelle.de oder in der kostenlosen Neue Welle App.
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3: Es ist Mittagessenszeit am Mittwoch und das heißt, viele von euch haben gerade so einen kleinen Durchhänger. Also machen wir uns jetzt wieder wach zusammen mit unserem verdrehten Radioquiz Verrückt und Verschoben. Lasst uns zusammen Spaß haben mit Georg aus Bretten in 10 Minuten hier bei der Neuen Welle.

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1: Vielleicht hat euch die Mittagspause heute schon in die Knie gezwungen. Zu schwere Currywurst im Magen. Vielleicht ja auch noch ein schlechter Kaffee. Dann ratet jetzt einfach mit bei Verrückt und verschoben. Danach habt ihr garantiert ein Lächeln im Gesicht und seid rausgerissen aus eurem Mittagstief.
2: Und unser Spiel funktioniert auch ganz einfach. Ihr bekommt 30 Sekunden Zeit und müsst euch die Antwort der vorherigen Frage merken. Die Antwort auf die erste Frage ist immer die neue Welle. Und dann beantwortet ihr die zweite Frage mit der eigentlichen ersten Antwort und dann geht's immer so weiter.
1: Ganz genau. Und heute spielen wir mit Georg aus Bretten. Hallöchen.
3: Hallo Frederik, hallo Leonora.
1: Na, wie ist es bei dir? Wie sieht deine perfekte Mittagspause aus?
3: Och, wir trinken gerade einen Kaffee im Geschäft und wir machen es uns gemütlich.
1: Okay, sehr schön. Vielleicht gehört ja in Zukunft jetzt auch unser Radiospiel zu deiner Wunschvorstellung dazu. Bist du denn bereit für deine Runde?
0: Jo. Auf die Plätze. Los und fertig.
1: Was isst du beim Frühstück?
3: Die neue Welle.
1: Welches Tier lebt im Schnee?
3: Cornflakes.
1: Was liegt auf deinem Nachttisch?
3: Schneehase.
1: Was ziehst du im Büro an?
3: Wecker.
1: Welche Farbe hat ein Taxi?
3: Hose.
1: Womit öffnest du eine Chipstüte?
3: Gelb.
1: In welchem Land liegt Athen? Sehr gut, deine Zeit ist um und du bist richtig behutsam mit den Fragen umgegangen.
3: Ja.
2: Saß dir denn schon mal ein Schneehase auf dem Nachttisch?
3: Ja, so, ja, die...
1: Okay, sehr schön. Hat total viel Spaß gemacht mit dir, Georg.
3: Ja, mir auch.
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0: Heute ist der erste Tag, wo wir so merken, okay, langsam kommt der Herbst und da freuen wir uns auch schon wieder auf unsere Liebsten. Da beginnt die Kuschelsaison mit ganz viel Liebe. Und deswegen gibt's hier auch gleich doppelte Love-Song-Power, auch mit Artemis. In der nächsten halben Stunde hier bei der Neuen Welle.
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0: Mit Dominik Kunzmann, guten Tag. Im Bundestag ging es heute heiß her. Die Generaldebatte ist traditionell ein Schlagabtausch zwischen Regierung und Opposition. Heute war es besonders heftig, vor allem der Kanzler hat sein Fett wegbekommen.
2: Und ich würde mir wünschen, Herr Merz, dass Sie nicht ständig in so einer herablassenden Art und Weise an den Leuten rumnörgeln würden, dass Sie sie belehren würden, dass Sie ihnen ausdrücken würden, es reicht irgendwie alles nicht. Die Menschen in Deutschland, die entsprechen irgendwie nicht ihren Erwartungen. Das ist falsch. Damit bringen Sie selbst die wohlmeinendsten Menschen in diesem Land aktuell zu Recht auf die Palme.
0: Sagte Grünen-Fraktionschefin Katharina Dröge. Kanzler Merz zeigte sich trotz der herben Wahlniederlage in Sachsen-Anhalt zuversichtlich.
3: Fehler machen, vergeben, wieder aufstehen, Zukunft gestalten für unser Land. Meine Damen und Herren, das ist unsere Aufgabe. Wir werden die Zukunft unseres Landes in die Hand nehmen, sie gestalten, sie besser machen als in den letzten Monaten.
0: So Kanzler Merz in der Generaldebatte des Bundestags. Er wurde tagelang gesucht, jetzt hat die Polizei ihn geschnappt. Im Fall der Angriffe auf das deutsche Stromnetz hat die Polizei einen Verdächtigen festgenommen. Der 48-Jährige hatte nach Angriffen auf Stromleitungen in NRW, Brandenburg und Sachsen Bekennerschreiben hinterlassen. Neue Welle-Reporterin Soita Sowali.
23: Als die Polizei den Mann schnappte, hatte er weitere Sprengmittel dabei. Auch in einem Zelt im Unterholz fanden die Beamten Sprengladungen. NRW-Innenminister Roll sagt deshalb ziemlich deutlich, der war immer noch unterwegs und wollte weitermachen. Dieses Spiel ist beendet worden. Die Ermittler prüfen trotzdem weiter, ob noch jemand beteiligt war.
0: Wenn ihr in Karlsruhe gerade mit dem Auto unterwegs seid, könnt ihr nicht durch den Caroline-Luise-Tunnel fahren. Der ist in Fahrtrichtung Westen bzw. Richtung Pfalz noch bis 15 Uhr gesperrt. Richtung Durlach kommt ihr ganz normal durch. Grund sind Reparaturarbeiten, denn Mitte August gab es ein kleines Malheur im Caroline-Luise-Tunnel. Was damals genau passiert ist, das lest ihr auf dieneuewelle.de und in der Neue Welle-App.
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26: Ach, bei dem Wetter würden wir uns doch am liebsten zu Hause auf die Couch legen und eine Serie schauen oder so. Es ist nämlich irgendwie total cozy, denn der Himmel ist bewölkt, trotzdem bei warmen Temperaturen von bis zu 20 Grad. Und im neue Welle 3-Tage-Trend guckt auch immer wieder die Sonne raus bei Temperaturen zwischen 22 und 26 Grad.
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26: Es ist 13.03 Uhr und Friedrich und Hans-Jörg haben beide einen Blitzer gemeldet in Dobel in der Hauptstraße bei der Bushaltestelle Waldklinik. Außerdem wird geblitzt zwischen Ettlingen und Bruchhausen unter der Brücke und in Neutath in der Hauptstraße Höhe Haus Nummer 92. Wenn ihr auch noch irgendwo einen Blitzer gesehen habt, sagt doch gerne kurz Bescheid über die 0721 20 16 300.
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26: Es staut sich aktuell auf der Autobahn 5 Heidelberg Richtung Karlsruhe zwischen Bruchsal und Karlsruhe Nord und auf der Autobahn 8 Stuttgart Richtung Karlsruhe zwischen Heimsheim und Pforzheim Nord. Alle Verkehrsupdates gibt's für euch auch jederzeit nochmal zum Nachlesen auf dieneuewelle.de oder in der kostenlosen Neue Welle App.
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26: Und damit ist der Herbst offiziell eingeläutet, würde ich sagen. Denn die Temperaturen sinken so langsam und ihr könnt selbst entscheiden, ob ihr schwitzen wollt oder nicht, indem ihr euch einfach eine eigene Sauna in den Garten stellt. Die verschenken wir nämlich gerade und wie ihr an die rankommt, das verrate ich euch in 10 Minuten. Hier

0: Stadt,
1: Land,
2: Quatsch.
3: Ihr bekommt bei der neuen Welle einen Buchstaben, 30 Sekunden Zeit und viele verrückte Kategorien. Ziel ist es, so viele Wörter zu finden, die mit eurem Buchstaben anfangen wie möglich. Wochensieg bekommt auch immer einen kleinen Preis von uns. Ja. Und in dieser Woche zocken wir jetzt hier an diesem Mittwochmorgen mit Sandra aus Karlsruhe.
4: Ja, guten Morgen.
5: Hey, guten Morgen. Sandra, wir haben einen fantastischen Preis für dich, und zwar eine Sauna. Die kannst du dir dann in den Hof stellen oder in den Garten. Das ist so eine Fasssauna. Die wird angekarrt mit einem Auto für 24 Stunden dahingestellt. Und dann kannst du dich einfach mal 24 Stunden nackig da reinsetzen, um diesem Herbstwetter zu entfliehen. Ist das was?
4: Oh,
5: das
4: wie was. Geil. Das ist geil. Das ist genial.
3: Machst du dich gerne nackig, Sandra?
5: Hallo.
3: Was denn? Du hast mit nackig angefangen.
4: Nur in den vier Wänden, gell? Okay. Nur in den vier Wänden, ohne Besuch.
3: Okay, ich drück mal aufs Knöpfchen und dann gucken wir mal. Ne?
4: Okay, alles klar.
6: Der Buchstabe des Morgens ist L wie Linda.
3: Stadt.
4: Leipzig.
3: Ein Land.
4: Luxemburg.
3: Ein Getränk.
4: Ein Getränk. Weiter.
3: Unsere Morgenshow ist
4: lecker.
3: Im Garten.
4: Die Lilie.
3: Das macht dich glücklich.
4: Liebe.
3: Ist heiß.
4: Liebe machen.
3: Natürlich, ein Kleidungsstück.
4: Weiter.
3: Ja. Oh, die Zeit ist schon wieder um.
4: Ja, ja.
5: Also, Sandra, ganz viel Liebe geht raus an dich.
3: Aber wirklich, muss man sagen. Gut. Das waren voll schöne Antworten.
5: Ja, fand ich auch.
3: Ja, vor allen Dingen, dass wir lecker sind. Das fand ich am allerbesten.
4: Ja.
3: Also, ja.
5: Das lassen wir so stehen. Unkommentiert lassen wir das so stehen. Ich glaube, jeder hat jetzt ein bisschen Kopfkino, ne? Und
4: ihr seid doch selber schuld mit nackig machen und alles, gell? Also, dann doch sowas.
5: Nehmen wir auf unsere Kosten. Sandra, es war eine liebevolle, fantastische Runde mit dir.
4: Ja.
5: Und für die Wochenführung hat es nicht gereicht. Gerdi aus Bretten hat 8 Punkte. Und du, aber fantastische 6.
3: Auch cool.
4: Ja, super. Immerhin.
3: So, ihr meldet euch auch gerne mal an. Wir wollen mit euch gerne spielen, vielleicht ja morgen schon auf die neue Welle.de.
5: Und dann hören wir uns doch schon morgen 8:10 Uhr hier bei der neuen Welle.

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0: Ein Song, den heute wirklich jeder kennt und wahrscheinlich auch noch in 20 Jahren kennen wird. Ist Fate of Ophelia von Taylor Swift. Den liebt ihr. Genau wie den Song Crazy. Seit 20 Jahren geht der einfach immer. Und deswegen gibt's die beiden Songs für euren perfekten Musikmix am Mittwoch hier bei der Neuen Welle. In der nächsten halben Stunde.
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0: Heute ist der Himmel bewölkt bei Temperaturen von bis zu 20 Grad. Genau wie im Neue Welle 3-Tage-Trend. Allerdings steigen die Temperaturen auf bis zu 26 Grad.
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0: Es ist 13.30 Uhr und Fabi hat uns einen Blitzer gemeldet in Karlsruhe an der L605 Höhe Heine. Außerdem wird geblitzt in Neutart in der Hauptstraße Höhe Haus Nummer 92 und zwischen Ettlingen und Bruchhausen steht auch noch ein Blitzer unter der Brücke. Und wenn ihr auch noch irgendwo was gesehen habt, sagt doch gerne kurz Bescheid über die 0721 2016 300.
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0: Es staut sich aktuell auf der Autobahn 5 Heidelberg Richtung Karlsruhe zwischen Bruchsal und Karlsruhe Nord. Außerdem staut es sich auf der Autobahn 8 Stuttgart Richtung Karlsruhe zwischen Heimsheim und Pforzheim Nord und auf der A8 Karlsbad auf dem Standstreifen von der A8 Karlsbad Richtung Pforzheim West ist ein LKW liegen geblieben. Hier vorsichtig fahren. Außerdem gibt es noch einen Stau wegen einem Unfall auf der L560 von Stutensee-Blankenloch kommend Richtung Karlsruhe. Alle Verkehrsupdates gibt es für euch aber auch jederzeit nochmal zum Nachlesen auf dieneuewelle.de oder in der kostenlosen Neue Welle App.
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0: Heute könnt ihr noch ein letztes Mal ins Open-Air-Kino nach Ettlingen gehen, bevor die Saison endet, oder bis Sonntag noch zum Schloss Gottesaue in Karlsruhe. Und welcher Film da heute Abend läuft, lest ihr nach auf dieneuewelle.de.

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2: Wir schreiben das Jahr 2006. Im Radio laufen vor allem Songs, die sofort zünden. Easy, wiedererkennbarer Refrain, klare Melodie. Und nach 10 Sekunden weiß man, ach, okay, der läuft jetzt öfter. Und dann kommt dieser Song hier.
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2: Crazy von Gnarls Barkley. Der landet bei vielen Labels erstmal auf dem Definitiv-Nein-Stapel. Dann passiert was ganz Untypisches. Das Internet erkennt viel schneller als das Radio, dass hier ein Hit ist. Der Song wird geteilt, runtergeladen, empfohlen, die Streamingdienste glühen. Und das ganz ohne Zutun von Radio. Und der ganz große Push kommt jetzt. US-Talk-Legende Oprah Winfrey spielt den Song in ihrer Show. Da wird plötzlich allen klar, okay, das Ding wird riesig. Geschichtsträchtig sogar. Erster Song, der in Großbritannien rein durch Downloads auf Platz 1 geht und ein paar Monate später gibt's sogar einen Grammy. Fast ein Flop also. Hier jetzt bei uns, bei der neuen Welle, Crazy von Gnarls Barkley.

0: Wenn euch dieses Wetter am Mittwochmittag müde macht, wow, das waren ganz schön viele M's, dann machen wir euch jetzt einfach wieder wach mit bisschen gute Laune Musik aus den 90ern. Und doppelt hält besser, deswegen packen wir noch Monday Morning obendrauf. In der nächsten halben Stunde, hier bei der neuen Welle.
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18: Mit Dominik Kunzmann, guten Tag. Im Bundestag geht es diese Woche um viel Geld. Die Haushaltswoche ist in vollem Gange und die Milliardenausgaben fürs kommende Jahr bringen der Regierung ordentlich Kritik ein. Neue Welle-Reporter David Riemer.
19: Kanzler Merz und Finanzminister Klingbeil sind in der Haushaltsdebatte von der Opposition scharf kritisiert worden. Sie warf der Regierung Rechentricks und rekordverdächtiges Chaos vor. Klingbeil hielt dagegen. Die Koalition habe schmerzhafte Kompromisse machen und bei Finanzhilfen und Subventionen kürzen müssen. Nur so entstünden Spielräume für Investitionen in die Zukunft. Die AfD kritisierte vor allem die hohe Verschuldung und warf der Regierung verfassungswidrige Buchungstricks vor. Fürs kommende Jahr sind Ausgaben von über 550 Milliarden Euro und insgesamt mehr als 200 Milliarden Euro neue Schulden geplant.
18: Es gibt gute Nachrichten für alle Sparfüchse unter euch. Die Zinsen sind so hoch wie lange nicht. Etliche Banken geben bis zu 4% aufs Tagesgeldkonto. Neue Welle-Reporterin Lea Matschulat.
20: Doch Vorsicht, bitte genau das Kleingedruckte lesen. Die derzeit attraktiven Zinssätze gelten häufig nur für einige Monate. Danach bringt das festgelegte Geld nur noch wenig ein oder der Sparer wechselt erneut die Bank. Denn die derzeit relativ hohen Zinsen für Tagesgeld gelten meist nur für Neukunden. Beim Festgeld mit zum Beispiel 2 Jahren Laufzeit sind im Moment im Schnitt 2,55% drin.
18: Während die klassische Gastronomie stöhnt und sagt, es kommen immer weniger Gäste, boomt dafür ein anderer Bereich, und zwar Imbisse und heiße Theken. Hier holen wir uns gern mal was auf die Hand, sagt Neue Welle-Reporter Thomas Bremser.
21: Sushi aus dem Supermarkt, Hotdogs im Möbelhaus oder Pommes auf dem Baumarktparkplatz. Diese sogenannte Handelsgastronomie eilt von Rekord zu Rekord. Über 13 Milliarden Euro haben die Händler damit im vergangenen Jahr umgesetzt, vor allem beim Mittagessen zum Mitnehmen. Das liegt auch an den vergleichsweise niedrigen Preisen. Die meistverkauften Speisen sind laut Umfrage Frikadellen, Currywurst, belegte Brötchen und Schnitzel.
18: Und soweit das Wichtigste. Wenn ihr jetzt noch wissen wollt, was heute Vormittag auf der A5 los war, dann lest ihr das auf dieneuewelle.de und in der Neue Welle App.
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22: Also, die große Hitze ist jetzt vorbei, das haben wir geschafft. Es geht deutlich angenehmer weiter in den nächsten Tagen. Manchmal sind ein paar Wolken unterwegs, aber meistens ist es dann doch eher sonnig und freundlich mit Temperaturen zwischen 24 und maximal 26 Grad.
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22: Um 14.03 Uhr haben wir Blitzer auf der A5 Karlsruhe in Richtung Basel, kurz nach dem Dreieck Karlsruhe unter der Brücke, zwischen Ettlingen und Bruchhausen unter der Brücke, auf der Autobahn 8 Karlsruhe Richtung Stuttgart, nach dem Parkplatz Steinig und in Karlsruhe an der L605 Höhe Heine. Auch wieder ein Blitzer gemeldet vom Fabi. Vielen Dank dafür. Habt ihr auch noch was gesehen? Ruft mich an, schickt mir eine WhatsApp 0721 20 16 300. Danke.
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22: Schauen wir auf die Staus. Da sehen wir aktuell nicht viel. Es klemmt ein wenig mal wieder im Baustellenbereich bei Pforzheim. In beide Richtungen müsst ihr aktuell so circa 10 Minuten mitnehmen.
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22: Die Geschichten von Dan Brown, die kennt ihr wahrscheinlich alle. Entweder habt ihr die Bücher gelesen oder ihr habt vielleicht die Verfilmungen der Bücher im Kino oder im Fernsehen gesehen. Da wurde der Hauptdarsteller Robert Langdon, der Professor von der Harvard-Universität mit der Mickey-Maus-Uhr, der wurde immer von Tom Hanks gespielt bei den Kinofilmen. Und jetzt wurde ein Buch von Dan Brown auch als Serie umgesetzt. The Lost Symbol heißt die. Und die Serie gibt's tatsächlich schon ein paar Jahre, aber sie ist erst jetzt in Deutschland bei einem Streaming-Anbieter veröffentlicht worden. Wo ihr euch das angucken könnt und ob das gut ist, das besprechen wir ausführlich in 10 Minuten in unserem Streaming-Tipp um 14:15.
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1: In unserem Streaming-Tipp geht es heute um eine Serie, die ist tatsächlich schon ein paar Tage älter, aber sie ist erst jetzt in Deutschland bei einem Streaming-Anbieter angekommen. Und zwar geht es um Dan Browns The Lost Symbol. Könnt ihr seit kurzem bei Prime Video sehen. Carlotta, was bekommen wir denn hier für eine Serie von Dan Brown?
2: Im Mittelpunkt steht Robert Langdon, also der Symbolforscher, den wir aus Dan Browns Büchern und Filmen wie zum Beispiel The Da Vinci Code oder Illuminati kennen. In der Serie ist Langdon allerdings deutlich jünger und wird von Ashley Zuckerman gespielt. Los geht es mit der Entführung von Langdons Mentor Peter Solomon. Langdon soll ihn finden und gerät dabei immer tiefer in ein Rätsel rund um die Freimaurer und eine geheimnisvolle Verschwörung in Washington. Unterstützt wird er von Solomons Tochter Catherine, während gleichzeitig auch die CIA versucht herauszufinden, was hinter der Sache steckt. Wer die Dan Brown Bücher und Filme kennt, wird sich ziemlich sicher sehr schnell zu Hause fühlen. Die Serie setzt aber weniger auf große Action-Szenen und nimmt sich mehr Zeit für das Entschlüsseln der Hinweise und auch für Langdon selbst. Es ist also vor allem was für euch, wenn euch diese Mischung aus Geschichte, Verschwörung und Rätselkrimi gefällt.
1: Dan Browns The Lost Symbol gibt's bei Prime Video. Die erste Staffel hat 10 Folgen und eine Folge dauert immer ungefähr 45 Minuten.
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Am Freitag übermorgen senden wir ja 5 Stunden lang live aus dem Europapark Rust von 10 bis 15 Uhr. Und um den Europapark geht's auch gleich in unseren Regionalnachrichten. Da gibt's eine sehr kuriose

0: Meldung, der Europapark warnt gerade vor dem Europapark. Wie das denn jetzt gemeint ist, das erklärt euch Dominik gleich in den Nachrichten um 2:30. Und danach geht's Musik, unter anderem aus dem Jahr 2010 von One Republic. Absoluter Power-Song, verkürzt euch den Weg in den Feierabend, garantiert.
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18: Mit Dominik Kunzmann. Diese Woche sind noch Ferien in Baden-Württemberg und vielleicht plant ihr auch nochmal einen Ausflug, zum Beispiel in den Europapark. Wir senden am Freitag übrigens live von dort. Aber passt bitte auf beim Ticketkauf. Der Freizeitpark in Rust warnt aktuell vor betrügerischen Websites und Fake-Shops, die vermeintliche Eintrittskarten anbieten. Die stammen nicht vom Europapark und daher kommt ihr damit auch nicht rein, seid aber euer Geld los. Der Europapark hat sogar schon Anzeige erstattet. 120 Feuerwehrleute waren gestern Abend in Stutensee im Einsatz und haben Schlimmeres verhindert. Dafür erstmal dickes Dankeschön. Im Ortsteil Blankenloch stand eine Scheune in Vollbrand. Die Flammen waren kilometerweit zu sehen und haben auch auf das Fachwerkhaus nebenan übergegriffen. Das Wichtigste, es ist niemand verletzt worden. Warum es gebrannt hat, ist noch unklar. Während der Löscharbeiten waren etliche Straßen gesperrt und die Stadtbahnlinie S2 stand still. Was da in Stutensee los war, seht ihr auch nochmal in Bildern auf unserem Neue Welle Instagram-Account.
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0: Die Temperaturen ab jetzt ein bisschen entspannter. Die große Sommerhitze ist vorbei. Maximal so 26 Grad. Dazu ein paar Wolken, aber meistens auch recht freundlich.
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0: Geblitzt wird aktuell an der B35 zwischen Neudorf und Huttenheim in Ittersbach in der Finstalstraße auf der A5 Karlsruhe Richtung Basel, kurz nach dem Dreieck Karlsruhe unter der Brücke zwischen Ettlingen und Bruchhausen auf der Autobahn 8 Karlsruhe Richtung Stuttgart nach dem Parkplatz Steinig und in Karlsruhe an der L605 am Standardplatz. Standort Höhe Heine, da ist der Blitzer. Habt ihr auch noch einen gesehen, dann ruft mich an, sagt mir Bescheid unter 0721 20 16 300.
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0: Das Verkehrsupdate sagt, wir haben da einen defekten LKW auf der A65 und zwar in Richtung Karlsruhe, kurz vor der Abfahrt Hagenbach. Polizei ist vor Ort. Ansonsten habe ich sonst keine weiteren Meldungen. Doch, hier ist noch was. Auf der Autobahn 8 Stuttgart Richtung Karlsruhe, das dürfen wir nicht vergessen. Da braucht ihr zwischen Heimsheim und Pforzheim Nord, ne, hier also Baustellenbereich Pforzheim, braucht ihr eine Viertelstunde länger. In der Gegenrichtung circa 5 Minuten mehr.
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0: 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Also dranbleiben. Einer ist in Karlsruhe, das kann ich hier zum Beispiel schon sehen. Warte mal, ich habe doch hier gerade... Einer ist in Bruchsal aktuell und dann noch einer in Bretten. Wo die genau sind, sage ich euch gleich in 10 Minuten.
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0: Musik aus dem Rocky-Film hier bei der neuen Welle Survivor mit Burning Heart. 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

0: Dominik Kunzmann bereitet sich hier gerade noch vor auf seine Nachrichten um 15 Uhr. Was hast du denn schon für Themen? Bei dir geht's unter anderem um den Bundestag.
1: Ja, denn bei der heutigen Generaldebatte war einiges los. Vor allem Friedrich Merz hat sein Fett wegbekommen. Aber auch der Kanzler selbst war in Angriffsstimmung. Wie sich das angehört hat, das hört ihr um 15 Uhr.
0: Und direkt danach hört ihr Musik von Blue. Und auch der Soundtrack für den Weg in den Feierabend von Linkin Park. Castle of Glass. Beide Songs nach den News, nach 15 Uhr.
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1: Mit Dominik Kunzmann, guten Tag. Eigentlich geht es in dieser Haushaltswoche im Bundestag ja ums Geld. Aber bei der Generaldebatte sind heute wieder die Fetzen geflogen. Vor allem der Kanzler hat sein Fett wegbekommen, zum Beispiel von AfD-Chefin Alice Weidel.
13: In Sachsen-Anhalt haben die Bürger sie nicht nur abgestraft, sondern ihre Partei, die CDU, pulverisiert.
1: Aber auch Friedrich Merz war in Angriffsstimmung und kritisierte unter anderem die Kontakte der AfD nach Russland.
19: Kein Wort von Ihnen zu den Desinformationskampagnen, die von Russland aus mit Ihrer Unterstützung seit Wochen, seit Monaten, seit Jahren den Versuch unternehmen, unser Land, unsere Gesellschaft und unsere Demokratie zu destabilisieren. Meine Damen und Herren, Sie sind Teil dieses Problems.
1: Merz Rede wurde immer wieder durch Zwischenrufe der AfD-Politiker gestört. Irgendwann reichte es dann auch Bundestagspräsidentin Julia Klöckner.
20: Also wir sind hier jetzt nicht auf dem Fußballplatz. Heben Sie sich das fürs Wochenende auf. Wenn das jetzt hier nochmal passiert, so ein Verhalten, schmeiße ich Sie hier raus. Mir reicht es jetzt hier.
1: Also eine mehr als emotionale Generaldebatte heute. Der Zollhammer von Donald Trump schlägt wieder zu. Der Streit mit Kanada verschärft sich. Der US-Präsident hat angekündigt, dass ab Ende des Monats die Einfuhr von bestimmten kanadischen Produkten verboten wird. Neue Welle-Reporterin Tina Eck.
21: Trump ist sauer auf Kanada und greift zu drastischen Maßnahmen. Ab Ende des Monats gibt es Einfuhrverbote für bestimmte Molkereiprodukte, Wein, Bier und Schnaps und Motorräder. Das sind milliardenschwere Warenwerte und damit will Washington Kanada im Zollstreit zum Einlenken zwingen. Ottawa hatte zuvor Gegenzölle auf US-Importe verhängt. Handelsgespräche waren ins Leere gelaufen. Trump hatte den Streit vom Zaun gebrochen, weil er sich von Kanada ausgenutzt fühlt.
1: Ihr müsst euch leider schon mal drauf einstellen, die Benzinpreise könnten in den nächsten Wochen wieder steigen. Nachdem es zuletzt wieder Angriffe in der Golfregion gab, sind auch die Ölpreise gestiegen. Ein Barrel der Sorte Brent liegt jetzt wieder über 100 Dollar. Das ist das erste Mal seit Mitte Juli, dass diese Marke wieder überstiegen wurde. Und soweit das Wichtigste. Gute Nachrichten gibt's aber auch noch für alle Fans der Mannheimer Brauerei Eichbaum. Die sind ja kürzlich pleite gegangen. Warum ihr das Bier jetzt trotzdem weiterhin kaufen könnt, das erfahrt ihr auf dieneuewelle.de und in der Neue Welle App.
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0: Wir haben Temperaturen bis zu 26 Grad in den nächsten Tagen bis zum Ende der Woche. Dazu haben wir viele Wolken, aber wir haben auch viel Sonne. Also ab morgen wird es wieder einigermaßen freundlich, sonnig und auch wieder trocken.
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0: Ja, da kommt gerade einer rein über WhatsApp und zwar auf der B462 Rastatt Richtung Gaggenau an der blauen Mautsäule wird geblitzt. Das klingt auch wie ein cooles Restaurant. An der blauen Mautsäule. Ansonsten, was haben wir denn noch für Blitzer? Aktuell an der B35 zwischen Neudorf und Huttenheim. In Nittersbach in der Finstalstraße. Auf der A5 Karlsruhe Richtung Basel. Kurz nach dem Dreieck Karlsruhe unter der Brücke. Und zwischen Ettlingen und Bruchhausen auch unter der Brücke wird geblitzt. Dann gibt's aktuell Stau auf der Autobahn 8 im Baustellenbereich bei Pforzheim. Gerade stoppt's ja mal wieder in beide Richtungen. In Richtung Karlsruhe seid ihr 10 Minuten länger unterwegs und in Richtung Stuttgart auch 10 Minuten mehr.
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0: Ja, da waren wir eben schon. Das habe ich gerade irgendwie übersprungen. Also Stau auf der Autobahn 8 in beide Richtungen, wie eben schon gesagt, ne?
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0: Wir haben das irgendwann mal geändert, dass wir das in zwei Teile aufgeteilt haben. Erst die Blitzer und dann die Staus. Aber manchmal denke ich immer noch, es ist alles so wie früher. Ja, man bringt einem alten Gaul keine neuen Tricks mehr bei. War das? Geht der Spruch so? Ich weiß es nicht mehr. Morgen um 11 Uhr ist wieder bundesweiter Warntag. Und wichtig ist eigentlich morgen gar nicht, ob ihr was bekommt, wenn ihr was bekommt, das ist eigentlich gar nicht so interessant, sondern interessant ist, wenn ihr morgen um 11 Uhr nichts bekommt. Warum das wirklich wichtig ist, darüber sprechen wir in 10 Minuten.
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0: hier ist die neue Welle am Mittwochnachmittag. Morgen, am Donnerstag um 11 Uhr ist wieder bundesweiter Warntag. Dann gibt es wieder diesen deutschlandweiten Probealarm. Da werden die Handys getestet, die Apps getestet, aber auch die Sirenen und auch wir Radiosender werden getestet, ob dieses Alarmsignal bei uns ankommt, ob wir das auch richtig weitergeben können. Und mein Kollege Ronny Thorau von der dpa sagt, wichtig und interessant sind gar nicht die Leute, die alles hören, die alles mitkriegen. Wichtig sind vor allen Dingen die Leute, die nichts hören, die nichts davon mitkriegen. Ronny, warum?
1: Der nichts hört, kein Handy piepen, keine Sirene, keine Info übers Radio, der ist ausdrücklich aufgefordert, sich zu melden, denn solche Lücken, die sind natürlich besonders interessant. Eine Rolle kann zum Beispiel dabei spielen, dass Kommunen selber entscheiden, ob sie Sirenen anschmeißen. Und bei wem keine Sirene heult und wer dann noch vielleicht sein Handy irgendwo vermüllt hat, der kriegt vielleicht nichts mit um 11 Uhr vom Alarm bzw. um 11:45 vor der Entwarnung.
0: Das heißt also, wenn ihr morgen nichts vom Warntag mitbekommt, auch keine Sirene hört, dann bitte mal bei eurem Bürgeramt oder beim Rathaus melden und denen Bescheid geben, dass ihr nichts gehört habt. Das wäre eine wichtige Information für die Zukunft. Dafür ist der Warntag ja da. Wenn ich aber alles höre, Ronny, dann muss ich nichts machen, oder?
1: Ja, also im Interesse der Mitmenschen vielleicht auf jeden Fall den Alarm auf dem Handy abschalten. Aber ansonsten ist jetzt keine Aktion erforderlich. Man kann allerdings die Chance nutzen und auf die Links in der Smartphone-Warnung klicken und sich informieren. Zum Beispiel, welche Warn-Apps es gibt, die man sich mal aufs Handy packen kann und welche Vorsorge für Katastrophen dringend empfohlen wird. Auch dafür ist ja kein schlechter Tag, sich damit mal zu beschäftigen.
0: Also morgen um 11 Uhr mal wieder bundesweiter Warntag.
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0: Ihr wisst ja, in Karlsruhe ist eine große deutsche Drogeriemarktkette zu Hause und die haben jetzt Ärger mit dem Landgericht Karlsruhe. Was da das Problem ist, das erklärt euch Dominik gleich in den Regionalnachrichten. Und danach, wenn ich mich wieder hier um die Musik kümmern soll oder kümmern darf, habe ich Licky Lee für euch mit I Follow Rivers und TLC aus den 90ern. Sehr schön, Waterfalls, haben wir lange nicht mehr gehört. Gleich in voller Länge hier so, circa 10 Minuten.
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4: Mit Dominik Kunzmann. Ein brennender Tiertransporter hat heute Vormittag auf der A5 bei Bruchsal für einen langen Stau gesorgt. Weil ein Reifen geplatzt ist, hat der Transporter angefangen zu brennen. Die Feuerwehren aus Bruchsal und Karlsdorf-Neutath eilten sofort zur Hilfe und konnten das Feuer zum Glück schnell unter Kontrolle bringen. Jetzt konnte der Tiertransporter aber natürlich nicht mehr weiterfahren. Deswegen mussten die beladenen Rinder auf der Autobahn in einen Ersatz-LKW umgeladen werden. Die Augen checken lassen für 14,95 Euro, während ihr eigentlich gerade Windeln, Make-up oder Waschmittel einkauft. Das geht bei uns in der Region. Der Drogerieriese DM bietet seit gut einem Jahr Augenscreenings in ausgewählten Filialen an. Jetzt beschäftigt das Angebot allerdings das Landgericht Karlsruhe. Die Wettbewerbszentrale hält Teile davon für rechtlich problematisch. Sie sagt, das Angebot verstößt gegen verschiedene rechtliche Vorgaben, etwa gegen das Heilpraktikergesetz und verlangt unter anderem, dass DM in den Filialen keine Augenscreenings zur Feststellung von Augenkrankheiten durch Menschen durchführen lässt, die keine Ärzte sind. Wie DM auf diese Anschuldigung reagiert, das lest ihr auf dieneuewelle.de und in der Neue Welle App.
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6: Die Temperaturen erreichen in den nächsten Tagen so maximal 26 Grad. Sind ein paar Wolken unterwegs, aber im Großen und Ganzen kommt jetzt wieder die Sonne zurück. Und dann ist es richtig schön, richtig schönes, goldenes Septemberwetter.
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6: So, der Blitz wird an der B35 zwischen Neudorf und Huttenheim, Fahrtrichtung Germersheim. In Ettersbach in der Pfinstalstraße wird geblitzt und auch auf der A5 Karlsruhe in Richtung Basel, kurz nach dem Dreieck unter der Brücke. Und wir haben einen Blitzer auf der B462, Rastatt Richtung Gaggenau, an der blauen Mautsäule. Das klingt so schön, an der blauen Mautsäule. Muss ich auch mal hinfahren. Falls ihr auch noch einen Blitzer entdeckt habt, dann meldet euch gerne hier unter 0721 20 16 300.
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6: Jetzt der Blick auf die Straßen. Da schauen wir auf die Autobahn 8 Stuttgart Richtung Karlsruhe zwischen Heimsheim und Pforzheim Nord 10 Minuten mehr und in der Gegenrichtung zwischen Pforzheim West und Pforzheim Ost circa auch 10 Minuten mehr.
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6: Wenn ihr demnächst mal wieder in den Europapark möchtet, inklusive Übernachtung und auch noch ein Besuch bei Rolantica soll dabei sein, dann habe ich was für euch. Wir haben hier gerade eine coole Aktion laufen. Da könnt ihr Europapark-Tickets gewinnen. Wie ihr an diese Tickets drankommt, das verrate ich euch ausführlich in 10 Minuten.
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15 Uhr und 40 Minuten. 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

0: neue Welle am Mittwoch. Gleich ist es 16 Uhr, gleich gibt's die Nachrichten und da geht's bei Dominik Kunzmann über eine neue Betrugsmasche.
1: Ja, da geht's um gefälschte Tickets, wo ihr da aufpassen solltet. Das erzähle ich euch um 16 Uhr.
0: Und danach starten wir den Feierabend-Countdown mit diesem coolen Song. Nicht nur das Lied macht großen Spaß, auch wenn man den Bandnamen sagen muss, da darf ich immer schon großen Spaß dabei. Chumbawamba gleich für euch und auch Pink. Also Musik aus den 90ern und aktuelle Hits gleich.
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1: Mit Dominik Kunzmann, guten Tag. Neuanfang in Thüringen. Nachdem sich ja die komplette BSW-Fraktion aufgelöst hat, soll jetzt nach vorne geschaut werden. Die Koalition besteht jetzt aus CDU, SPD und der neuen Fraktion mit dem Namen Thüringen gerecht. Heute haben sich die Spitzen zum bisherigen Koalitionsvertrag bekannt. Das neue Dreierbündnis hat einen schwierigen Stand, weil der neuen Fraktion Thüringen gerecht nur 10 Abgeordnete angehören. Damit ist die Koalition künftig noch stärker auf Stimmen der Linken angewiesen. Heute gab es einen ordentlichen Schlagabtausch im Bundestag, denn in der Haushaltswoche steht heute der Etat des Kanzleramts auf der Tagesordnung. Und diese Debatte wird von der Opposition traditionell für eine Abrechnung mit der Regierung genutzt. Neue Welle-Reporter David Riemer.
14: Finanzminister Klingbeil plant fürs kommende Jahr Ausgaben von über 555 Milliarden Euro. Gleichzeitig soll die Neuverschuldung deutlich steigen. Insgesamt sind mehr als 200 Milliarden Euro neue Schulden vorgesehen. Ein großer Teil des Geldes soll in die Verteidigung fließen. Mehrere Milliarden Euro sind auch für die Unterstützung der Ukraine vorgesehen. Finanziert werden soll ein Teil der Mehrausgaben unter anderem durch höhere Steuern auf Tabak, Alkohol, Sekt und eine neue Plastikabgabe.
1: Führerschein, Ausweis und die Krankenkassenkarte. Wahrscheinlich findet sich das bei jedem von euch im Geldbeutel. Aber damit soll bald Schluss sein. Die Bundesregierung möchte, dass all diese Dokumente auch in einer App abgespeichert sind. Und jetzt gibt es auch ein Startdatum. Die App mit dem Namen DU soll schon Anfang nächsten Jahres am 2. Januar starten. Zum Beispiel auf Behörden braucht ihr dann die Karten nicht mehr. Euch reicht die App. Diese Woche sind noch Ferien in Baden-Württemberg und vielleicht plant ihr auch nochmal einen Ausflug, zum Beispiel in den Europapark. Wir senden am Freitag übrigens live von dort. Aber passt bitte auf beim Ticketkauf. Der Freizeitpark in Rust warnt aktuell vor betrügerischen Websites und Fake-Shops, die vermeintliche Eintrittskarten anbieten. Die stammen nicht vom Europapark und daher kommt ihr damit auch nicht rein, seid aber euer Geld los. Der Europapark hat sogar schon Anzeige erstattet. 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
0: Die Temperaturen in dieser Woche bei maximal 26 Grad. Sind ein paar Wolken unterwegs, aber die verziehen sich in den nächsten Tagen auch wieder. Und dann kommt die Sonne zurück und dann wird's richtig schön. Goldener September, goldener Herbst.
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0: So, wir haben Blitzer an der B35 zwischen Neudorf und Huttenheim, Fahrt Richtung Germersheim. Wir haben einen Ittersbach in der Pfinztalstraße und einen Blitzer an der B462 Rastatt Richtung Gaggenau. Weiterhin steht der an der blauen Mautsäule. Habt ihr auch noch einen Blitzer entdeckt? Meldet euch hier unter 0721 2016 300.
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0: So, jetzt die Staus, da haben wir was. Auf der Autobahn 8 Stuttgart Richtung Karlsruhe zwischen Heimsheim und Pforzheim Nord 15 Minuten mehr und in Richtung Stuttgart zwischen Pforzheim West und Pforzheim Ost auch 15 Minuten mehr.
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0: Wenn ihr mal richtig schönen Urlaub machen wollt und wenn ihr richtig schön abschalten wollt, dass euch gar niemand mehr erreichen kann, kein Handy, kein Telefon, kein Internet, dann solltet ihr nächste Woche nach Helgoland fahren. Denn in Helgoland gibt's nächste Woche kein Telefon, kein Internet und auch kein Handy mehr. Was da los ist, warum das so ist, welche Auswirkungen das macht, das besprechen wir ausführlich in 10 Minuten.
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Die neue Welle hier am Mittwochnachmittag. Nächste Woche Donnerstag, am 17. September, da wird auf der deutschen Nordseeinsel Helgoland ein Internet- und auch ein Telefonkabel neu gemacht und neu verlegt. Und deswegen fällt da nächste Woche Donnerstag für bis zu 10 Stunden das Telefon und auch das Internet aus. Das heißt, die ganze Insel Helgoland ist nächste Woche einen Tag lang nicht erreichbar. Kein Festnetz, kein Handy, kein Internet, kein gar nichts. Auch bezahlen per Karte wird nicht gehen. Geldautomaten könnten Schwierigkeiten haben. Kein WhatsApp, kein SMS, nichts. Also irgendwie, eigentlich muss man ja auch sagen, perfekte Urlaubsbedingungen nächste Woche Donnerstag auf Helgoland. Also wenn ihr da eh unterwegs hin seid, dann nehmt genügend Bargeld mit. Nicht, dass ihr da Probleme bekommt. Hier ist Musik von Lola Young, der Song Messi.

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1: In der nächsten halben Stunde wartet Musik von Alex Warren auf euch. Nach seinem großen Hit Ordinary hat er noch einen großen Hit, Fever Dream. Den kriegt ihr hier in voller Länge in circa 5 Minuten. Vorher noch die Regionalnachricht mit Dominik. Und er schaut auf das Fernsehprogramm heute Abend. Da gibt es nämlich im ZDF wieder die Sendung Aktenzeichen XY ungelöst. Und der Moderator Rudi Zerne, der erklärt euch gleich in den Regionalnachrichten, welcher Fall aus Karlsruhe-Durlach da heute Abend mit dabei ist.

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15: Mit Dominik Kunzmann. Zwei angebliche Heilerinnen haben im Kreis Freudenstadt eine 69-jährige Frau bestohlen. Unter dem Vorwand, ihre körperlichen Leiden heilen zu können, wurden sie in die Wohnung der älteren Dame eingeladen. Nach der angeblichen Heilung sind sie dann wieder gegangen. Später bemerkte die Seniorin dann, dass 3.000 Euro Bargeld und Wertgegenstände fehlen. Die Polizei ermittelt jetzt. Unsere Region ist heute wieder im Fernsehen. In der ZDF-Sendung Aktenzeichen XY ungelöst geht es um Miguel aus Karlsruhe. Vor gut 1,5 Jahren wurde der damals 15-Jährige schwer verletzt von Autofahrern in Durlach gefunden. Was passiert ist, das erzählt euch Aktenzeichen-Moderator Rudi Zerne.
16: Er ist rund 9 Meter von einer Brücke gestürzt. Eine Notoperation rettet ihm das Leben. Miguel kann sich an nichts erinnern, lag 5 Wochen im künstlichen Koma und ist körperlich immer noch sehr beeinträchtigt. Eine Zeugin nimmt wenige Minuten vor dem Sturz auf der Brücke ein aggressives Gerangel unter 4 Jugendlichen wahr. Die Kripo glaubt, dass Miguel angegriffen und von der Brücke gestoßen wurde.
15: Doch wer hat Miguel 9 Meter in die Tiefe gestürzt? Das wollen die Ermittler durch eure Hinweise heute Abend rausfinden. Und es gibt auch eine Belohnung. 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
18: Schauen wir kurz aufs Wetter. Die große Hitze ist vorbei. Der Sommer 2026 wahrscheinlich Geschichte. Aber wer weiß, vielleicht kommen ja nochmal 30 Grad. Alles ist möglich. In den nächsten Tagen auf jeden Fall maximal 24 bis 26. Heute noch ein paar Wolken. Ab morgen wieder freundlicher und sonniger.
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18: Da haben wir aktuell einen Blitzer auf der B462, Rastatt Richtung Gaggenau.
11: An der blauen Mautsäule steht der. Dann haben wir Blitzer an der B35 zwischen Neudorf und Huttenheim, in Itersbach in der Pfinztalstraße und auf der A5 Karlsruhe in Richtung Basel, kurz nach dem Dreieck Karlsruhe unter der Brücke. Da wird geblitzt. Dann auf der... dann haben wir keinen mehr. Ansonsten, das war's. Genau.
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11: Dann haben wir noch Staus. Aktuell auf der Autobahn 8 Stuttgart in Richtung Karlsruhe zwischen Heimsheim und Pforzheim Nord. 20 Minuten mehr. Und in der Gegenrichtung in Richtung Stuttgart aktuell circa 10 Minuten mehr. Auf der B10 Grötzingen Richtung Söllingen, da haben wir heute Nachmittag auch wieder die üblichen 10 Minuten Stau. Und in Gaggenau-Oberweier ist wieder der Strom ausgefallen. Da arbeitet man, versucht das zu beheben, könnte aber noch ein paar Stunden dauern. Bis heute Abend wird es da voraussichtlich keinen Strom geben. Wenn ihr eure Handys aufladen wollt, es gibt eine Notunterkunft mit Strom. Und zwar ab 15 Uhr, also seit 15 Uhr, an der Grundschule Oberweier. Da könnt ihr hingehen, da müsste es Strom geben. Ansonsten ist eben die Situation bekannt und man versucht daran zu arbeiten. Man schätzt, dass das noch bis spät heute Abend so dauern könnte.
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11: Und mit einem Song, der rückwärts läuft. Welcher ist es denn?

0: wer könnte das denn sein? Alle, alle, singt sie. Ja, das kriegt ihr raus. 0721 2016 300. Wie heißt das Lied? Und wer singt es? Sagt mir das. Per Telefon jetzt anrufen. 0721 2016 300.
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0: Hier ist die neue Welle. Es ist Mittwochnachmittags. Wir haben es jetzt 20 vor 5. Dieser Song läuft rückwärts.
1: Alle, alle.
0: Alle, alle. Was könnte das wohl heißen, wenn man es in die andere Richtung singt? Wir begrüßen die Micha aus Maximiliansau, unterwegs im Auto. Bist du unterwegs über die Rheinbrücke, Micha? Oder
2: ja. Wo
0: bist du gerade?
2: Ja, ich bin gerade unterwegs über die Rheinbrücke.
0: Sehr gut, gib uns ein Stau-Update. Wie sieht es aus live auf der Karlsruher Rheinbrücke? Läuft's oder stockt's?
2: Es läuft.
0: Ja, momentan sind wir da gerade in einer guten Phase drin. Ne?
2: Ja,
0: momentan kein Stau auf der Rheinbrücke. Aber mal gucken, wie lange die nächste Baustelle kommt bestimmt. Was hast du noch vor im Feierabend heute?
2: Weiß ich ehrlich gesagt noch gar nicht. Lass es auf mich zukommen.
0: Vielleicht eine große Party schmeißen, weil du heute im Radio mal wieder der ganzen Welt gezeigt hast, dass du dich gut mit Musik auskennst. Welcher Song war es?
2: Ella Ella von Spasgal.
0: Wie aus der Pistole geschossen. Naja, wenn man auf der anderen Rheinseite wohnt, dann ist man ja auch ganz nah dran an Frankreich. Da hat man zu France Gall auch ein ganz anderes Verhältnis, oder? Super, Micha. Der Beutel ist deiner, der exklusive Baumwollbeutel, den man nirgendwo kaufen kann, den du jetzt hier gewonnen hast. Herzlich willkommen. Willkommen im Club.
2: Dankeschön.
0: Super. Ella Ella, France Gall läuft jetzt für dich. Bleib noch kurz am Telefon. Nicht auflegen.
2: Alles klar, danke.

0: Nach den 17 Uhr Nachrichten gibt's hier bei der neuen Welle einen Song, den man allein schon an seinem coolen Schlagzeugsound erkennen kann. Da weiß man sofort, das sind die Fine Young Cannibals mit She Drives Me Crazy. Kriegt ihr in voller Länge, so gegen 20 nach 5. Und hier die Jungs von Outkast sind auch dabei. Dominik, in deinen Nachrichten geht's ums Geld um 17 Uhr gleich.
1: Genau, ich habe gute Nachrichten für alle Sparfüchse unter euch. Die Zinsen auf Tagesgeldkonten sind gerade so hoch wie lange nicht. Wie ihr darauf jetzt reagieren solltet, das hört ihr um 17 Uhr.
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1: Mit Dominik Hunzmann, guten Tag. Im Bundestag ging es heute heiß her. Die Generaldebatte ist traditionell ein Schlagabtausch zwischen Regierung und Opposition. Heute war es besonders heftig. Vor allem der Kanzler hat sein Fett wegbekommen.
0: Und ich würde mir wünschen, Herr Merz, dass Sie nicht ständig in so einer herablassenden Art und Weise an den Leuten rumnörgeln würden, dass Sie sie belehren würden, dass Sie ihnen ausdrücken würden, es reicht irgendwie alles nicht. Die Menschen in Deutschland, die entsprechen irgendwie nicht ihren Erwartungen. Das ist falsch. Damit bringen Sie selbst die wohlmeinendsten Menschen in diesem Land aktuell zu Recht auf die Palme.
1: Sagte Grünen-Fraktionschefin Katharina Dröge. Kanzler Merz zeigte sich trotz der herben Wahlniederlage in Sachsen-Anhalt zuversichtlich.
2: Fehler machen, vergeben, wieder aufstehen, Zukunft gestalten für unser Land. Meine Damen und Herren, das ist unsere Aufgabe. Wir werden die Zukunft unseres Landes in die Hand nehmen, sie gestalten, sie besser machen als in den letzten Monaten.
1: So Kanzler Merz in der Generaldebatte des Bundestags. Es gibt gute Nachrichten für alle Sparfüchse unter euch. Die Zinsen sind so hoch wie lange nicht. Etliche Banken geben bis zu 4% aufs Tagesgeldkonto. Neue Welle-Reporterin Lea Matschulat.
3: Doch Vorsicht, bitte genau das Kleingedruckte lesen. Die derzeit attraktiven Zinssätze gelten häufig nur für einige Monate. Danach bringt das festgelegte Geld nur noch wenig ein oder der Sparer wechselt erneut die Bank. Denn die derzeit relativ hohen Zinsen für Tagesgeld gelten meist nur für Neukunden. Beim Festgeld mit zum Beispiel 2 Jahren Laufzeit sind im Moment im Schnitt 2,55% drin.
1: Ihr müsst euch leider schon mal drauf einstellen, die Benzinpreise könnten in den nächsten Wochen wieder steigen. Nachdem es zuletzt wieder Angriffe in der Golfregion gab, sind auch die Ölpreise gestiegen. Ein Barrel der Sorte Brent liegt jetzt wieder über 100 Dollar. Das ist das erste Mal seit Mitte Juli, dass diese Marke wieder überstiegen wurde. Und zwar das Wichtigste. Gute Nachrichten gibt's aber auch noch für alle Fans der Mannheimer Brauerei Eichbaum. Die sind ja kürzlich pleite gegangen. Warum ihr das Bier jetzt trotzdem weiterhin kaufen könnt, das erfahrt ihr auf dieneuewelle.de und in der Neue Welle App.
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5: Also die Temperaturen in den nächsten Tagen maximal 26 Grad. Eigentlich ganz nett, eigentlich ganz angenehm. Dazu verziehen sich dann jetzt auch die Wolken wieder und die Sonne kommt zurück. Ab morgen wird es also wieder deutlich freundlicher und dann bleibt es auch wieder trocken.
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5: Wir geblitzt Ettlingen Richtung Bruchhausen unter der Brücke, hat gerade der Günther gemeldet, in Ittersbach in der Pfinztalstraße und an der B35 zwischen Neudorf und Huttenheim Richtung Germersheim. Das sind die aktuellen Blitzer, die ich habe. Habt ihr auch noch einen? Dann meldet euch hier unter 0721 20 16 300. Dankeschön.
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5: Aktuell haben wir Stau auf der Autobahn 8 Stuttgart in Richtung Karlsruhe zwischen Heimsheim und Pforzheim Nord. Und da verliert ihr 15 Minuten. In der Gegenrichtung an der gleichen Baustelle ca. 10 Minuten mehr. Und an der B10 Krötzingen Richtung Söllingen, da sind wir auch bei ca. 10 Minuten mehr. Dann haben wir immer noch keinen Strom in Gaggenau-Oberweier. Gestern war da schon den ganzen Tag Stromausfall. Dann ging es mal wieder ein bisschen. Jetzt ist wieder Stromausfall. Und das dauert noch, bis das Problem behoben ist. Anscheinend waren mehrere Kurzschlüsse die Ursache dafür. Und das dauert noch bis in die späten Abendstunden. Also 22, 23 Uhr. Es kann noch ein bisschen länger dauern. Also, wenn ihr da wohnt und ihr braucht dringend Strom, meinetwegen, um euer Handy aufzuladen, dann könnt ihr in die Grundschule Oberweier fahren. Da gibt es Strom und da die Grundschule ist geöffnet für euch, da könnt ihr hinfahren. Und ja, wenn ihr jemand kennt, der gerade im Urlaub ist, sagt denen gerne mal Bescheid, dass es da längeren Stromausfall gab, weil was da so alles in der Tiefkühltruhe liegt, das wird ja dann nicht besser, wenn man das nicht merkt, dass da Stromausfall war. Das die Neuigkeiten aus Oberweier, leider keine guten.
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5: Und mit Dominik Kunzmann, der jetzt hier ist, um mit unserem Song des Tages mit euch zu sprechen. Ich mag diese Rubrik so gerne, weil egal was man jetzt macht, egal was man jetzt denkt, man wird gleich in seinem Kopf einen Gedanken haben und sagen, welcher Song würde denn zu diesem Thema passen? Dominik, welches Thema gibst du uns jetzt vor?
1: Wir schauen heute schon mal auf morgen Vormittag, denn morgen ist bundesweiter Warntag. Also nicht erschrecken, wenn es morgen um 11 dann ziemlich laut wird. Die Sirenen heulen und tausende Handys werden gleichzeitig mit einem unüberhörbaren Warnton schrillen. Aber wie gesagt, keine Sorge, das ist alles nur ein Test, damit im Ernstfall dann auch alle Sirenen funktionieren. Wir üben das einfach jetzt schon mal, damit ihr gut auf morgen vorbereitet seid. Um Punkt 11 ertönt der Probealarm mit einem einminütigen Auf- und Abschwellenden Signalton.
5: Ja, das war der falsche Knopf. Der hier.
1: Der, genau. Ja, so hört sich das dann an. Und 11.45 Uhr folgt dann laut Plan die Endwarnung. Die hört sich so an. Am besten dann einfach das Radio anlassen. Wir informieren euch dann auch, wenn alles vorbei ist.
5: Und jetzt die Frage, welchen Song spielen wir denn zum großen Warntag morgen, zum großen Probealarm? Gibt es ein Lied, das da vielleicht in diese Richtung geht, das vielleicht da thematisch irgendwie anschließt an so einen Probealarm oder an so einen Alarm? Ihr habt da bestimmt jetzt schon eine super Idee im Kopf, ob ihr wollt oder nicht. Ihr macht euch jetzt Gedanken darüber und wenn euch was Cooles einfällt, dann sagt ihr mir Bescheid unter 0721 20 16 300, weil genau diesen Song, den ihr mir dann sagt, den spielen wir gleich.
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0: Watermelon Sugar. 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
1: Also Leute, morgen ist bundesweiter Warntag. Erschreckt euch nicht, wenn's morgen Mittag um 11 Uhr wieder aus allen Rohren schreit. Dann kommt das Handy und die Sirenen. Dominik, um 11 Uhr, erzähl, was passiert dann alles?
2: Genau, dann wird's sehr, sehr laut. Die Sirenen heulen und zehntausende Handys werden gleichzeitig mit einem unüberhörbaren Warnton schrillen. Getestet werden verschiedene Warnkanäle wie Sirenen, Rundfunk, TV oder Apps. Handys schrillen sogar dann, wenn sie auf lautlos gestellt sind. Also wenn es auch wirklich klappt. Ich erinnere mich an die letzten Jahre, da war das bei uns in der Redaktion nicht bei allen so.
1: Tom Keimers Handy.
2: Genau.
1: Ist jedes Jahr nicht dabei.
2: Der ist dieses Jahr im Urlaub, deswegen könnte es sein, dass es bei allen klappt. Also mal schauen, ob das lückenlos funktioniert. Und um 11.45 Uhr dann ertönt die Entwarnung.
1: Ich sag mal so, falls ihr aus irgendwelchen Gründen ein geheimes Zweithandy habt, ja? Das können ja viele Gründe sein, warum man sowas hat.
2: Ja.
1: Dann denkt auch daran, nicht, dass ihr das in der Sockenschublade irgendwie
2: auch
1: vergesst. Wir haben euch gefragt, welchen Song sollen wir jetzt spielen? Und ich fand eigentlich, der schönste Vorschlag kam gleich am Anfang von der Ute. Und ihr wisst, die Ute wünscht sich immer was von den Beatles. Heute von John Lennon. Give Peace a Chance. Weil sie sagt, wir wollen Frieden und keinen Alarm.
2: Tja.
1: Fand ich gut.
2: Schön.
1: Bernhard wünscht sich den Song Alarma von 666. Greta wünscht sich die Toten Hosen mit Sirenen. Hans-Jörg wünscht sich die Toten Hosen mit Großalarm. Super Song. Jasmin hätte gerne 1-2 Polizei von Modo. Dagmar sagt, wenn die Sirene heult, dann ist es dringend. Also urgent, also Foreigner. Erika, auch schön, SOS von ABBA. Sven wünscht sich Rammstein mit Deutschland. Doro wünscht sich auch Rammstein. Und die haben natürlich Rammstein. Die haben ja immer einen Song, der irgendwie zum Thema passt.
2: Das stimmt.
1: Dieser Rammstein mit dem Song Alarm. Was ist los mit der Rammstein-Fraktion? Warum kam der nur einmal? Nane wünscht sich Ring My Bell. Dann haben wir jemanden, der sich MR nennt und der hätte gerne das Lied Why Can the Bodies Fly von der Band Warning. Keine Ahnung, ob das auch was mit Alarm zu tun hat. Johann wünscht sich Let's Get Loud von J-Lo. Volker wünscht sich 110 von Lea, auch gut. Markus hätte gerne Scooter mit Fire. Und dann gibt es aber noch Leute wie zum Beispiel den Bewitz, Stefan, Vanessa, Robert, Chris und Madres. Die haben ganz genau hingehört. Die wissen alle, dass es bei dem Song Blockbuster von der Band Sweet am Anfang eine coole Sirene gibt. Und deswegen haben die sich diesen Song hier gewünscht. Da ist sie, die Sirene.
2: Sehr gut.
1: So klingt das dann morgen.

0: Ihr habt es bestimmt schon mitbekommen, übermorgen am Freitag senden wir mal wieder 5 Stunden live aus dem Europapark von 10 bis 15 Uhr. Und in unseren Regionalnachrichten hier gleich um 5:30 geht es tatsächlich auch um den Europapark mit einer interessanten Meldung. Der Europapark warnt gerade vor gefälschten Europapark-Tickets. Die kauft ihr und dann kommt ihr damit aber nicht rein. Die ganze Geschichte gleich um 5:30 in unseren Regionalnachrichten mit Dominik. Und direkt danach gibt's dann Musik von Bebe Rexha und Faithless. Die schöne alte Melodie aus den 90ern von Insomnia, neu verpackt in einem neuen Song. New Religion heißt der, gleich nach den News.
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14: Mit Dominik Kunzmann. Diese Woche sind noch Ferien in Baden-Württemberg und vielleicht plant ihr auch nochmal einen Ausflug, zum Beispiel in den Europapark. Wir senden am Freitag übrigens live von dort. Aber passt bitte auf beim Ticketkauf. Der Freizeitpark in Rust warnt aktuell vor betrügerischen Websites und Fake-Shops, die vermeintliche Eintrittskarten anbieten. Die stammen nicht vom Europapark und daher kommt ihr damit auch nicht rein, seid aber euer Geld los. Der Europapark hat sogar schon Anzeige erstattet. 120 Feuerwehrleute waren gestern Abend in Stutensee im Einsatz und haben Schlimmeres verhindert. Dafür erstmal dickes Dankeschön. Im Ortsteil Blankenloch stand eine Scheune in Vollbrand. Die Flammen waren kilometerweit zu sehen und haben auch auf das Fachwerkhaus nebenan übergegriffen. Das Wichtigste, es ist niemand verletzt worden. Warum es gebrannt hat, ist noch unklar. Während der Löscharbeiten waren etliche Straßen gesperrt und die Stadtbahnlinie S2 stand still. Was da in Stutensee los war, seht ihr auch nochmal in Bildern auf unserem Dino Neue Welle Instagram-Account.
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15: Wir haben Temperaturen in dieser Woche noch bis zu 26 Grad. So geht's jetzt weiter bis zum Wochenende. Dazu heute noch ein paar Wolken, aber die verziehen sich dann bis morgen und dann wird's eigentlich nochmal richtig schön. Der goldene Herbst, der goldene September, der kommt jetzt.
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15: Gerade reingekommen, ein Blitzer hier auf der B462 Rastatt Richtung Freudenstadt. Gut getarnt hinter der blauen LKW-Mautsäule bei Bischweier. So steht das hier in der Nachricht, die ich da gerade bekommen habe. Ansonsten haben wir noch mehr Blitzer und zwar Ettlingen Richtung Bruchhausen unter der Brücke und in Ittersbach in der Pfinztalstraße. Das sind die aktuellen Blitzer. Wenn ihr noch einen hinzufügen möchtet, dann ruft mich gerne an unter 0721 20 16 300.
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15: Stau gibt es aktuell auch noch auf der Autobahn 8 Stuttgart in Richtung Karlsruhe zwischen Heimsheim und Pforzheim Nord. Aktuell circa 10 Minuten mehr. Ansonsten ist gerade noch viel los. Moment, ich aktualisiere nochmal. Da kommt nämlich hier gerade noch eine Meldung rein. Wir haben noch einen Stau auf der Autobahn 5 Karlsruhe in Richtung Heidelberg zwischen Kronau Und dem Walldorfer Kreuz geht schon kurz vor Kronau los. Ist ein Unfall passiert. Dann haben wir Stau aktuell über eine halbe Stunde mehr. Und dann in Gaggenau-Oberweier ist weiterhin kein Strom. Stromausfall. Noch bis in den späten Abend kann das dauern. Da gab es mehrere Kurzschlüsse. Gestern ist da auch schon länger der Strom ausgefallen. Also auch heute noch. Und es gibt eine Notunterkunft, und zwar die Grundschule Oberweier, die steht euch zur Verfügung und da gibt es auch Strom. Also da könnt ihr hingehen und zum Beispiel euer Handy aufladen. Grundschule Oberweier.
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15: Natürlich sprechen wir gleich nochmal über Fußball, denn seit gestern läuft ja die Champions League wieder. Der BVB hat ja gleich mal klar gemacht, wie man ein sehr spannendes Fußballspiel gerade noch so über die Runden bringen kann. Mit einem Sieg, 3:2 haben sie gespielt gegen Villarreal. War aber knapp am Ende, hätte auch anders ausgehen können. Heute Abend spielt der VfB Stuttgart und die spielen gegen einen norwegischen Verein, die eine ganz besondere Trainerlösung gefunden haben. Was da das Besondere ist, das besprechen wir in 10 Minuten.
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0: Schön, dass ihr bei uns seid hier bei der Neuen Welle am Mittwochnachmittag. Wir sprechen über Fußball. Seit gestern Abend läuft nämlich die neue Champions League-Saison wieder. Der BVB hat ja direkt mal schön gewonnen gegen Villarreal. Super spannendes Spiel. Hat echt Spaß gemacht zuzugucken. Heute Abend spielt der VfB Stuttgart in der Königsklasse. Und gegen wen die Stuttgarter spielen, das sagt euch jetzt die Svenja.
1: Der FC Viking Stavanger aus Norwegen ist der erste Champions League-Gegner der Schwaben. Über 30 Jahre mussten die Norweger auf die Rückkehr in die Königsklasse warten. Möglich machte das die Meisterschaft vergangenes Jahr. Der erste Titel seit 34 Jahren. Also die Norweger sind richtig heiß auf das Abenteuer Champions League. Und das Besondere an dieser Mannschaft, der FC Viking Stavanger hat zwei Cheftrainer. Ein Modell, das wir hier in Deutschland so gar nicht kennen. Die Norweger werden seit 2021 von zwei gleichberechtigten Chefcoaches betreut. Und ja, das scheint ja gut zu funktionieren. Sonst hätten sie es ja nicht in die Champions League geschafft. Gespielt wird heute Abend in Stuttgart und der VfB will nach dem 4:1 am Wochenende gegen Köln den gelungenen Bundesliga-Auftritt natürlich mit in die Champions League nehmen. Für Stuttgart ist es übrigens die zweite Teilnahme innerhalb von 3 Jahren. Ziel ist es natürlich, in der Champions League-Tabelle unter die ersten 8 zu kommen, denn die erreichen direkt das Achtelfinale.
0: Los geht's schon gut in einer Stunde. Das Spiel VfB Stuttgart gegen Viking Stavanger könnt ihr euch ab 18:45 Uhr auf The Zone anschauen diesmal.

0: Es ist kurz vor sechs hier am Mittwochabend. Und falls ihr jetzt um diese Zeit immer noch auf der Arbeit seid, immer noch im Büro seid, dann fragt ihr euch wahrscheinlich zu Recht. Was soll das? Herbert Grönemeyer ist gleich dabei bei uns im Feierabendprogramm gegen Viertel nach sechs. Hört ihr seinen großen Hit aus den 80ern? Musik aus der aktuellen Zeit gibt's von Michael Schulte. Hört ihr gleich nach den Nachrichten. Der erste Song nach den News. Dominik, in deinen News geht's ums Essen.
1: Ja, denn während viele Restaurantbesitzer ja nach wie vor unzufrieden sind, weil zu wenige Gäste kommen, sieht es in einem anderen Bereich ganz anders aus, wo die Deutschen immer öfter essen gehen. Das hört ihr um 18 Uhr.
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1: Mit Dominik Kunzmann, guten Abend. Eigentlich geht es in dieser Haushaltswoche im Bundestag ja ums Geld, aber bei der Generaldebatte sind heute wieder die Fetzen geflogen. Vor allem der Kanzler hat sein Fett wegbekommen, zum Beispiel von AfD-Chefin Alice Weidel.
0: In Sachsen-Anhalt haben die Bürger sie nicht nur abgestraft, sondern ihre Partei, die CDU, pulverisiert.
1: Aber auch der Kanzler war in Angriffsstimmung und kritisierte unter anderem die Kontakte der AfD nach Russland.
10: Kein Wort von Ihnen zu den Desinformationskampagnen, die von Russland aus mit Ihrer Unterstützung seit Wochen, seit Monaten, seit Jahren den Versuch unternehmen, unser Land, unsere Gesellschaft und unsere Demokratie zu destabilisieren. Meine Damen und Herren, Sie sind Teil dieses Problems.
1: Merz' Rede wurde immer wieder durch Zwischenrufe der AfD-Politiker gestört. Irgendwann reichte es dann auch Bundestagspräsidentin Julia Klöckner.
12: Also wir sind hier jetzt nicht auf dem Fußballplatz. Heben Sie sich das fürs Wochenende auf. Wenn das jetzt hier nochmal passiert, so ein Verhalten, schmeiße ich Sie hier raus. Mir reicht es jetzt hier.
1: Also eine mehr als emotionale Generaldebatte war das heute. Führerschein, Ausweis und Krankenkassenkarte. Wahrscheinlich findet sich das bei jedem von euch im Geldbeutel. Aber damit soll bald Schluss sein. Die Bundesregierung möchte, dass all diese Dokumente auch in einer App abgespeichert sind. Und jetzt gibt es auch ein Startdatum. Die App mit dem Namen DU soll schon Anfang nächsten Jahres am 2. Januar starten. Zum Beispiel auf Behörden braucht ihr dann die Karten nicht mehr. Euch reicht die App. Während die klassische Gastronomie stöhnt und sagt, es kommen immer weniger Gäste, boomt dafür ein anderer Bereich, und zwar Imbisse und heiße Theken. Hier holen wir uns gern mal was auf die Hand, sagt Neue Welle-Reporter Thomas Bremser.
23: Sushi aus dem Supermarkt, Hotdogs im Möbelhaus oder Pommes auf dem Baumarktparkplatz. Diese sogenannte Handelsgastronomie eilt von Rekord zu Rekord. Über 13 Milliarden Euro haben die Händler damit im vergangenen Jahr umgesetzt, vor allem beim Mittagessen zum Mitnehmen. Das liegt auch an den vergleichsweise niedrigen Preisen. Die meistverkauften Speisen sind laut Umfrage Frikadellen, Currywurst, belegte Brötchen und Schnitzel.
1: Und so war das Wichtigste. Gute Nachrichten gibt's aber auch noch für alle Fans der Mannheimer Brauerei Eichbaum. Die sind ja kürzlich pleite gegangen. Warum ihr das Bier jetzt trotzdem weiterhin kaufen könnt, das erfahrt ihr auf dieneuewelle.de und in der Neue Welle App.
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24: Die Temperaturen erreichen in den nächsten Tagen Werte zwischen 24 und 26 Grad. Heute sind noch ein paar Wolken unterwegs, die verziehen sich aber, und ab morgen wird es größtenteils wieder freundlich und sonnig.
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24: Geblitzt wird auf der B462 Rastatt Richtung Freudenstadt Höhe Bischweier, Ettlingen Richtung Bruchhausen unter der Brücke und in Ittersbach in der Finstadtstraße. Habt ihr auch noch Blitzer entdeckt? Dann sagt uns Bescheid, warnt alle anderen unterwegs über 0721 20 16 300. Danke.
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24: Aktuell läuft es wieder überall. Ich habe bisschen stockenden Verkehr auf der Autobahn 5 kurz vorm Waldorfer Kreuz. Da gab es wohl einen Unfall, aber auch das beruhigt sich gerade wieder. Und auch im Baustellenbereich auf der Autobahn 8 stockt der Verkehr in beide Richtungen maximal 3 bis 5 Minuten. Die einzige richtige Staumeldung kommt momentan noch von der B10, und zwar Grötzingen Richtung Söllingen. Hier werden mir aktuell 10 Minuten mehr angezeigt. Und nochmal der Hinweis, in Gaggenau-Oberweier ist immer noch der Strom ausgefallen und es wird auch noch ein paar Stunden dauern, bis das repariert worden ist. Man ist auf jeden Fall dran. Es gab mehrere Kurzschlüsse, das scheint hier das Problem zu sein. Die Grundschule Oberweier hat aber Strom und ist eine Notunterkunft. Also falls ihr euer Handy aufladen möchtet oder irgendwas anderes, dann könnt ihr da hingehen. Da gibt es aktuell Strom. Grundschule Oberweier.
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24: In unserem Streaming-Tipp hier gleich um 17:45 geht es heute um eine neue australische Serie, die ihr ab heute gucken könnt. Story finde ich ganz interessant. Da ist ein Mann, der arbeitet bei der Notrufzentrale, und mitten in der Nacht kriegt er einen Anruf von einer Frau, von der er glaubt, das könnte seine seit 10 Jahren vermisste Tochter sein. Also macht er sich auf die Suche. Wenn ihr sowas spannend findet, dann bleibt kurz dran. Alle Infos dazu kriegt ihr im Streaming-Tipp um 18:15 Uhr.

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1: Bei Apple TV Plus gibt's ab heute einen neuen Thriller aus Australien. Last Scene heißt das. Dreht sich um einen Fall, der eigentlich schon ein paar Jahre zurückliegt. Carlotta aus der Neue Welle Redaktion hat sich Last Scene für euch schon mal angeschaut. Carlotta, warum wird in dieser Serie dieser alte Fall jetzt neu aufgerollt?
2: Weil unsere Hauptperson Ian Ridley plötzlich einen Anruf bekommt, der ihn sofort an seine verschwundene Tochter Maggie erinnert. Die ist vor 11 Jahren spurlos verschwunden und Ian hat dieser Fall nie wirklich losgelassen. Heute arbeitet er in der Notrufzentrale und als dort ein Teenager um Hilfe bittet, ist er überzeugt, das könnte Maggie sein. Ab da fängt er auf eigene Faust wieder an zu suchen. Und genau das macht Last Scene auch so spannend. Wir wissen lange nicht, ob Ian tatsächlich einer echten Spur folgt oder ob ihn seine Hoffnung da ein Stück weit in die Irre führt. Parallel lernen wir noch eine ziemlich abgeschottete Familie kennen, die offenbar mehr mit der Sache zu tun hat, als es zunächst scheint. Das Ganze ist eher ruhig erzählt, also kein Dauerfeuer an Action, sondern viel Misstrauen, offene Fragen, ja, und so dieses Gefühl, dass irgendwas nicht zusammenpasst.
1: Last Scene heißt das Ganze, klingt spannend, läuft ab sofort bei Apple TV Plus. Die Staffel, die erste, die hat 6 Folgen mit jeweils ungefähr 45 Minuten Spielzeit pro Folge. Und jetzt zum Start gibt es direkt 2 Folgen. Danach kommt dann immer mittwochs eine neue und fertig ist die Serie dann am 7.

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0: In den Neue Welle Regionalnachrichten gleich um 6:30 erfahrt ihr unter anderem auch, warum eine große Karlsruher Drogeriemarktkette gerade Ärger mit dem Landgericht Karlsruhe hat. Interessante Geschichte, alle Einzelheiten dazu um 6:30 in den Nachrichten, in den Regionalnachrichten und danach Musik von Freddie Mercury, von Pink, von Mary J. Blige und auch von Ed Sheeran. Bad habits lead to late nights, sending alone conversations with a stranger. Der Sommerhit des Jahres 2021 macht auch im Herbst 2026 noch großen Spaß. Bye.
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9: Mit Dominik Kunzmann. Ein brennender Tiertransporter hat heute Vormittag auf der A5 bei Bruchsal für einen langen Stau gesorgt. Weil ein Reifen geplatzt ist, hat der Transporter angefangen zu brennen. Die Feuerwehren aus Bruchsal und Karlsdorf-Neutat eilten sofort zur Hilfe und konnten das Feuer zum Glück schnell unter Kontrolle bringen. Jetzt konnte der Tiertransporter aber natürlich nicht mehr weiterfahren. Deswegen mussten die beladenen Rinder auf der Autobahn in einen Ersatz-LKW umgeladen werden. Die Augen checken lassen für 14,95 Euro, während ihr eigentlich gerade Windeln, Make-

0: Make-up oder Waschmittel einkauft, das geht bei uns in der Region. Der Drogerieriese DM bietet seit gut einem Jahr Augenscreenings in ausgewählten Filialen an. Jetzt beschäftigt das Angebot allerdings das Landgericht Karlsruhe. Die Wettbewerbszentrale hält Teile davon für rechtlich problematisch. Sie sagt, das Angebot verstößt gegen verschiedene rechtliche Vorgaben, etwa gegen das Heilpraktikergesetz, und verlangt unter anderem, dass DM in den Filialen keine Augenscreenings zur Feststellung von Augenkrankheiten durch Menschen durchführen lässt, die keine Ärzte sind. Wie DM auf diese Anschuldigung reagiert, das lest ihr auf dieneuewelle.de und in der Neue Welle App.
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2: Der September zeigt sich jetzt von seiner goldenen Seite. Das heißt, es wird sehr sonnig wieder, es bleibt trocken und eigentlich auch sehr freundlich. Die Temperaturen liegen tagsüber bei 24 bis 26 Grad und nachts geht's runter auf 16 bis 10 Grad.
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2: Aktuell haben wir einen Blitzer auf der B462, Rastatt Richtung Freudenstadt bei Bischweier, dann Ettlingen Richtung Bruchhausen unter der Brücke und in Ittersbach in der Pfinztalstraße wird geblitzt. Habt ihr auch noch einen entdeckt, dann meldet euch gerne bei uns. Die Nummer ist die 0721 2016 300, da könnt ihr anrufen oder auch eine WhatsApp hinschicken.
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2: Und wir haben aktuell keine Meldungen mehr. Alles frei, fahrt vorsichtig und kommt gut an.
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2: In Karlsruhe-Durlach, mitten in der wunderschönen historischen Altstadt von Karlsruhe-Durlach, da gibt es heute eine After-Work-Party. Wir sind da auch mit dabei, wir kümmern uns nämlich um die Musik. Es gibt aber auch leckeres Essen aus der Region, es gibt natürlich auch coole Drinks und das Ganze bei freiem Eintritt. Bis 22 Uhr läuft die After-Work-Party noch in Karlsruhe-Durlach und wo ihr da genau hinkommen müsst, das besprechen wir ausführlich. In 10 Minuten nach Musik von Ed Sheeran, nach Musik von Freddie Mercury und auch nach Musik

neue Welle hier am Mittwochabend. Falls ihr gerade im Auto sitzt und nach Hause fahrt, denkt vielleicht, ach, eigentlich will ich noch gar nicht nach Hause fahren. Dann habe ich hier eine coole Idee für euch. Und zwar gibt es heute in Durlach eine After-Work-Party. In Karlsruhe, Durlach, eine After-Work-Party. Geht noch bis 22 Uhr. Kostet keinen Eintritt. Und das ist richtig cool. Das ist nämlich mitten in der historischen Durlacher Altstadt, im Rathausgewölbe und auf dem Saumarkt Durlach. Also wirklich coole Kulisse. Es gibt tolle Musik. Neue Welle-DJ ist vor Ort. Es gibt, wie sagen die hier so schön, lokale Kulinarik und regionale Genussmomente. Also es gibt was zu essen und es gibt natürlich auch coole Drinks. Die After-Work-Party in Karlsruhe-Durlach, Eintritt frei. Und wenn ich der DJ wäre, ich würde so einen

0: Band aus Finnland gibt es jetzt auch schon bald 30 Jahre, sind immer noch unterwegs und kommen auch wieder nach Deutschland spielen. Nächstes Jahr im Februar am Valentinstag, am 14.2. in Mannheim in der Alten Feuerwache gibt noch Tickets. Also falls ihr noch ein cooles Valentinstagsgeschenk benötigt, vielleicht wäre das ja was für euch. The Rasmus in the Shadows, gleich der erste Song nach den 19 Uhr Nachrichten.
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13: Ich bin Thomas Blestin. Bundeskanzler Merz hat die AfD 3 Tage nach ihrem Wahlsieg in Sachsen-Anhalt im Bundestag scharf angegriffen. Er warf der Partei vor, demokratische Institutionen verächtlich zu machen und Deutschland destabilisieren zu wollen. AfD-Chefin Weidel erklärte dagegen, die schwarz-rote Koalition sei politisch am Ende. Während der Rede des Kanzlers kam es immer wieder zu Zwischenrufen aus den Reihen der AfD. Bundestagspräsidentin Klöckner drohte mehreren Abgeordneten deshalb mit einem Ausschluss aus dem Saal. Nach einer Serie von Sabotageangriffen auf das Stromnetz in mehreren Bundesländern kommt der tatverdächtige 48-Jährige in U-Haft. Die Staatsanwaltschaft wirft ihm unter anderem das Herbeiführen einer Sprengstoffexplosion, die Störung öffentlicher Betriebe und die Zerstörung wichtiger Arbeitsmittel vor.
14: Der Verdächtige soll an mehreren Orten in Nordrhein-Westfalen, Brandenburg und Sachsen versucht haben, Stromleitungen in der Nähe von Kohlekraftwerken zu sabotieren. In einigen Fällen ist ihm das gelungen. Mit selbstgebauten Raketen soll er einen Draht über Hochspannungsleitungen geschossen haben. Mindestens 2-mal kam es dadurch zu Kurzschlüssen und einzelne Blöcke von Kraftwerken wurden lahmgelegt. Der 48-Jährige soll Bekennerschreiben in seinem Namen verfasst haben. Sein Motiv: Umweltschutz, der Kampf gegen fossile Energieträger wie eben Kohlekraftwerke. Tine Klimach, Nachrichtenredaktion.
13: Mit dem kommenden Jahr gibt es den Personalausweis für alle, die wollen, auch digital. Am 2. Januar soll die DU-App für Smartphones scharf geschaltet werden. Bundesdigitalminister Wildberger stellte sie heute in Berlin vor.
15: Grün-Blau ist die App gehalten, mit einem schwarz-rot-goldenen Streifen an der Seite. Damit können sich deutsche Bürger quasi ihren Personalausweis-Zwilling aufs Handy laden. Perspektivisch dann auch andere Papiere, wie etwa den Führerschein. Der große Vorteil, es wird einfacher, sich online auszuweisen, ohne komplizierte Identverfahren. Direkt am 2. Januar geht es los mit 40 Anbietern, wie der Post, verschiedenen Banken und einigen Strom- und Telefonanbietern oder auch Hochschulen, Kommunen und Bundesländern. Tanja Wagner, Nachrichtenredaktion.
13: Anderthalb Wochen vor der Abgeordnetenhauswahl in Berlin ermittelt die Staatsanwaltschaft Hannover gegen den SPD-Spitzenkandidaten Krach. In Hannover und Berlin wurden insgesamt 3 Objekte durchsucht, darunter nach Medienberichten auch die Berliner SPD-Zentrale. Zu den konkreten Vorwürfen äußerte sich die Staatsanwaltschaft nicht. Krach lässt die Anschuldigungen zurückweisen.
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0: Der September zeigt sich jetzt von seiner goldenen Seite. Das heißt, es wird sehr sonnig wieder, es bleibt trocken und eigentlich auch sehr freundlich. Die Temperaturen liegen tagsüber bei 24 bis 26 Grad und nachts geht's runter auf 16 bis 10 Grad.
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0: In 10 Minuten hören wir wieder Musik von Robin Schulz. Das ist ja unser Lieblingsmensch in dieser Woche. Und wir hören heute den Song Prayer in C. 2014 war das ein Riesenerfolg für Robin Schulz. Und wie er da drauf gekommen ist, an welchem Original er sich da bedient hat und wie dieses Original klingt, all das besprechen wir ausführlich in 10 Minuten.

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1: In dieser Woche ist Robin Schulz zum Lieblingsmensch ernannt worden von der Kollegin Carlotta, die ich jetzt auch hier nochmal im Studio begrüßen darf.
2: Hello.
1: Heute hören wir meinen Lieblingssong von Robin Schulz, Prayer in C. Mag ich total gerne. 2014 rausgekommen, als wir Weltmeister geworden sind. Erzähl uns ein bisschen über den Song.
2: Ja, das Lied stammt ja eigentlich von dem französisch-israelischen Duo Lily Wood and The Prick und das wurde schon 2010 veröffentlicht und zwar in Frankreich. Auch in der Originalversion war das einigermaßen erfolgreich. Es lief zumindest ein paar Mal im Radio. Wir hören uns das mal an.
1: Das wird jetzt hart. Achtung.
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1: Das ist so komisch.
2: Oder? Mach schneller das Ding.
1: Es ist viel zu langsam. Und es wird ja noch besser. Da kommt gleich diese Flöte dazu.
2: Oh, okay, da warten wir mal noch kurz drauf.
1: Die Flöte müssen wir unbedingt hören.
2: Ist das gut.
1: Was anderes hat er dann da draus gemacht, obwohl er nicht viel verändert hat.
2: Ja, ja, aber er hat die Vision irgendwie gesehen. Ja, 4 Jahre nach der Erstveröffentlichung entdeckte Robin Schulz den Song dann zufällig im Internet und hat sofort gespürt, dass man daraus noch mehr machen kann. Die Stimme, die coole Gitarre, die Flöte vielleicht lieber weglassen. Und dann hat er den Song so ein bisschen aufgehübscht und herauskam 2014 dann ein sensationeller Hit. Platz 1 in über 20 Ländern.
1: Wahnsinn, überall auf der Welt.
2: Ist auch ein cooles Ding.
1: Und wir hören jetzt mal hier die etwas andere Version.
2: Oh, viel besser.
1: Ja, ist wirklich toll. Mag den Song sehr gerne.
2: Ja.

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0: Nicht mehr lange, dann startet heute Abend im ZDF wieder die Sendung Aktenzeichen XY ungelöst, eine der am längsten laufenden Sendungen im deutschen Fernsehen. Und der Moderator Rudi Zerne, der hat heute einen Fall aus Karlsruhe-Durlach mit dabei. Und um was es da genau geht, erklärt er euch persönlich in unseren Regionalnachrichten um 7:30. Und danach gibt's Musik aus Dänemark von Kato. Der Song ist schon 16 Jahre alt, durch ein Internet-Meme auf einmal wieder in den Charts und auch im Radio. Und er macht richtig Spaß und ich finde, die 16 Jahre hört man ihm nicht an. Turn the Lights Off, Kato featuring John.
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1: Mit Dominik Kunzmann. Zwei angebliche Heilerinnen haben im Kreis Freudenstadt eine 69-jährige Frau bestohlen. Unter dem Vorwand, ihre körperlichen Leiden heilen zu können, wurden sie in die Wohnung der älteren Dame eingeladen. Nach der angeblichen Heilung sind sie dann wieder gegangen. Später bemerkte die Seniorin dann, dass 3.000 Euro Bargeld und Wertgegenstände fehlen. Die Polizei ermittelt jetzt. Unsere Region ist heute wieder im Fernsehen. In der ZDF-Sendung Aktenzeichen XY ungelöst geht es um Miguel aus Karlsruhe. Vor gut 1,5 Jahren wurde der damals 15-Jährige schwer verletzt von Autofahrern in Durlach gefunden. Was passiert ist, das erzählt euch Aktenzeichen-Moderator Rudi Zerne.
2: Er ist rund 9 Meter von einer Brücke gestürzt. Eine Notoperation rettet ihm das Leben. Miguel kann sich an nichts erinnern, lag 5 Wochen im künstlichen Koma und ist körperlich immer noch sehr beeinträchtigt. Eine Zeugin nimmt wenige Minuten vor dem Sturz auf der Brücke ein aggressives Gerangel unter 4 Jugendlichen war. Die Kripo glaubt, dass Miguel angegriffen und von der Brücke gestoßen wurde.
1: Doch wer hat Miguel 9 Meter in die Tiefe gestürzt? Das wollen die Ermittler durch eure Hinweise heute Abend rausfinden. Und es gibt auch eine Belohnung. Wie hoch die ist, das erfahrt ihr auf dieneuewelle.de und in der Neue Welle App.
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4: Der September zeigt sich jetzt von seiner goldenen Seite. Das heißt, es wird sehr sonnig wieder, es bleibt trocken und eigentlich auch sehr freundlich. Die Temperaturen liegen tagsüber bei 24 bis 26 Grad und nachts geht's runter auf 16 bis 10 Grad.
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4: In unserer Chartzeitreise, da springen wir heute mal ganz weit zurück. In 10 Minuten geht's zurück ins Jahr 1995. Heute, vor 31 Jahren, der 9.9.95, damals großes Thema in Deutschland, große Diskussion, das Kruzifix-Urteil. Klingt ja furchtbar. Was das schon wieder war, das besprechen wir gleich ausführlich. Und wir sagen euch auch, welcher Song heute vor 31 Jahren auf Platz 1 der deutschen Singlecharts stand. Haben wir alle schon ewig nicht mehr gehört. Mehr dazu gleich hier.

0: Seid ihr bereit für einen Sprung zurück in der Zeit ins Jahr 1995?
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2: Heute der 9. September 1995.
3: In Bosnien sieht es an diesem Wochenende zum ersten Mal seit langer Zeit ein kleines bisschen nach politischer Bewegung aus. Am Vortag werden in Genf Grundprinzipien für einen Frieden vereinbart. Bosnien-Herzegowina soll als Staat bestehen bleiben mit seinen bisherigen Grenzen. Der Krieg ist damals noch lange nicht vorbei, aber an diesem Samstag gibt es Hoffnung. In Deutschland gibt es an diesem Tag im Jahr 1995 ein ganz anderes Thema, das Kruzifixurteil aus Karlsruhe. In Schulen darf das Kreuz im Klassenzimmer nicht einfach vorgeschrieben werden. Auf dem CSU-Parteitag kritisieren Wolfgang Schäuble und Theo Weigel das Urteil. Hört mal in die Tagesschau von damals.
4: Deswegen ist übrigens mit allem Respekt das Kruzifix-Urteil falsch. Es ist falsch. Es schadet der Demokratie und der Freiheit.
5: Den Leitantrag des Parteivorstands Ja zum Kreuz in bayerischen Schulen begründete der Parteichef.
6: Das Kreuz ist für uns kein Zeichen angeblicher Indoktrinierung, sondern Symbol unseres Staatsverständnisses.
3: Die Debatte läuft damals weit über Bayern hinaus. Und dann noch Sport. Steffi Graf gewinnt am selben Tag in New York das US Open-Finale gegen Monica Seles.
2: Auf Platz 1 der deutschen Singlecharts stehen damals The Out There Brothers mit Boom Boom Boom. Das Duo kommt aus Chicago, Malik rappt, Hula produziert. Und der Song will gar keine große Geschichte erzählen, das ist vor allem ein Partyanheizer. Stampfender Beat, tiefer Bass, kurze Rap-Parts und ein Refrain, der euch sofort im Ohr bleibt. Typisch 90er sind auch die verschiedenen Fassungen, die es von dem Song gibt. Eine kurze Radioversion, längere Mixe für den Club und entschärfte Versionen, damit der Titel auch tagsüber mal laufen kann. In Deutschland reicht das für Platz 1 und zwar gleich 3 Wochen lang. Hier ist die Nummer 1 vom 9. September 1995, The Out There Brothers mit Boom.

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7: Ich bin Thomas Blisk. Bundeskanzler Friedrich Merz hat die AfD nach ihrem Wahlsieg in Sachsen-Anhalt im Bundestag scharf angegriffen. In der Generaldebatte warf der CDU-Chef der Partei vor, demokratische Institutionen zu verachten und Deutschland destabilisieren zu wollen.
8: Das Ergebnis der Wahl in Sachsen-Anhalt verschafft der AfD neues Selbstbewusstsein. Die Zeiten von Schwarz-Rot seien vorbei, sagte AfD-Chefin Weidel. Kanzler Merz hielt dagegen.
9: Ja, Frau Weidel, heute können Sie vor Kraft kaum laufen.
8: Die AfD sei besonders dort erfolgreich, wo sich Menschen wirtschaftlich und gesellschaftlich abgehängt fühlten. So Grün-Chefin Dröge. Hier müssten die demokratischen Parteien handeln. Rechtsextremismus sei kein ostdeutsches Problem. Tine Klimach, Berlin.
7: CDU, SPD, Grüne und Linke in Sachsen-Anhalt lehnen auch nach der Wahl Gespräche über eine Zusammenarbeit mit der AfD ab. Damit bleibt offen, wie eine Regierung zustande kommen soll. Die AfD verfügt über 39 der 83 Sitze im Landtag und verfehlt die absolute Mehrheit um 3 Mandate. Das BSW hat sich zu einer möglichen Zusammenarbeit bislang nicht festgelegt und will zunächst über das Gesprächsangebot der AfD beraten. Das US-Rüstungsunternehmen Covenant will im Raum Leipzig eine große Produktion weitreichender Marschflugkörper aufbauen. Die Fertigung des Systems Anthem soll im kommenden Jahr für europäische Kunden beginnen.
10: Angeblich ist Covenant schon im Gespräch mit der Bundeswehr. Eine offizielle Bestätigung dafür gibt es aber nicht. Auch ist die genaue Reichweite von Anthem bisher nicht bekannt. Die des vergleichbaren Taurus der Luftwaffe liegt bei 500 Kilometern. Deutschland und die europäischen NATO-Verbündeten bemühen sich derzeit, weitreichende Waffensysteme als Antwort auf die russische Bedrohung zu beschaffen. Für Sachsen würde die Produktion ein Plus an spezialisierten Arbeitsplätzen sowie Aufträge für regionale Zulieferer bedeuten. Tanja Wagner, Nachrichtenredaktion.
7: Die Autofahrer in Deutschland haben im vergangenen Jahr etwas mehr Strecke zurückgelegt als 2024. Nach Angaben des Kraftfahrtbundesamtes kamen sie insgesamt auf 562 Milliarden Kilometer. Rechnet man noch Lastwagen, Motorräder und andere zugelassene Kraftfahrzeuge hinzu, lag die gesamte Fahrleistung bei fast 675 Milliarden Kilometern. Grundlage der Statistik sind die Kilometerstände bei den Hauptuntersuchungen.
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12: Der September zeigt sich jetzt von seiner goldenen Seite. Das heißt, es wird sehr sonnig wieder, es bleibt trocken und eigentlich auch sehr freundlich. Die Temperaturen liegen tagsüber bei 24 bis 26 Grad und nachts geht's runter auf 16 bis 10 Grad.
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9: Der September zeigt sich jetzt von seiner goldenen Seite. Das heißt, es wird sehr sonnig wieder, es bleibt trocken und eigentlich auch sehr freundlich. Die Temperaturen liegen tagsüber bei 24 bis 26 Grad und nachts geht's runter auf 16 bis 10 Grad.
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2: Ich bin Thomas Blestin. Bundeskanzler Merz hat die AfD 3 Tage nach ihrem Wahlsieg in Sachsen-Anhalt im Bundestag scharf angegriffen. Er warf der Partei vor, demokratische Institutionen verächtlich zu machen und Deutschland destabilisieren zu wollen. AfD-Chefin Weidel erklärte dagegen, die schwarz-rote Koalition sei politisch am Ende. Während der Rede des Kanzlers kam es immer wieder zu Zwischenrufen aus den Reihen der AfD. Bundestagspräsidentin Klöckner drohte mehreren Abgeordneten deshalb mit einem Ausschluss aus dem Saal. Nach einer Serie von Sabotageangriffen auf das Stromnetz in mehreren Bundesländern kommt der tatverdächtige 48-Jährige in U-Haft. Die Staatsanwaltschaft wirft ihm unter anderem das Herbeiführen einer Sprengstoffexplosion, die Störung öffentlicher Betriebe und die Zerstörung wichtiger Arbeitsmittel vor.
3: Der Verdächtige soll an mehreren Orten in Nordrhein-Westfalen, Brandenburg und Sachsen versucht haben, Stromleitungen in der Nähe von Kohlekraftwerken zu sabotieren. In einigen Fällen ist ihm das gelungen. Mit selbstgebauten Raketen soll er einen Draht über Hochspannungsleitungen geschossen haben. Mindestens 2-mal kam es dadurch zu Kurzschlüssen und einzelne Blöcke von Kraftwerken wurden lahmgelegt. Der 48-Jährige soll Bekennerschreiben in seinem Namen verfasst haben. Sein Motiv: Umweltschutz, der Kampf gegen fossile Energieträger wie eben Kohlekraftwerke. Tine Klimach, Nachrichtenredaktion.
2: Mit dem kommenden Jahr gibt es den Personalausweis für alle, die wollen, auch digital. Am 2. Januar soll die DU-App für Smartphones scharf geschaltet werden. Bundesdigitalminister Wildberger stellte sie heute in Berlin vor.
4: Grün-blau ist die App gehalten, mit einem schwarz-rot-goldenen Streifen an der Seite. Damit können sich deutsche Bürger quasi ihren Personalausweis-Zwilling aufs Handy laden. Perspektivisch dann auch andere Papiere, wie etwa den Führerschein. Der große Vorteil: es wird einfacher, sich online auszuweisen, ohne komplizierte Identverfahren. Direkt am 2. Januar geht es los mit 40 Anbietern, wie der Post, verschiedenen Banken und einigen Strom- und Telefonanbietern oder auch Hochschulen, Kommunen und Bundesländern. Tanja Wagner, Nachrichtenredaktion.
2: 1,5 Wochen vor der Abgeordnetenhauswahl in Berlin ermittelt die Staatsanwaltschaft Hannover gegen den SPD-Spitzenkandidaten Krach. In Hannover und Berlin wurden insgesamt 3 Objekte durchsucht, darunter nach Medienberichten auch die Berliner SPD-Zentrale. Zu den konkreten Vorwürfen äußerte sich die Staatsanwaltschaft nicht. Krach lässt die Anschuldigungen zurückweisen.
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6: Der September zeigt sich jetzt von seiner goldenen Seite. Das heißt, es wird sehr sonnig wieder, es bleibt trocken und eigentlich auch sehr freundlich. Die Temperaturen liegen tagsüber bei 24 bis 26 Grad und nachts geht's runter auf 16 bis 10 Grad.
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3: Der September zeigt sich jetzt von seiner goldenen Seite. Das heißt, es wird sehr sonnig wieder, es bleibt trocken und eigentlich auch sehr freundlich. Die Temperaturen liegen tagsüber bei 24 bis 26 Grad und nachts geht's runter auf 16 bis 10 Grad.
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5: Ich bin Katrin Müller. Bundeskanzler Friedrich Merz hat sich skeptisch zu einem möglichen Verbotsverfahren gegen die AfD geäußert. Die rechtlichen Hürden seien sehr hoch, sagte der Chef der CDU. Zudem lasse sich das Problem seiner Ansicht nach nicht durch ein Verbot der Partei lösen. Merz hatte die AfD nach ihrem Wahlsieg in Sachsen-Anhalt im Bundestag scharf angegriffen. In der Generaldebatte warf der CDU-Chef der Partei vor, demokratische Institutionen zu verachten und Deutschland destabilisieren zu wollen. Was vor der Wahl galt, gilt in diesem Punkt auch nach der Wahl. CDU, SPD, Grüne und Linke lehnen eine Zusammenarbeit mit der AfD in Sachsen-Anhalt weiterhin ab. Vertreter der vier Parteien haben Gesprächsangebote über eine Regierungsbildung ausgeschlagen.
6: Nach wie vor ist also offen, wie es politisch in Sachsen-Anhalt weitergeht. Wenn es keine Überläufer von anderen Fraktionen gibt, könnte die AfD wohl nur auf das BSW als möglichen Partner hoffen. Man sei grundsätzlich bereit, mit allen Parteien zu sprechen, sagte BSW-Spitzenkandidat Thomas Schulze zuletzt. Und er kritisierte die anderen Parteien, dass sie nicht dazu bereit sind. Die AfD gewann 39 der insgesamt 83 Mandate. Damit fehlen ihr für eine absolute Mehrheit 3 Stimmen. Tine Klimach, Nachrichtenredaktion.
5: Mit dem kommenden Jahr gibt's den Perso für alle, die wollen, auch digital. Am 2. Januar soll die DU-App für Smartphones scharf geschaltet werden. Bundesdigitalminister Carsten Wildberger hat sie in Berlin vorgestellt.
7: Grün-blau ist die App gehalten, mit einem schwarz-rot-goldenen Streifen an der Seite. Damit können sich deutsche Bürger quasi ihren Personalausweis-Zwilling aufs Handy laden. Perspektivisch dann auch andere Papiere, wie etwa den Führerschein. Der große Vorteil, es wird einfacher, sich online auszuweisen, ohne komplizierte Identverfahren. Direkt am 2. Januar geht es los mit 40 Anbietern, wie der Post, verschiedenen Banken und einigen Strom- und Telefonanbietern oder auch Hochschulen, Kommunen und Bundesländern. Tanja Wagner, Nachrichtenredaktion.
5: Stundenlanger Stillstand dort, wo normalerweise Zehntausende von Autos langfahren. Nach einem Sprengstoffverdacht an der deutsch-schweizerischen Grenze ist der Übergang Rheinfelden-Autobahn erst am Abend wieder geöffnet worden. Gefährliche Stoffe wurden aber nicht gefunden, hieß es von der Polizei. Deshalb konnte die Autobahn wieder freigegeben werden.
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10: Der September zeigt sich jetzt von seiner goldenen Seite. Das heißt, es wird sehr sonnig wieder, es bleibt trocken und eigentlich auch sehr freundlich. Die Temperaturen liegen tagsüber bei 24 bis 26 Grad und nachts geht's runter auf 16 bis 10 Grad.
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5: Der September zeigt sich jetzt von seiner goldenen Seite. Das heißt, es wird sehr sonnig wieder, es bleibt trocken und eigentlich auch sehr freundlich. Die Temperaturen liegen tagsüber bei 24 bis 26 Grad und nachts geht's runter auf 16 bis 10 Grad.
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8: Ich bin Katrin Müller. Nach einer Serie von Sabotageangriffen auf das Stromnetz in mehreren Bundesländern kommt der tatverdächtige 48-Jährige in Haft. Es wurde Haftbefehl gegen den Mann erlassen. Die Staatsanwaltschaft wirft ihm unter anderem das Herbeiführen einer Sprengstoffexplosion, die Störung öffentlicher Betriebe und die Zerstörung wichtiger Arbeitsmittel vor.
9: Der Verdächtige soll an mehreren Orten in Nordrhein-Westfalen, Brandenburg und Sachsen versucht haben, Stromleitungen in der Nähe von Kohlekraftwerken zu sabotieren. In einigen Fällen ist ihm das gelungen. Mit selbstgebauten Raketen soll er einen Draht über Hochspannungsleitungen geschossen haben. Mindestens zweimal kam es dadurch zu Kurzschlüssen und einzelne Blöcke von Kraftwerken wurden lahmgelegt. Der 48-Jährige soll Bekennerschreiben in seinem Namen verfasst haben. Sein Motiv: Umweltschutz, der Kampf gegen fossile Energieträger wie eben Kohlekraftwerke. Tine Klimach, Nachrichtenredaktion.
8: Bundeskanzler Friedrich Merz hat sich skeptisch zu einem möglichen Verbotsverfahren gegen die AfD geäußert. Die rechtlichen Hürden seien sehr hoch, sagte der CDU-Chef. Zudem lasse sich das Problem seiner Ansicht nach nicht durch ein Verbot der Partei lösen. Merz hatte die AfD nach ihrem Wahlsieg in Sachsen-Anhalt im Bundestag scharf angegriffen. In der Generaldebatte warf der CDU-Chef der Partei vor, demokratische Institutionen zu verachten und Deutschland destabilisieren zu wollen. Fahnen auf Halbmast, nicht nur in Norwegen. Mit einem Trauerzug durch Oslo ist Norwegens verstorbener König Harald V. an seine letzte Ruhestätte geleitet worden. Der Abschied des vom Volk geliebten Monarchen verlief tränenreich.
10: Zehntausende Zuschauer verfolgten den Trauerzug vom Schloss zur Domkirche in Oslo. Andächtige Stille herrschte, als der Sarg von König Harald von einem Auto im Schritttempo durch die Stadt gezogen wurde. Hinter ihm gingen neben der Königsfamilie ein großer Teil des europäischen Hochadels. Sowohl Königin Mette-Marit als auch Kronprinzessin Ingrid Alexandra verdrückten Tränen. Aus Oslo, Julia Weschenbach.
8: Zum Fußball. Der VfB Stuttgart hat zum Auftakt der Champions League einen Heimsieg gefeiert. Dank eines Dreierpacks von Ermedin Demirovic gewann Stuttgart gegen Norwegens Meister Viking Stavanger mit 3:1. Der Stürmer erzielte seine Treffer schon vor der Pause in der 20., 26. und 32. Minute.
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12: Der September zeigt sich jetzt von seiner goldenen Seite. Das heißt, es wird sehr sonnig wieder, es bleibt trocken und eigentlich auch sehr freundlich. Die Temperaturen liegen tagsüber bei 24 bis 26 Grad und nachts geht's runter auf 16 bis 10 Grad.
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2: Der September zeigt sich jetzt von seiner goldenen Seite. Das heißt, es wird sehr sonnig wieder, es bleibt trocken und eigentlich auch sehr freundlich. Die Temperaturen liegen tagsüber bei 24 bis 26 Grad und nachts geht's runter auf 16 bis 10 Grad.
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2: Ich bin Katrin Müller. Nach einer Serie von Sabotageangriffen auf das Stromnetz in mehreren Bundesländern kommt der tatverdächtige 48-Jährige in Haft. Es wurde Haftbefehl gegen den Mann erlassen. Die Staatsanwaltschaft wirft ihm unter anderem das Herbeiführen einer Sprengstoffexplosion, die Störung öffentlicher Betriebe und die Zerstörung wichtiger Arbeitsmittel vor. Was vor der Wahl galt, gilt in diesem Punkt auch nach der Wahl. CDU, SPD, Grüne und Linke lehnen eine Zusammenarbeit mit der AfD in Sachsen-Anhalt weiterhin ab. Vertreter der vier Parteien haben Gesprächsangebote über eine Regierungsbildung ausgeschlagen.
3: Nach wie vor ist also offen, wie es politisch in Sachsen-Anhalt weitergeht. Wenn es keine Überläufer von anderen Fraktionen gibt, könnte die AfD wohl nur auf das BSW als möglichen Partner hoffen. Man sei grundsätzlich bereit, mit allen Parteien zu sprechen, sagte BSW-Spitzenkandidat Thomas Schulze zuletzt. Und er kritisierte die anderen Parteien, dass sie nicht dazu bereit sind. Die AfD gewann 39 der insgesamt 83 Mandate. Damit fehlen ihr für eine absolute Mehrheit 3 Stimmen. Tine Klimach, Nachrichtenredaktion.
2: Mit dem kommenden Jahr gibt's den Perso für alle, die wollen, auch digital. Am 2. Januar soll die DU-App für Smartphones scharf geschaltet werden. Bundesdigitalminister Carsten Wildberger hat sie in Berlin vorgestellt.
4: Grün-blau ist die App gehalten, mit einem schwarz-rot-goldenen Streifen an der Seite. Damit können sich deutsche Bürger quasi ihren Personalausweis-Zwilling aufs Handy laden. Perspektivisch dann auch andere Papiere wie etwa den Führerschein. Der große Vorteil, es wird einfacher, sich online auszuweisen, ohne komplizierte Identverfahren. Direkt am 2. Januar geht es los mit 40 Anbietern, wie der Post, verschiedenen Banken und einigen Strom- und Telefonanbietern oder auch Hochschulen, Kommunen und Bundesländern. Tanja Wagner, Nachrichtenredaktion.
2: Zum Fußball. Der VfB Stuttgart hat zum Auftakt der Champions League einen Heimsieg gefeiert. Dank eines Dreierpacks von Ermedin Demirovic gewann Stuttgart gegen Norwegens Meister Viking Stavanger mit 3:1. Der Stürmer erzielte seine Treffer schon vor der Pause in der 20., 26. und 32. Minute.
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5: Der September zeigt sich jetzt von seiner goldenen Seite. Das heißt, es wird sehr sonnig wieder, es bleibt trocken und eigentlich auch sehr freundlich. Die Temperaturen liegen tagsüber bei 24 bis 26 Grad und nachts geht's runter auf 16 bis 10 Grad.
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1: Der September zeigt sich jetzt von seiner goldenen Seite. Das heißt, es wird sehr sonnig wieder, es bleibt trocken und eigentlich auch sehr freundlich. Die Temperaturen liegen tagsüber bei 24 bis 26 Grad und nachts geht's runter auf 16 bis 10 Grad.
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1: Ich bin Katrin Müller. Nach einer Serie von Sabotageangriffen auf das Stromnetz in mehreren Bundesländern kommt der tatverdächtige 48-Jährige in Haft. Es wurde Haftbefehl gegen den Mann erlassen. Die Staatsanwaltschaft wirft ihm unter anderem das Herbeiführen einer Sprengstoffexplosion, die Störung öffentlicher Betriebe und die Zerstörung wichtiger Arbeitsmittel vor.
2: Der Verdächtige soll an mehreren Orten in Nordrhein-Westfalen, Brandenburg und Sachsen versucht haben, Stromleitungen in der Nähe von Kohlekraftwerken zu sabotieren. In einigen Fällen ist ihm das gelungen. Mit selbstgebauten Raketen soll er einen Draht über Hochspannungsleitungen geschossen haben. Mindestens zweimal kam es dadurch zu Kurzschlüssen und einzelne Blöcke von Kraftwerken wurden lahmgelegt. Der 48-Jährige soll Bekennerschreiben in seinem Namen verfasst haben. Sein Motiv: Umweltschutz, der Kampf gegen fossile Energieträger wie eben Kohlekraftwerke. Tine Klimach, Nachrichtenredaktion.
1: Bundeskanzler Friedrich Merz hat sich skeptisch zu einem möglichen Verbotsverfahren gegen die AfD geäußert. Die rechtlichen Hürden seien sehr hoch, sagte der CDU-Chef. Zudem lasse sich das Problem seiner Ansicht nach nicht durch ein Verbot der Partei lösen. Merz hatte die AfD nach ihrem Wahlsieg in Sachsen-Anhalt im Bundestag scharf angegriffen. In der Generaldebatte warf der CDU-Chef der Partei vor, demokratische Institutionen zu verachten und Deutschland destabilisieren zu wollen. Fahnen auf Halbmast nicht nur in Norwegen. Mit einem Trauerzug durch Oslo ist Norwegens verstorbener König Harald V. an seine letzte Ruhestätte geleitet worden. Der Abschied des vom Volk geliebten Monarchen verlief tränenreich.
3: Zehntausende Zuschauer verfolgten den Trauerzug vom Schloss zur Domkirche in Oslo. Andächtige Stille herrschte, als der Sarg von König Harald von einem Auto im Schritttempo durch die Stadt gezogen wurde. Hinter ihm gingen neben der Königsfamilie ein großer Teil des europäischen Hochadels. Sowohl Königin Mette-Marit als auch Kronprinzessin Ingrid Alexandra verdrückten Tränen. Aus Oslo, Julia Weschenbach.
1: Zum Fußball. Der VfB Stuttgart hat zum Auftakt der Champions League einen Heimsieg gefeiert. Dank eines Dreierpacks von Ermedin Demirovic gewann Stuttgart gegen Norwegens Meister Viking Stavanger mit 3:1. Der Stürmer erzielte seine Treffer schon vor der Pause in der 20., 26. und 32. Minute.
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5: Der September zeigt sich jetzt von seiner goldenen Seite. Das heißt, es wird sehr sonnig wieder, es bleibt trocken und eigentlich auch sehr freundlich. Die Temperaturen liegen tagsüber bei 24 bis 26 Grad und nachts geht's runter auf 16 bis 10 Grad.
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6: Ich war in Physik eine absolute Flasche in der Schule. Mir wurde aber versprochen, dass ich nach der Sendung heute alles verstehe. Denn bei mir ist eine Koryphäe aus dem Karlsruher Institut für Technologie. Bei mir ist Professor Dr. Milada Mühleitner. Und ich freue mich sehr, dass es geklappt hat. Herzlich willkommen.
7: Ja, vielen Dank. Ich freue mich auch.
6: Und ich freue mich auch, dass ich die erste Dekanin am KIT bei mir habe.
7: Also, ich muss präzisieren, nicht die erste Dekanin am KIT, aber die erste Dekanin in der Physik am KIT.
6: Was ist das für ein Gefühl, die erste Dekanin der Physik am KIT zu sein? Bricht man da in eine klassische Männerdomäne ein?
7: In die Männerdomäne bin ich schon vorher reingekommen, aber es ist schon ein tolles Gefühl, weil also die Erste zu sein mal, das ist natürlich schon klasse. Aber andererseits ist es natürlich irre viel Arbeit. Also ich habe einen sehr großen Respekt vor dem Amt. Und wenn ich ganz ehrlich bin, niemand will so wirklich dieses Amt machen, weil es eben sehr viel Arbeit ist. Aber wenn man es dann ist, ist es schon cool. Also ich bin stolz. Ja, ich bin stolz drauf.
6: Und es ist auch cool, glaube ich, für junge Wissenschaftlerinnen, weil man auch eine Vorbildfunktion hat.
7: Ja. Oder? Ich denke schon. Also ich denke schon, dass Vorbilder sehr wichtig sind. Ich habe immer, also ja, für mich als junge Frau, als Mädchen waren Vorbilder sehr wichtig und ich nehme an, das hat sich bis heute nicht geändert. Und deswegen freut es mich natürlich auch, dass ich Dekanin bin.
6: Es geht später auch um Physik, dass ich es verstehe. Mhm. Wir haben eine große Aufgabe vor uns. Okay. Aber jetzt geht es um Sie persönlich. Da habe ich immer 10 Fragen, immer die gleichen Fragen, okay. Aber sie sind sehr spannend. Das Sternzeichen bitte.
7: Wassermann.
6: Verliebt, verlobt oder verheiratet?
7: Keins von allen. Ich bin geschieden. Und sonst ist nichts dabei.
6: Das muss ich ergänzen, die Frage. Danke. Endlich klärt nach 400 Sendungen. Oder geschieden. Die Lieblingsfarbe?
7: Blau.
6: Gibt es ein Haustier zu Hause?
7: Ja, eine Katze, Dunja.
6: Mhm. Welches Poster hing bei einer Physikerin im Jugendzimmer?
7: Oh, tatsächlich die lange Nacht der Romantik. Das war im Prediger in Schwäbisch Gmünd, gab es da mal eben eine lange Nacht der Romantik. Und da bin ich damals mit 16 ganz allein abends hin, war sehr stolz und fand es sehr spannend.
6: Wann gibt es die lange Nacht der Physik endlich mal?
7: Die gibt's. Am KIT gibt es die lange Nacht der Wissenschaft einmal oder pro Semester. Mhm. Und da ist natürlich Physik mit dabei.
6: Also komme ich dann auch mal vorbei. Gab es ein erstes Vorbild?
7: Ja, ein erstes Vorbild. Jetzt werden Sie lachen. Okay, also mein Vorbild war die junge Frau in dem Roman Goldköpfchen. Meine Mutter hat mir Bücher geschenkt, die sie selber nicht haben konnte. Das waren 13 Bände Goldköpfchen und da wird das ganze Leben beschrieben. Und sie ist eben sehr fleißig und geht studieren. Das hat mich beeindruckt. Später heiratet sie und kriegt ganz viele Kinder. Das habe ich dann ausgeblendet. Nicht, dass ich was gegen Kinder hätte, aber mich hat dieser Aspekt interessiert, dass sie eben studiert und sich selber finanziert. Und ja, das war mein Vorbild.
6: Ein schönes Vorbild. Gab es eine erste selbstgekaufte CD oder Schallplatte?
7: Ja, die gab es.
6: Nur.
7: Ja, also es war Barbra Streisand.
6: Oh, das ist doch wunderbar, was für eine tolle Frau. Welches Buch haben Sie zuletzt gelesen, außer Physikbücher? Die fallen aus.
7: Also zuletzt, ich kann gerade sagen, was ich gerade lese, ist die Autobiografie von Jacinda Ardern. Mhm. Das war die Premierministerin von Neuseeland. Mhm. Super spannend. Mhm. Und da geht's auch, also jetzt in meinem Alter habe ich ehrlich gesagt keine Vorbilder mehr, aber sie ist sehr interessant, da kann man sich was mitnehmen.
6: Mhm. Ja. Gibt es ein Lieblingsurlaubsziel?
7: Oh, also es gibt ein Ziel, wo ich immer hinreise. Ich fahre eigentlich kaum noch in Urlaub, weil ich ständig reise durch die Arbeit und das ist eindeutig Vietnam.
6: Und Hausmannskost oder Gourmet-Tempel? Wie sind Sie kulinarisch unterwegs?
7: Hausmannskost.
6: Und was darf sein? Schwäbisch Gmünd, das ist so schwäbisch.
7: Ha ja, immerhin Käsespätzle sind schon gut, gell? Also, wenn sie richtig gemacht sind.
6: Nehmen Sie mich bitte mit, Physik und Begeisterung. Also bei mir, muss ich sagen, ist die Begeisterung eigentlich nie ausgebrochen. Wann haben Sie gespürt, das ist was für mich?
7: Also interessiert hat es mich, wohl anscheinend schon in der Schule, aber ich habe dann im Leistungskurs, ich habe das dann gemacht. Wir hatten einen tollen Physiklehrer, da fand ich das schon sehr spannend. Und dann habe ich es aber tatsächlich nicht gleich studiert, weil ich dachte tatsächlich, ich bin zu blöd dafür. Ja, dieses sich selbst immer niedermachen. Ich habe erst mal dann als Schwäbin was Pragmatisches studiert, wo man auch gut Geld mitverdienen kann vielleicht, Maschinenbau. Aber dann habe ich nach einem Jahr gemerkt, da fehlt mir was. Und das ist dann auch das, was mich an der Physik begeistert, der Tiefgang. Mhm. Und dann habe ich auf Physik gewechselt und das war die beste Entscheidung überhaupt. Ich liebe Physik. Und was liebe ich dran, ist eben, dass man sich so sehr vertieft darin, dass man wirklich immer weiter fragt. Ja, man möchte wirklich verstehen, was hält die Natur im Innersten zusammen. Mhm. Und dann kann man so viel drüber nachdenken und denkt sich einen Knoten in den Kopf und versinkt für ein paar Stunden da drin und kommt dann wieder raus. Das liebe ich an der Physik. Ja? Und also die Begeisterung im Studium war dann vollends da. Ja.
6: Und jetzt in Karlsruhe. Mhm. Das Thema Physik wollen wir ein bisschen unterteilen. Mhm. Die Faszination, die ich nicht hatte, lag vielleicht auch es liegt oft am Lehrenden.
7: Ja, ich glaube schon.
6: Es liegt oft am Lehrenden. Und die Begeisterung, die Sie mir vermitteln, beschäftigt sich mit Dingen, die da gar nicht im Buch stehen und vielleicht noch gar nicht sichtbar sind. So nehme ich das ein bisschen wahr. Geht ja auch zum Beispiel um diese Elementarteilchen. Mhm. Ist das das, was Sie besonders fasziniert, das, was man nicht sieht?
7: Ja, ich würde sagen, das, was man nicht sieht, habe ich so und so bin ich nicht eingestiegen. Das war jetzt nicht so, das fasziniert mich ganz besonders. Aber was mich fasziniert, ist zu verstehen, wie funktioniert das? Also aus was sind wir aufgebaut? Mhm. Und wenn man da anfängt zu fragen, dann wird es halt immer kleiner. Mhm. Ne? Man landet bei der Zelle, bei den Molekülen, bei den Atomen und es geht immer weiter. Mhm. Letztlich möchte man die Grundbausteine finden. Mhm. Ne? Wie beim Lego, die Einerle, die Zweierle, die man dann zusammenbaut. Mhm. Und dann landet man bei den Elementarteilchen. Und mich fasziniert unglaublich, dass man so komplex, wie wir aufgebaut sind, wir brauchen dafür, Sie, ich, alles, was hier ist, wir brauchen nur 3 Elementarteilchen. Die reichen schon. Und dass es so einfach ist und auch um diese Teilchen müssen ja zusammenhalten. Und auch die Kräfte, die zwischen den Teilchen wirken, die dafür sorgen, dass die zusammenhalten, gibt es nur 4 Grundkräfte. Also das Modell, das die Welt beschreibt, die uns im Innersten zusammenhält, ist erstmal irre simpel und sehr einfach. Natürlich wird es alles nachher komplizierter, weil wir manche Dinge nicht damit erklären können, aber das finde ich faszinierend, dass es so strukturiert ist, so einfach. Und eine andere Sache, die ich ganz klasse finde an Physik, das sage ich immer, die Physik enttäuscht einen nie, denn sie hat immer recht. Wenn man denkt, die Sachen sind kompliziert, eine Rechnung funktioniert nicht, irgendwas ist hier konzeptionell falsch, bisher war es immer so, es lag an mir, an meinen Mitarbeitern, wir haben was falsch gerechnet und so weiter. Die physikalischen Gesetze in ihrer Einfachheit, die haben sie immer wieder bestätigt und es wird immer wieder klar, das Ganze funktioniert. Also von der Physik kann ich nicht enttäuscht werden, im Gegensatz vielleicht zu Menschen. Das ist also auch fast schon, würde ich sagen, für mich wie Therapie, mich da drin zu versenken. Ja.
6: Heute tauche ich tief in die Physik ein und habe schon ein bisschen was verstanden. Ich will es gleich noch besser erklärt haben von Professor Milana Mühleitner vom KIT, eine Professorin, die mir erklären möchte, was das Glas und ich gemeinsam haben, denn die Elementarteilchen sind ja offensichtlich ziemlich ähnlich.
7: Ja, also das ist tatsächlich so. Das Glas und Sie haben gemeint, dass Sie gewöhnliche Materie sind und dass Sie aus den gleichen Elementarteilchen aufgebaut sind, nämlich eben die 3, die ich vorhin erwähnt habe. Ich habe gesagt, gewöhnliche Materie, denn das Spannende ist, es gibt offensichtlich noch eine Art von Materie, die nicht gewöhnlich ist, die uns aber auch umgibt. Nämlich, wenn wir ins Weltall gucken, da gibt es eine Art von Materie, die verstehen wir noch nicht.
6: Dunkle Materie.
7: Exactly. Genau, das ist es. Und da wissen wir tatsächlich nicht, welches Elementarteilchen sich dahinter verbirgt. Und es ist so, wir haben ein Modell, das sogenannte Standardmodell der Teilchenphysik, das kann alles so sehr gut beschreiben. Wir können im Rahmen dieses Modells Dinge ausrechnen, Vorhersagen machen, die werden im Experiment alle bestätigt. Also ist hochpräzise getestet. Aber dieses Standardmodell der Teilchenphysik, das enthält nicht, es enthält kein Teilchen, das die dunkle Materie erklären könnte. Und deswegen sind wir auf der Suche nach den Teilchen, die die dunkle Materie sein könnten. Und das wäre nicht das Glas dann.
6: Also, die gewöhnliche Materie, Martin Wacker, stellt jetzt eventuell ungewöhnliche Fragen. Jetzt kommt nämlich das kleine Entweder-Oder. Diese Fragen hat sich die Redaktion ausgedacht.
7: Okay.
6: Es sind Entweder-Oder-Fragen, also für eine Physikerin genau richtig, weil es ist ja alles logisch. Mhm. Und Sie dürfen selbst die Frage ziehen, mir überreichen, ich lese sie gerne vor.
7: Okay,
6: super. Ihre erste Entweder-Oder-Frage. Ha, lieber Jogginghose oder lieber Jeans?
7: Jeans.
6: Sieht man heute. Wie ist es bei Vorlesungen? Gibt es da inzwischen auch so ein bisschen Kleiderordnung?
7: Bei uns gibt es keinen Dresscode. Bei Physikern gibt es keinen Dresscode. Da bin ich noch ziemlich schick unterwegs, aber ich immer mit Jeans.
6: Ja. Der Physiker hat ja manchmal, die Physikerin auch so ein bisschen vielleicht einen nerdigen Ruf.
7: Ja.
6: Sieht man das dann teilweise auch?
7: Ja, es fällt auf, wenn es Physiker, es gibt Physiker und Physikerinnen bei uns, die eben eher schicker angezogen sind und die fallen auf. Ja, ich sag mal, vielleicht nerdig nicht unbedingt, aber so das Äußere ist nicht so wichtig für uns.
6: Das ist ja alles gewöhnliche Materie. Die zweite Frage, Frau Professor Mühleitner.
7: Okay.
6: Dankeschön. Entweder oder. Fernsehen oder Streaming?
7: Streaming.
6: Es muss auf Bestellung sein, man hat gar keine Zeit richtig
7: zu gucken. Exactly, genau so ist es. Ich habe keine Zeit zu gucken, wenn es kommt im Fernsehen.
6: Jetzt muss ich eine Frage stellen, die vielleicht ungewöhnlich ist, aber wenn man sich mit dunkler Materie beschäftigt und diesen Dingen, es gab gerade so eine Streaming-Sendung Stranger Things. Gucken Sie sowas? Ist das für Sie spannend?
7: Ich bin ehrlich, nee. Kürzlich habe ich mal auf einem Sender auf Arte geguckt, da kam was zu dunkle Materie. Ich habe angefangen, aber das war mir dann schon wieder zu reißerisch mit dieser ganzen Musik im Hintergrund. Ich denke dann immer, was ist denn der Informationsgehalt, den ich rausziehe? Und das ist dann halt nicht so viel für mich manchmal.
6: Ich mache es aber gleich trotzdem reißerisch, gleich mehr zur dunklen Materie. Sie haben es gerade gesagt, es muss nicht reißerisch sein. Aber wenn Sie mir das Stichwort dunkle Materie geben, dann wird es ja schon ein bisschen reißerisch für mich. Für mich hört sich das auch sehr unheimlich an. Denn mir geht es als Kind so, wenn ich über das Weltall nachgedacht habe, über die endliche Weiten, habe ich immer gedacht, wie klein sind wir und wie unbedeutend und was ist da noch alles draußen? Gibt es ein Paralleluniversum, gibt es eine Parallelwelt? Wie nehmen Sie das wahr? Sehen Sie es wirklich ganz sachlich, fachlich? Oder gibt es auch so eine ein bisschen was in Richtung Poesie geht oder in andere Richtungen, wo Sie sagen, da komme ich auch nicht weiter?
7: Ja, also auf jeden Fall. Ich finde es unglaublich faszinierend, spannend. Also das ist schon nicht nur sachlich, ne? Also auch die Teilchen, über die ich da rede, die stelle ich mir tatsächlich auch vor. Ne? Ich gebe denen Charaktereigenschaften. Ich weiß nicht, wie es meinen Kollegen geht, aber ich mache das so. Und das Weltall ist unglaublich faszinierend. Denn die Elementarteilchenphysik und die Entwicklung des Weltalls, die sind einfach miteinander verbunden. Ich kann das eine oder das andere nicht denken. Und wir wollen die Gesetzmäßigkeiten von Elementarteilchen verstehen, weil das uns auch erlaubt, in die Vergangenheit zurückzureisen. Und das kann man relativ einsichtig verstehen, weil zu Beginn des Universums, also kurz nach dem Urknall, waren unglaubliche Energie herrschte im Universum. Und wenn wir an einem Teilchenbeschleuniger sind, dann werden Teilchen auf nahezu Lichtgeschwindigkeit beschleunigt und zur Kollision gebracht und da werden unglaubliche Energien frei. Und diese Energien, die frei werden, die entsprechen dann bestimmten Zeitepochen im Universum. Wir können also durch diese Experimente in die Vergangenheit zurückreisen. Und wenn wir das dann noch kombinieren mit unseren Rechnungen aufgrund von unserer Theorien, erlaubt es uns zu extrapolieren bis an den Urknall ran. Und wenn Sie jetzt fragen, wo hört es auf, dann hört es eben auf kurz nach dem Urknall. Denn es gibt ein Mysterium. Die Gesetze, irgendwann gelten sie nicht mehr. Das ist irgendwann 10 hoch minus 43 Sekunden nach dem Urknall. Dann bricht alles zusammen. Und was zwischen dem Urknall und dieser Zeit ist, das wissen wir nicht. Wir wissen es nicht und wir werden es auch nie wissen. Da kommen wir nicht dran, weder mit Logik, Mathematik und Physik. Und da kann man natürlich alles hinsetzen, was man gern hinsetzen möchte. Philosophie, Gott, was weiß ich. Ne?
6: Wir kommen irgendwie in dieser Sendung so an den Ursprung allen Lebens und all unserer Überlegungen. Das spüre ich schon, Frau Professor Mühlleitner. Und möchte aber nochmal an einen Punkt zurückgehen, nämlich das Thema dunkle Materie, Teilchenbeschleuniger, CERN, alles, was es gibt. Da gibt es auch viele Menschen, die Ängste haben.
7: Ja.
6: Im Konflikt zwischen das, was die Physik kann und was Gott gewollt hat. Wie nehmen Sie diese Diskussionen wahr? Können Sie Menschen verstehen, die da Ängste haben und sagen, lasst uns nicht zu tief forschen, lasst das Göttliche göttlich sein? Wie nehmen Sie solche Diskussionen wahr?
7: Also tatsächlich werden wir mit solchen Ängsten wenig konfrontiert. Also was passiert ist, wenn damals als kurz bevor der CERN in der LHC, das Experiment, das gerade läuft, kurz bevor das in Betrieb genommen wurde, da gab es tatsächlich eine Person in der Schweiz, die geklagt hat, weil sie befürchtet hat, wir würden schwarze Löcher herstellen, die alles aufsaugen. Und da man kann wissenschaftlich das beweisen, dass dem nicht so ist. Also solche Ängste gibt's auch. Manche Menschen haben Angst, weil wir da eben auch sehr starke Magnetfelder haben, dass sie da Angst haben. Dem kann man argumentieren, das den Menschen erklären. Und wenn jetzt aber jemand kommt, lass doch auch ein bisschen Unwissenheit Gott da sein, wo er vielleicht hingehört oder wie auch immer, dem würde ich eben sofort entgegnen. Es gibt ja genügend Möglichkeiten, das offen zu lassen. Einmal das, was ich gerade gesagt habe.
6: 10 hoch 43 Sekunden, ich habe missgemerkt.
7: Genau.
6: Gar nicht so ein schlechter
7: Spieler. Aber auch die Frage, warum sind die Naturgesetze so? Warum gibt es nur vier Grundkräfte? Wir wissen zum Beispiel eine Sache nicht. Wir wissen inzwischen, wie die Elementarteilchen ihre Masse bekommen, nämlich durch das berühmte Higgs-Boson. Aber wir können nicht beantworten, warum die Masse, also im herkömmlichen Sprachgebrauch wäre das Gewicht der Teilchen, warum das genau so ist. Da gibt es Teilchen, die sind, wenn ich es mit Tieren vergleiche, so leicht wie eine Ameise. Und dann gibt es ein Elementarteilchen, alle Elementare, das ist so schwer wie ein Wal. Und dafür haben wir keine Erklärung. Und da ist natürlich viel Platz für was auch immer man möchte. Und das würde ich den Menschen eben entgegnen. Sie brauchen keine Angst haben. Wir werden nicht alles erklären können.
6: Wir sehen gewöhnliche Materie, eine Tasse, und die kann man nur in diesem Spiel gewinnen. Kann man nicht kaufen. Hier ist die Promi-Ausgabe von
8: Stadt, Land,
6: Quatsch. Mit Professor Mühlleitner aus dem KIT in Karlsruhe. Sie erklärt uns, oder mir vor allem, wie faszinierend die Physik ist. Und jetzt gibt es ein ganz triviales Spiel. Ein Anfangsbuchstabe, 30 Sekunden, entsprechend viele Begriffe, 5 müssen sein und diese gewöhnliche Materie wandert ins KIT.
7: Okay.
6: Nicht für Versuche bitte, also nur draus trinken. Der Buchstabe ist das schöne M Und wir starten mit einer Stadt mit M.
7: Marburg.
6: Ein Land.
7: Marokko.
6: Was kann man studieren mit M?
7: Mathematik.
6: Eine Frucht.
7: Mirabelle.
6: Ein etwas im Baumarkt.
7: Maurerkelle.
6: Ein Tier.
7: Maus.
6: Das braucht man zum Backen.
7: Mehl.
6: Eine Tageszeit.
7: Mittag.
6: Eine Zeichentrickfigur.
7: Mickey Maus.
6: Etwas aus der Physik. Aus der Physik mit M?
7: Magnet.
6: Das waren, glaube ich, 10 richtige. Da hat die Professorin voll zugeschlagen. Ich frage mal kurz in die Regie. Mit Magnet 10 richtige. Frau Professor Mühleitner, Ihre Tasse. Cool. Herzlichen Glückwunsch.
7: Vielen Dank. Finde ich ganz klasse.
6: Ich werde weiterfragen. Ich kapiere es heute noch alles. Die Martin-Wacker-Show heute mit Frau Professor Dr. Mileta Mühleitner. Sie ist Professorin am KIT, leitet dort das Institut für Theoretische Physik. Und ich möchte, Frau Professor Mühleitner, auf aktuelle Themen eingehen, die Sie erforschen. Es kann ja nicht nur die dunkle Materie sein oder die gewöhnliche Materie. Gibt es ein faszinierendes Projekt, das Sie ganz besonders packt aktuell?
7: Ja, ganz arg. Und zwar ist das die Erklärung, warum es mehr Materie als Antimaterie im Universum gibt. Mhm. Und das ist auch noch verknüpft mit der Detektion, dem Nachweis von Gravitationswellen. Mhm. Was dahinter steckt, ist das, also wir kennen Materie und es gibt Antimaterie. Mhm. Und Antimaterie verhält sich genauso wie Materie, nur hat sie ein umgekehrtes Ladungsvorzeichen. Also ein Elektron ist vielen Menschen im Begriff schon. Das hat eine negative Ladung. Mhm. Das Positron wäre das Antimaterie-Teilchen dazu. Genauso schwer.
6: Für nur mich als wie bei einer Autobatterie. Plus und
7: genau,
6: Minus.
7: Genau, ne? So ist es.
6: So verstehe ich's.
7: Und jetzt ist es aber so, wenn ein Materie-Teilchen auf ein Antimaterie-Teilchen trifft, dann vernichten die sich gegenseitig. Wir sagen annihilieren und was übrig bleibt, ist Strahlung. Mhm. Nichts anderes. Mhm. Wenn jetzt also das Universum mit einem Urknall startet, dann ist nicht zu vermuten, dass es ein Ungleichgewicht gibt. Man würde annehmen, dass es von jeder Teilchensorte gleich viel gibt. Das heißt, wenn ich genauso viel Materie wie Antimaterie habe, dann hätten die sich vernichten müssen. Dann würden wir hier nicht sitzen. Wir würden hier keine Sendung drehen, denn das ganze Universum wäre nur Strahlung. Mhm. Es kam also zu einem Ungleichgewicht und tatsächlich ist das Ungleichgewicht ganz minimal. Mhm. Und wir möchten erklären, warum gibt es ein Ungleichgewicht zwischen Materie und Antimaterie. Und das ist etwas, was mich besonders fasziniert, weil das betrifft auch das Higgs-Boson. Dieses berühmte Higgs-Boson, das am CERN entdeckt wurde, das hat was damit zu tun mit der Erklärung, warum es mehr Materie als Antimaterie gibt. Und das Spannende ist, in dem Moment, wo im Laufe der Geschichte des Universums dieses Ungleichgewicht erzeugt wurde, das war so violent, dass dadurch Gravitationswellen entstanden sind und die können wir heute nachweisen. Und was super spannend ist, die Gravitationswellen, die wurden von Einstein vorhergesagt. Er hat nie wirklich dran geglaubt. Mhm. Über 100 Jahre später ist es endlich gelungen, die zu detektieren, weil das so empfindliche Apparate braucht. Und nun haben wir sie da und können damit rumspielen und unter anderem vielleicht eben verstehen, warum gibt es mehr Materie als Antimaterie? Und das fasziniert mich gerade sehr.
6: Wir bleiben mittendrin in der Physik, und zwar in der faszinierenden Physik, nicht die Physik, die ich gelernt habe. Bleiben wir bei diesen tiefen Forschungen zum Thema Urknall. Warum ist das Weltall entstanden? Warum gibt es diese Ungleichheit? Das sind ja große Forschungsthemen, Frau Professor Mühleitner. Jetzt gibt es ja aber Physik, die uns unmittelbar im Lebensalltag, ganz unmittelbar betreffen. Ich finde zum Beispiel das Thema dieser Transwellen, die im medizinischen Bereich eine schlechte von einer guten Zelle unterscheiden können zum Beispiel. Sind es Bereiche, die bei Ihnen in der Forschung auch eine Rolle spielen, das unmittelbar Greifbare für den Menschen und für die Medizin?
7: Also direkt nicht, aber es fällt sozusagen als Nebenprodukt ab, weil die Forschung, die wir machen, die hat keine Anwendung, keine direkte praktische Anwendung. Aber das, was wir dafür brauchen, das kann zur Anwendung kommen. Zum Beispiel das World Wide Web, das wurde am CERN entwickelt, weil die Physiker wollten einfach einen Haufen Daten hin und her schicken und dann hat einfach einer mal kurz das World Wide Web erfunden. Oder um diese Teilchen zu beschleunigen, auf diesem Ring zu halten, braucht es unglaublich leistungsstarke Magneten. Magneten. Mhm. Das heißt, das betrifft natürlich, wie stelle ich gute Magneten her? Die müssen mit Supraleitungen betrieben werden, also bei sehr tiefen Temperaturen, also Kältetechnik. Mhm. Und vielleicht das wichtigste Produkt, das wir liefern, ist die hervorragende Ausbildung von jungen Menschen.
6: Das KIT, größter Arbeitgeber in der Region und junge Menschen, die in die ganze Welt gehen.
7: Richtig.
6: Großer Exportartikel aus Karlsruhe, ja. Forschung und Wissenschaft.
7: Genau so ist es.
6: Ich könnte mich noch ewig über Physik unterhalten. Das hätte ich nicht erwartet vorher, aber vielen Dank für diese tiefen Einblicke. Und ich nehme Ihnen sehr ab, dass Sie immer neugierig sind und immer nach was Neuem forschen. Jetzt haben wir gehört, diese Ungleichheit, Gravitationswelt. Gibt es einen Bereich, von dem Sie sagen, in den nächsten 5 bis 10 Jahren, Sie haben vorhin dieses Beispiel Einstein gebracht, er hatte irgendwie die Idee, es gibt diese Wellen, waren aber noch nicht nachgewiesen. Jetzt haben wir die Apparate, um das zu messen. Gibt es einen Entwicklungssprung, den Sie noch erleben möchten oder beeinflussen möchten? Gibt es so einen Traum für Sie als Physikerin?
7: Oh ja. Mein Traum wäre noch zu erleben, dass man eben diese Teilchen entdeckt, die über Standardmodell hinausgehen. Denn gerade die Themen, die ich angesprochen habe, dieses Ungleichgewicht, auch dunkle Materie, das erfordert, wir nennen das neue Physik, die Entdeckung neuer Teilchen, und nach denen suchen wir. Und wenn ich das noch miterleben dürfte, das wäre richtig, richtig klasse.
6: Also ich drücke die Daumen. Das hat mich sehr fasziniert. Vielen Dank für das tolle Gespräch.
7: Ich danke Ihnen.
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